0: Feld ist wegen Fahrbahnerneuerung bis 16. Oktober ca. 17 Uhr in beiden Richtungen gesperrt.
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3: Hey, an diesem Wochenende mit Annetta Politti. Hi, ihr Lieben, freuen uns gleich auf neuen Sound. Den holen wir uns von James Blunt, Tastes Like Summer. Die sind alle so ein bisschen in den Gefühlen des Sommers, oder? Joy Denalani hatten wir auch schon, die auch so ein bisschen dem Sommer hinterher getraut hat. Also James Blunt, ganz neu, Tastes Like Summer. Und ich finde, die Nacht, die können wir sehr gut nutzen, um ein bisschen an unserer Choreo zu proben. Nur für den Fall, ihr wollt auf ein Jason Derulo-Konzert. Der nimmt sich ja immer jemanden bei mit Chico, der sehr gut die Choreo tanzen kann. Und dann holt er ihn sich so auf die Bühne. Gibt's einen schicken Clip dann dazu. Also kann man sich angucken und vielleicht jetzt die Nacht ein bisschen üben, um da einfach auf der Bühne auch zu glänzen. Aber was erzähle ich denn? Wir glänzen doch dann alle, wenn der uns mal auf die Bühne holt.
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Die Popnacht hier und das Laub fegt uns so ein bisschen weg in Deutschland. Ja, die Nacht, der Herbst mittendrin im Oktober und der Sommer, wir dürfen uns nicht beschweren. Der war schon wahnsinnig heiß. Wir hatten eigentlich alles. Und James Blunt sagt, wisst ihr was? Tastes like summer. Kann man gar nicht genug davon kriegen. Sein neuer Hit in der Popnacht. Hört noch so ein bisschen die Sommernachwehen rein in den Oktober. Und wir sitzen da, trinken vielleicht so einen warmen Tee. Hey.

0: Unser Nachtzoom ist aktiv, das heißt, wir gucken nicht nur deutschlandweit, wer da so bei uns ist, ihr Team Nachtschicht oder Team, ach, wir kommen nicht an, wir können nicht schlafen, wir kuscheln uns so rein in den Herbst, sondern auch natürlich weltweit, also wenn ihr da irgendwie das Wochenende mit uns verbringt und wir so gerne der kleine Anker sein dürfen für euren Heimathafen, dann gerne kurz durchrufen, 0722 1 2011, wenn ihr Lust habt zu quatschen oder auch eine Sprachnachricht schicken oder einfach, ja. Also wie es für euch gerade passt. Wen haben wir?
1: Hi, hier ist der Matze. Ich habe gerade Dienst in einer Notrufleitstelle einer Werkfeuerwehr eines Automobilherstellers. Und ich grüße alle anderen, die jetzt nachts auch arbeiten müssen. Bleibt wach und munter und geht dann gut zu Hause schlafen, wenn ihr wieder zu Hause seid.
0: Ach Matze, danke dir dafür. Hältst das Rad am Drehen, einer von einigen in der Nachtschicht in Deutschland. Danke dafür. Da ist der Falschfahrer unterwegs. Achtung, Autofahrer auf der 81 Stuttgart-Singen zwischen Kreuz Stuttgart, Kreuz Böblingen-Hulb. Da kommt ein Falschfahrer entgegen. Bitte äußerst rechts fahren, nicht überholen. Auf der 81 Stuttgart-Singen zwischen Kreuz Stuttgart und Kreuz Böblingen-Hulb. Da ist ein Falschfahrer unterwegs. Bitte in beiden Richtungen besonders vorsichtig fahren. So, das machen wir jetzt einfach nochmal, Goldige.

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1: Heute wechseln sich nach regional trockenem und freundlichem Beginn viele Wolken mit Sonne ab und es kommt zu einigen Schauern und einzelnen kurzen Gewittern. Die meisten Schauer sind an der Nordsee zu erwarten. Die Höchstwerte liegen zwischen 13 und 15 Grad. Es bleibt sehr windig mit starken bis stürmischen Böen aus Südwest. Am Sonntag geht es unbeständig mit einigen Schauern und böigem Wind weiter. Auch kurze Gewitter sind möglich. Am Montag erwartet uns ruhiges und etwas milderes Wetter.
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2: Die B73 Stade Richtung Hamburg ist in Höhe der A26 Stade Süd wegen Bauarbeiten bis Montagnacht gesperrt. Die B210 Wittmund-Wilhelmshaven ist zwischen Wittmund-Dohuser Weg und Jever West wegen Bauarbeiten bis zum 16. Oktober in beiden Richtungen gesperrt. Kreis Stade, die Landesstraße. Zwischen Kakerbeck und Hasefeld ist wegen Fahrbahnerneuerung bis 16. Oktober ca. 17 Uhr in beiden Richtungen gesperrt.
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3: Hier ist die Popnacht an diesem Wochenende mit Annetta Politti und mit neuem Sound holen wir uns von Klock Klock Skeletons.

0: ist die Popnacht am Wochenende und 2027 ist WM-Jahr. Ja, für die Fußballfrauen im nächsten Sommer in Brasilien läuft die FIFA-WM der Frauen. Das deutsche Team hat ja am Abend einen sehr erfolgreichen Start in die WM-Vorbereitung hingelegt. 4:2 gegen Australien, Auftakt der deutschen Frauenfußballnationalmannschaft, scheint also gelungen. AD-Sportreporterin Martina Knief war bei der Partie in Karlsruhe dabei. Also wie wichtig, Martina, ist denn dieser Sieg jetzt für die DFB-Auswahl?
1: Sehr wichtig, denn Bundestrainer Christian Wück möchte im Vorfeld der Weltmeisterschaft, die ja im Juni, Juli kommenden Jahres in Brasilien stattfindet, sehr häufig gegen Mannschaften antreten, die nicht aus Europa kommen, um diesen Spielstil seiner Mannschaft näher zu bringen, um den teilweise sehr jungen Fußballerinnen zu Erfahrungen zu verhelfen. Die Australierinnen sind eine sehr kompakte Mannschaft, die auch sehr energisch auftritt, eine bestimmte Linie in ihrem Spiel hat, und deswegen war es so wichtig und deswegen tut der 4:2 Erfolg von gestern von Karlsruhe natürlich richtig gut. Dazu gab es zwei Tordebütantinnen. Stürmerin Melissa Köstler traf gleich doppelt, Innenverteidigerin Camilla Küber einmal. Sjoke Nüsken hat dann auch noch ein Tor erzielt. Ein bisschen ärgerlich waren die beiden australischen Treffer, die fielen jeweils in der Nachspielzeit der ersten und zweiten Halbzeit. Unterm Strich aber ein wirklich gelungener Auftakt für das Team von Bundestrainer Christian Wück.
0: So, jetzt ist ja mitten in der Nacht, also entweder wird da gerade noch gefeiert oder die Sportlerinnen schlummern bereits sehr zufrieden bis zur nächsten Aufgabe. Wie ist dann am Dienstag, ne?
1: Am Dienstag steht das nächste Spiel an, dann geht es gegen den Weltmeister von 2011, dann geht es in Bremen gegen Japan. Asienmeister geworden, eine sehr disziplinierte Mannschaft. Die wird das Team von Bundestrainer Christian Wück noch einmal vor ganz andere Herausforderungen stellen. Und dann soll es Ende November, Anfang Dezember nach Südamerika gehen, um auch noch einmal gegen diese Mannschaften spielen zu können. Das ist super wichtig für diese junge Mannschaft und es bildet ja auch das, was deutsche Mannschaften immer ausgezeichnet hat, den Teamgeist, wenn man gemeinsam auf Reisen geht. Auf jeden Fall ist der Start in das Länderspieljahr erst einmal geglückt.
0: Und wir freuen uns erstmal jetzt auf Japan, dann am Dienstag das nächste Spiel. Einfach gucken, live im Ersten. Hier ist die Popnacht.

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1: Um 3 Uhr mit Stefan Eferts. CSU-Vize Weber hat die Politik der Brandmauer zur AfD als Riesenbelastung für die Union bezeichnet. In der Süddeutschen Zeitung forderte er, die Abgrenzung zur AfD aufzuweichen. Derzeit müsse die Union in den Landtagen mit einer Minderheitsregierung, Thüringen und Sachsen, ständig gemeinsam mit linken Parteien stimmen und noch linkere Politik machen. Umgekehrt würde die AfD im Parlament Inhalte der CDU zur Abstimmung stellen. Wegen der Brandmauer sei die CDU dann aber gezwungen, dagegen zu stimmen. Ein schweres Erdbeben hat Panama und mehrere Länder an der Pazifikküste erschüttert. Nach Angaben der US-Erdbebenwarte USGS hatte es eine Stärke von 7,7. Aus Mittelamerika Jenny Barke.
2: Inzwischen hat es laut USGS Dutzende Nachbeben gegeben. In Panama, wo derart starke Erdstöße selten sind, kam es zu Schäden an Gebäuden. In der Stadt Penonomé stürzten einem Medienbericht zufolge der Turm eines historischen Gebäudes sowie mehrere Balkone ein. Landesweit wies die Regierung die Schließung der Schulen an. In der Hauptstadt Panama-Stadt wurde der Betrieb zweier U-Bahn-Linien aus Sicherheitsgründen vorübergehend eingestellt. Bisher sind keine Informationen über mögliche Verletzte oder Tote bekannt.
1: Nach Kritik an einer geplanten öffentlichen Hinrichtung eines verurteilten Attentäters in den USA hat US-Präsident Trump die Ankündigung relativiert. Ob die Exekution live übertragen wird, sei noch nicht entschieden, sagte Trump im Weißen Haus. Es wäre die erste öffentliche Hinrichtung in den USA seit 1936. Heute ist der Welttag gegen die Todesstrafe. Bei der Frankfurter Buchmesse ist am Abend der Deutsche Jugendliteraturpreis vergeben worden, in insgesamt 7 Kategorien. Schriftstellerin Jutta Richter wurde für ihr Gesamtwerk ausgezeichnet. Ida Hermes mit den weiteren Preisträgern.
3: Beim Deutschen Jugendliteraturpreis kürt immer auch eine Jugendjury ihren Favoriten. Das ist dieses Jahr Bajens von Delphine Minois. Ein Roman über die Frauenleben-Freiheit-Proteste und die Lebensrealität junger Frauen im Iran. Auch die Fachjury hatte den Roman als bestes Jugendbuch nominiert. Gewonnen hat unter anderem Das falsche Leben von Maya Nielsen. Darin erzählt sie die reale Geschichte von Thomas, der als Kind eines Stasi-Spions in der DDR aufwächst. Der Deutsche Jugendliteraturpreis ist insgesamt mit 72.000 Euro dotiert.
1: In der Fußball-Bundesliga hat Dortmund eine 2:0-Führung gegen Bremen doch noch verspielt. Endstand war 2:2. Das Wetter in Deutschland. Im Norden und in der Mitte Schauer, in Süddeutschland erst trocken, dann auch da Regen, Tiefstwerte 12 bis 6 Grad. Tagsüber Regen südlich der Donau, im Nordwesten und an der Küste. Sonst wechselnd wolkig und meist trocken. Höchstwerte 11 bis 18 Grad. Stürmische Böen an den Küsten und im Bergland. Die Zeit. Es ist gleich 3:03 Uhr.
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4: Die B210 Wittmund-Wilhelmshaven ist zwischen Wittmund, Dohuser Weg und Jever West wegen Bauarbeiten bis zum 16. Oktober in beiden Richtungen gesperrt. Kreis Stade, die Landesstraße. Zwischen Kakerbeck und Hasefeld ist wegen Fahrbahnerneuerung bis 16. Oktober ca. 17 Uhr in beiden Richtungen gesperrt.
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5: Hey, mit der Netto-Politi, ihr Lieben, wir genießen die Nacht gemeinsam noch bis in die frühen Morgenstunden hinein. Ganz egal, wo ihr seid, ob weltweit oder hier in Nusslauch, ist Julia am Start, hat sich gerade gemeldet über den 0722211. Hi, lieber Netter. Ja, also ganz sexy bei mir, Geschirrspüler ausräumen, alle Tupperboxen passend in den Schrank einsortieren. Wünsche allen Singles einen genauso erfolgreichen Abend. Ist angekommen, du Liebe.
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Falschfahrer ist unterwegs. Achtung, Autofahrer auf der A3 Nürnberg-Würzburg. Zwischen Nürnberg, Beringersdorf, Erlangen, Tennenlohe. Da kommt ein Falschfahrer entgegen. Bitte äußerst rechts fahren, nicht überholen auf der A3 Nürnberg-Würzburg. Zwischen Nürnberg, Beringersdorf und Erlangen, Tennenlohe. Da ist ein Falschfahrer unterwegs. Bitte in beiden Richtungen besonders vorsichtig fahren.

Falschfahrer nochmal auf der A3 Würzburg-Nürnberg zwischen Erlangen-Tennenlohe und Nürnberg-Beringsdorf. Da kommt der Falschfahrer jetzt entgegen. Bitte äußerst rechts fahren, nicht überholen. Auf der A3 Würzburg-Nürnberg zwischen Erlangen-Tennenlohe und Nürnberg-Beringsdorf. Da ist der Falschfahrer unterwegs. Bitte in beiden Richtungen besonders vorsichtig fahren.

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1: Die Popnacht hier am Wochenende mit Annetta Politti und mit euch. Wir zoomen ja immer rein in die Nacht, wollen wissen, wer da so bei uns ist über die 07221. Wir sind hier, wer ist da?
2: Ja, grüß dich, Annetta. Ich bin der Ralf, ich rufe an aus Berlin. Ich kenne dich aber schon etliche Jahre von MDR Jump, vom Nachtprogramm. So in der Woche über hat es ja Ben Sträubel gemacht, aber du hast es ja relativ oft gemacht am Wochenende.
1: Ja.
2: Und wollte noch

0: das macht die Nacht schon sehr speziell und sehr besonders und sehr liebevoll.
1: Ich habe mich ja immer gefreut, immer wenn ich mit dem Freitag losfuhr, dachte ich, na, ist Annette heute da oder macht mich jemand anders? Und wie gesagt, ich bin ja am Papiere sortieren von einer alten Firma und da habe ich gedacht, Mensch, Annette ist da, dann rufst du doch mal an und sagst mal Hallo.
0: Ist alles klar, super. Mein Lieber. Grüße
1: alles
0: nach Berlin.
1: Ciao, ciao. Danke. Tschüss.

Farben und wir lieben alle Farben, nicht nur seine Musik, auch sein Essen. Immer wieder lecker. Same Old Sky in der Popnacht. Um kurz vor 3:30 haben wir gerade mit Ralf gesprochen, der so geschwärmt hat vom Fernverkehr. Aus Berlin hat er sich gemeldet. Jetzt schreibt hier von der A9 bei Montpellier. Volker, der da unterwegs ist, sagt, ja, kann ich Ralf in allem nur zustimmen.

Wir haben Aktuelles aus dem Verkehrszentrum, die Entwarnung für den Falschfahrer auf der A3 Würzburg-Nürnberg. Da ist kein Falschfahrer mehr zwischen Erlangen-Tennenlohe und Nürnberg-Beringersdorf. Hier ist die Popnacht mit Annetta Politti an dem Wochenende. Hi zusammen!

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2: Heute wechseln sich viele Wolken mit Sonne ab und es kommt zu einigen Schauern und einzelnen kurzen Gewittern. Die meisten Schauer sind an der Nordsee zu erwarten. Die Höchstwerte liegen zwischen 13 und 15 Grad. Es bleibt sehr windig mit starken bis stürmischen Böen aus Südwest. Am Sonntag geht es unbeständig mit einigen Schauern und böigem Wind weiter. Auch kurze Gewitter sind möglich. Am Montag erwartet uns ruhiges Wetter.
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3: Hamburg. Wegen des Wasserstandes der Elbe besteht die Gefahr, dass die tiefer gelegenen Parkplätze am St. Pauli-Fischmarkt, Neumühlen und Övelgönne überspült werden. Fahrzeugführer werden dringend gebeten, ihre dort abgestellten Fahrzeuge zu entfernen. Der Hochwasserhöchststand wird um etwa 17 Uhr erwartet.
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4: Hier ist die Popnacht an diesem Wochenende. Mit Annette Politi. Hi, ihr Lieben.

0: wer da so noch alles unterwegs ist in der Nacht. Patrick zum Beispiel über die 072211 hat er sich gemeldet. Treu Dover Fan, schreibt er vom FC Ingolstadt, zweite Mannschaft. War mein Kumpel und ich in Nürnberg, haben uns das Spiel angeguckt. Jetzt sind wir auf dem Weg nach Hause. So, wen haben wir noch?
1: Hallöchen und einen wunderschönen guten Morgen.
0: Hallöchen.
1: Retro-Olli mal in die Nacht gehupt. Nicht wahr? Ja, auf dem Weg von Magdeburg nach Hamburg. Und ja, an alle Nachtschwärmer ein Hallöchen und auch an die fahrende Zunft. Kommt heil und gut nach Hause und gute Fahrt.
0: Du auch, lieber Retro-Olli.

unterwegs. Achtung, Autofahrer auf der B54 Lüdenscheid Dortmund zwischen Bitpolker Straße und Dortmund-Trachenau kommt ein Falschfahrer entgegen. Bitte äußerst rechts fahren, nicht überholen auf der B54 Lüdenscheid Dortmund zwischen Bitpolker Straße, Dortmund-Trachenau. Da ist ein Falschfahrer unterwegs. Bitte in beiden Richtungen besonders vorsichtig fahren.

Die Popnacht am Wochenende und ihr wisst, das heißt HR3, MDR Jump, NDR 2, Bremen 4, RBB 88.8, SR1, WDR 2 und SWR 3. Wir sind da alle gemeinsam für euch unterwegs. Wir senden da gemeinsam die Popnacht.

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1: Um 4 Uhr mit Stefan Evertz. Der ukrainische Präsident Selenskyj kritisiert den Dieseldeal mit der USA mit Russland. Damit das Land bis zu 5 Millionen Tonnen Diesel liefern kann, hatte das US-Finanzministerium die Sanktionen gegen Russland gelockert. Aus Kiew berichtet Nils Buhler.
2: Jede Lockerung der Sanktionen gegen Russland sei ein Zeichen von Schwäche, so der ukrainische Präsident Selenskyj in einem Statement. Dass die USA russischen Diesel einkaufen wollen, spiele Russland in die Hände und ermögliche dem Land, seinen Krieg in der Ukraine fortzusetzen und noch mehr Menschen zu töten. Der ukrainische Präsident erneuerte seine Bereitschaft, die Angriffe auf russische Energieanlagen einzustellen, wenn Russland keine ukrainische Energieinfrastruktur mehr zerstöre, so Selenskyj.
1: Der Chef des CDU-Sozialflügels Rathke warnte vor dem Zerbrechen der rot-schwarz-roten Regierungskoalition. Davon würde nur die AfD profitieren, sagte Rathke dem Kölner Stadtanzeiger. Überlegungen innerhalb der Union zu einer Minderheitsregierung machten ihn fassungslos. Eine solche müsste immer wieder neue Mehrheiten im Parlament suchen, was das Regieren mühsam und unsicher mache, so Rathke. Die CDU stecke in einer Vertrauenskrise. Das christlich-soziale Profil komme nicht zur Geltung. Die Feuerwehr hat einen Hund aus einem Fuchsbau in 2 Metern Tiefe gerettet. In einem Bochumer Wald seien 2 Jack Russell Terrier beim Gassigehen in den Bau gekrochen. Einer von beiden konnte sich nach einer Stunde selbst befreien. Den anderen musste die Feuerwehr mit Kameratechnik orten und dann ausgraben. Seine Leine hatte sich in einer Baumwurzel verfangen. Nach 3 Stunden war er wieder frei. Die deutschen Fußballerinnen haben am Abend ihr WM-Testspiel gegen Australien gewonnen. In Karlsruhe stand es am Ende 4:2 für die DFB-Frauen. ARD-Sportreporterin Martina Knief berichtet.
3: Der Auftakt in das Länderspieljahr ist geglückt. Der erste Härtetest gegen eine nicht-europäische Mannschaft gelungen. Das 4:2 gegen Australien ist der Grundstein der DFB-Auswahl für das WM-Jahr. Die Weltmeisterschaft findet im kommenden Jahr in Brasilien statt. Gleich 2 Spielerinnen durften über ihr Tordebüt jubeln. Stürmerin Melissa Kössler traf gleich doppelt und Innenverteidigerin Camilla Küver einmal. Dazu kam noch das Tor von Zioke Nüsken. Am Dienstag steht die nächste Partie an. Gegner in Bremen ist dann Japan.
1: In der Fußball-Bundesliga hat Dortmund eine 2:0-Führung gegen Bremen doch noch verspielt. Endstand war 2:2. Das Wetter in Deutschland: tagsüber regnet es südlich der Donau, im Nordwesten und an den Küsten. Sonst wechselnd wolkig und meist trocken. Höchstwerte 11 bis 18 Grad. Stürmische Böen an den Küsten und im Bergland. Am Sonntag Sonne, Wolken und einzelne Schauer. 10 bis 18 Grad. Die Zeit, es ist 4:03 Uhr.
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4: Die A1 Osnabrück-Bremen ist zwischen Vechta und Kloppenburg wegen Brückenarbeiten bis Montag 5 Uhr in beiden Richtungen gesperrt. Eine Umleitung ist eingerichtet. Die B210 Wittmund-Wilhelmshaven ist zwischen Wittmund, Dohuser Weg und Jever West wegen Bauarbeiten bis zum 16. Oktober in beiden Richtungen gesperrt. Hamburg. Wegen des Wasserstandes der Elbe besteht die Gefahr, dass die tiefer gelegenen Parkplätze am St. Pauli-Fischmarkt, Neumühlen und Övelgönne überspült werden. Fahrzeugführer werden dringend gebeten, ihre dort abgestellten Fahrzeuge zu entfernen. Der Hochwasserhöchststand wird um etwa 17 Uhr erwartet.
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5: Hey, an diesem Wochenende mit Annetta Politti. Guten Morgen, ihr Lieben. Auch an alle, die gerade eben erst wach geworden sind und sagen, yes, das Wochenende gehört ganz uns. Wir packen da gleich einen neuen Sound dazu. Einen wunderbaren neuen Sound von einer tollen Collab von Glockenbach zusammen mit Callum Scott. Wunderbare Stimme. Collide ist einfach großartig. Freue ich mich sehr drauf. Hören wir gleich. Und erstmal den ganz neuen von Taylor Swift, Patient Zero.
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die Popnacht hier und es gibt manchmal besondere Zusammenkünfte, sage ich jetzt einfach mal, in der Musik, wo wir denken, wow, das klingt echt gut, diese Kombo. Und das hier ist eine, wo wir jetzt schon sagen,

Wir haben Aktuelles aus dem Verkehrszentrum, die Entwarnung für die B54. Lüdenscheid-Dortmund, da ist kein Falschfahrer mehr zwischen Wittbroecker Straße und Dortmund-Hachenheim.

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1: Für mich ist die Ostproblematik fast täglich zu spüren. Ja, man kommt irgendwo hin, was hört man als Erstes? Ha, du bist ja der aus dem Osten. So, und dann denkt man immer, stimmt? Kann's vergessen. Und dann beginnt so eine Schulddebatte. Ja, man merkt eben nach über 35 Jahren, man möchte sehr gerne so stereotypisieren. Ja, und für den Ostdeutschen wird dann eben so gerne ausgepackt, ja, im Osten, die sind jetzt alle doof und die sind jetzt alle rechts. Ich würde sagen, ja, es fühlen sich im Osten mehr Menschen vom rechten oder auch vom rechtsradikalen Gedanken gut angezogen. Aber die Frage ist ja, warum? Und ich denke, weil die aus dem Westen, ne, du, weil die uns einfach nicht geholfen haben. In über 30 Jahren. Nur einmal Begrüßungsgeld. Ja, ich meine, da wirst du da automatisch aggro. Du wirst... Ja. Was willst du denn da machen? Da fliegt doch da automatisch der Arm hoch. Ja. Wichtig ist es aber natürlich dann in so einer Situation, dass man sich in der pluralistischen Gesellschaft positioniert. Ich mache das, glaube ich, sehr stringent. Wenn bei mir daheim etwas gefeiert wird, ein familiärer Feiervorgang, frohen Leichnam oder was wie auch Geburtstag. Ich sage immer, wer rechtes oder wer rechtsradikales Gedankengut hat, der kommt bei mir zu Hause nicht rein. Und Weihnachten, da haben wir dann zu zweit gefeiert. Ja. Also, wie soll ich sagen? Ich und der Weihnachtsmann. Und das ist bekanntlich ein Roter. Und das ist die ganze Welt abgefunden. In diesem Sinne, vielen Dank.

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1: Heute wechseln sich viele Wolken mit Sonne ab und es kommt zu einigen Schauern und einzelnen kurzen Gewittern. Die Höchstwerte liegen zwischen 13 und 15 Grad. Es bleibt sehr windig mit starken bis stürmischen Böen aus Südwest. Am Sonntag geht es unbeständig mit einigen von der Nordsee ins Binnenland ziehenden Schauern und böigem Wind weiter. Auch kurze Gewitter sind möglich. Am Montag erwartet uns ruhiges und etwas milderes Wetter.
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2: Vorsicht bitte in beiden Richtungen auf der A27 Bremerhaven-Bremen. Zwischen Bremen-Nord und Lesumbrücke sind Personen auf der Fahrbahn. Die A1 Osnabrück-Bremen ist zwischen Vechta und Kloppenburg wegen Brückenarbeiten bis Montag 5 Uhr in beiden Richtungen gesperrt. Eine Umleitung ist eingerichtet. Hamburg. Wegen des Wasserstandes der Elbe besteht die Gefahr, dass die tiefer gelegenen Parkplätze am St. Pauli-Fischmarkt, Neumühlen und Övelgönne überspült werden. Fahrzeugführer werden dringend gebeten, ihre dort abgestellten Fahrzeuge zu entfernen. Der Hochwasserhöchststand wird um etwa 17 Uhr erwartet.
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3: Hier ist die Popnacht am Wochenende mit Annetta Politi. Hallo ihr Lieben.

Wir haben Aktuelles aus dem Verkehrszentrum. Personen sind unterwegs auf der A27 Bremerhaven-Bremen in beiden Richtungen. Zwischen Bremen-Nord und Lesumbrücke und genauso auch im Kreis Biberach auf der Landesstraße. Zwischen Burgrieden und Laupheim-Nord-Achstetten. Auch da sind Personen auf der Fahrbahn. Hey, hier ist die Popnacht. An diesem Wochenende, so ein herbstliches Wochenende nach diesem super heißen Sommer, freuen wir uns auch so ein bisschen, dass der Herbst jetzt da ist und dass uns ein bisschen das Laub um die Ohren fegt und wir uns so einkuscheln können zu Hause. Da macht das natürlich besonders Spaß. Aber an diesem Wochenende und zu dieser Uhrzeit denken wir natürlich auch an alle, die unterwegs sind. Wie André, der sich ja auch gemeldet hat. Hi, lieber Netter, bin wieder unterwegs mit Zeitungen in Wadern. Insofern, wer da seine Zeitungen am Start hat, früh am Morgen, das war André. Applaus geht raus für dich, mein Lieber. Danke.

Popnacht am Wochenende und ihr wisst, das heißt, wir sind da zusammen unterwegs für euch. HR3, MDR Jump, NDR 2, Bremen 4, RBB 88.8, SR1, WDR 2 und SWR 3 senden für euch die Popnacht.

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2: Um 5 Uhr mit Stefan Eferts. Die EU sollte für künftige Handelsstreitigkeiten mit China schärfere Instrumente vorbereiten. Das steht im Halbjahresbericht einer vom Bundestag beauftragten Expertenkommission, schreibt die Welt am Sonntag. Aus der Nachrichtenredaktion Andreas Hein.
3: Wer Zugang zum europäischen Binnenmarkt haben will, muss sich an Regeln halten. Das soll der Hebel sein, sagen die Experten. Damit will sich die EU gegen China wehren, wenn das Land Handelsstreitigkeiten eskalieren lassen würde. Denn China hat ein exportorientiertes Wirtschaftsmodell und will seine Waren in der EU verkaufen. Die Kommission besteht aus Fachleuten von 13 Organisationen. Sie überprüft die sicherheitsrelevanten Wirtschaftsbeziehungen zwischen Deutschland und China.
2: US-Präsident Trump hat sich nach eigenen Angaben mit Kreml-Chef Putin auf ein Dieselgeschäft geeinigt. Auf seiner Online-Plattform erklärte er, Russland werde in den kommenden Monaten fast 5 Millionen Tonnen Diesel für den US- und den Weltmarkt zur Verfügung stellen. Der ukrainische Präsident Zelensky kritisierte, Russland könne mit den Einnahmen seinen Krieg weiter finanzieren. Die frisch gekürte Friedensnobelpreisträgerin Pillay kritisiert die USA wegen der Sanktionen gegen den Internationalen Strafgerichtshof. Es sei schockierend, dass Richter wegen ihrer Anordnungen sanktioniert würden, sagte Pillay in der ARD-Tagesthemen. Sie glaube an den Erfolg des Gerichts, denn es gäbe auch viel Unterstützung, etwa aus Europa und Afrika. Die USA verkündeten die Sanktionen kurz nach der Vergabe des Friedensnobelpreises an Pillay. Sie hat früher an dem Gericht in Den Haag gearbeitet. Das ZDF trauert um seinen langjährigen Chefredakteur Klaus Bresser. Er ist nach Angaben des Senders mit 90 Jahren in Berlin gestorben. In den 1970er Jahren zählte Bresser als Moderator des Heute-Journals zu den bekanntesten Fernsehgesichtern. In der Fußball-Bundesliga hat Dortmund eine 2:0-Führung gegen Bremen am Ende doch noch verspielt. Endstand war dann 2:2. Trainer Niko Kovac war nicht begeistert.
4: Ich bin schon lange im Geschäft, ich habe alles schon erlebt. Wir haben den Gegner 88 Minuten dominiert, haben uns den Gegner zurechtgelegt, haben die Tore erzielt, haben sogar noch ein Tor erzielt, was der Schiedsrichter meines Erachtens zu früh abgepfiffen hat. Das war für mich kein Foul. Gut, aber dann führst du 2:0 und die letzten 8 Minuten, das ist ja das, was uns dann auch wehtut. Du darfst solch ein Spiel, wo du 2:0 führst, darfst du nicht aus den Händen geben.
2: In der zweiten Bundesliga trennten sich Heidenheim-Kaiserslautern 0:0 und Braunschweig-Kiel 1:0. Das waren die Nachrichten. Das Wetter in Deutschland, der Regen zieht nach Süden ab. Es wird wechselnd wolkig und meist trocken. Höchstwerte 11 bis 18 Grad. Stürmische Böen gibt es an den Küsten und im Bergland. Morgen Sonne, Wolken und einzelne Schauer 10 bis 18 Grad. Die Zeit, es ist 5:03 Uhr.
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5: Die A1 Osnabrück-Bremen ist zwischen Vechta und Kloppenburg wegen Brückenarbeiten bis Montag 5 Uhr in beiden Richtungen gesperrt. Eine Umleitung ist eingerichtet. Die B210 Wittmund-Wilhelmshaven ist zwischen Wittmund-Dohuser Weg und Jever West wegen Bauarbeiten bis zum 16. Oktober in beiden Richtungen gesperrt. Hamburg. Wegen des Wasserstandes der Elbe besteht die Gefahr, dass die tiefer gelegenen Parkplätze am St. Pauli-Fischmarkt, Neumühlen und Övelgönne überspült werden. Fahrzeugführer werden dringend gebeten, ihre dort abgestellten Fahrzeuge zu entfernen. Der Hochwasserhöchststand wird um etwa 17 Uhr erwartet.
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6: Hey, an diesem Wochenende mit Annetta Politti. Guten Morgen, ihr Lieben. Auch an alle, die gerade eben erst wach geworden sind. Natürlich auch an die Nachtschicht, die sagt, ja, wir haben es dann bald geschafft. Die Ablösung kommt. Und wir schauen gleich ein bisschen genauer in den Tag hinein für euch, was da so alles ansteht, was uns alles erwartet an diesem Samstag. Machen wir in den nächsten Minuten hier.
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1: Samstagmorgen mit der Popnacht hier, der 10.10. Und das wird ja wohl das erste Wochenende mit so richtig Herbstgefühl, sind wir ehrlich, oder? Draußen bleibt es ja recht frisch. Und was erwartet uns sonst noch? Gucken wir einfach ein bisschen rein in diesen Tag mit Andreas Hein aus unserem Popnacht aktuell Team. In den USA, da blicken heute hunderttausende Menschen recht sorgevoll in diesen Tag.
2: Der Wirbelsturm Hurricane Isaias ist gerade in Florida auf Land getroffen und wird jetzt seine Bahn durch Florida ziehen. Zehntausende haben ihre Häuser verlassen und Hunderttausende haben so in den letzten Stunden ihre Häuser eben Sturm und Regen festgemacht und hoffen jetzt an diesem Samstag, dass sich der Sturm abschwächt und keine großen Schäden anrichtet. 300.000 Haushalte sind dort im Moment aber schon ohne Strom.

0: Ich tippe auf Ragebait.
1: Okay.
0: Weißt du warum? Weil sie ja schon ein bisschen getriggert hat und das vorne, was ich...
1: Aber eigentlich würde alles passen,
0: ja,
1: was sie
0: genau,
1: gemacht hat.
0: Ja. In Wahrheit wissen wir es auch nicht. Also heute 14 Uhr. Und im Schwarzwald werden Kühe geschmückt. Auch das heute.
1: In Oberried ist ein traditioneller Viehabtrieb. Runter von der Weide, jetzt ist es mal Zeit. Und in Oberried ist das ein richtiges Fest. Nicht nur mit geschmückten Kühen, sondern auch mit einer Treckerparade ab 12 Uhr.
0: Normalerweise kennt man nur den Almauftrieb, oder?
1: Den Almauftrieb und den Almabtrieb.
0: Ja, jetzt feiern wir also den Almabtrieb.
1: So.

0: ist das nicht schön, schreibt Mella hier. Melanie? Über die 0722 1 20 11. Samstagmorgen und dann die glockenhelle, wunderschöne Stimme von Whitney. Yes, 0722 1 20 11, wer ist sonst noch bei uns?
1: Guten Morgen, liebes Pop-Nacht-Team.
0: Moin.
1: Liebe Grüße aus dem Erzgebirge. Ich bin René, hab Nachtschicht und bin mit dem Transporter unterwegs. Ich wünsche euch allen ein schönes Wochenende und ihr macht eine tolle Sendung.
0: Wünschen wir dir auch, lieber René, und allen, die schon unterwegs sind. Noch unterwegs sind.

Wir haben Aktuelles aus dem Verkehrszentrum, defekten LKW auf der A1 Bremen Richtung Osnabrück zwischen Holdorf und Neunkirchenförden. Da steht ein defekter LKW. Hier ist die SWR3 Popnacht mit Annetta Politi. Hi!

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4: Am Samstag Wechsel aus dichten Wolken und sonnigen Abschnitten mit einzelnen im Nordwesten häufigen Schauern und örtlichen Gewittern. Im Süden Bayerns längere Zeit wolkenverhangen und nass. 12 bis 19 Grad.
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5: Vorsicht bitte auf der A1 Bremen Richtung Osnabrück. Zwischen Holdorf und Neunkirchenförden steht ein defekter LKW. Die A1 Osnabrück-Bremen ist zwischen Vechta und Kloppenburg wegen Brückenarbeiten bis Montag 5 Uhr in beiden Richtungen gesperrt. Eine Umleitung ist eingerichtet. Hamburg. Wegen des Wasserstandes der Elbe besteht die Gefahr, dass die tiefer gelegenen Parkplätze am St. Pauli-Fischmarkt, Neumühlen und Övelgönne überspült werden. Fahrzeugführer werden dringend gebeten, ihre dort abgestellten Fahrzeuge zu entfernen. Der Hochwasserhöchststand wird um etwa 17 Uhr erwartet.
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6: Hier ist die Popnacht an diesem Samstagmorgen mit Annetta Poletti. Hi ihr Lieben, guten Morgen.

0: Hier ist die Popnacht und manche Sachen, die kann man einfach nicht überhören, dass Claudia Pichler zum Beispiel aus München kommt. So, wer hätte das gedacht, München, die haben es nicht wirklich leicht, die Münchner, auch wenn sie jetzt eine Olympia-Bewerbung und sogar einen Puma in der Stadt haben. Mehr davon übrigens in der ARD-Mediathek in der Kabarettshow Schlachthof.
1: Ja, ich weiß auch nicht, warum wir Münchner außerhalb von München gar nicht so beliebt sind. Ich meine, wir kennen auch nichts dafür, dass wir alle reich sind. Wir sind im Rest von Deutschland nicht besonders beliebt, nicht einmal im Rest von Bayern. Im bayerischen Oberland, gell, wir Münchner lieben das Oberland. Wir machen da so gern Ausflüge hin. Ja, das haben die Leute dort gar nicht so gern. Was ist das beliebteste Autokennzeichen im bayerischen Oberland? Das W. Ein Münchner, der sie überschlagen hat? Ja. Ja, und da klatscht sie auch noch, sauber. Na, wir Münchner haben es nicht leicht. München hat ein Riesenverkehrsproblem zum Beispiel. S-Bahn kannst nicht fahren wegen Bauarbeiten, U-Bahn kannst nicht fahren, weil gestreikt wird. Bus darf fahren, aber es gibt keine Fahrer mehr. Und die Tram kommt nicht durch, weil irgend so ein Volldepp mal wieder auf die Schienen geparkt hat. Also es ist wirklich ein Desaster. Überall in Baustellen. Unser Hauptbahnhof, der schaut aus, gell? Jahre, Jahrzehnte wird es diese Baustelle noch geben. Wirklich. Das macht mich so traurig. Das zirkt mich manchmal so ab, dass ich manchmal sogar freiwillig mit dem Zug nach Stuttgart fahre. Ja, weil dann geht's mir wieder besser. Dankeschön.

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3: Die Temperaturen liegen aktuell bei 12 Grad in Bremen und Bremerhaven, 11 in Hambergen und in Sottrum. Es gibt heute früh mal mehr, mal weniger Wolken. Ein paar kleinere Schauer sind unterwegs. Der Vormittag, der wird heute aber ganz schön. Da zeigt sich auch mal die Sonne. Aber schon ab dem Mittag wieder viele dicke Wolken und Regen. Heute maximal 15 Grad. Morgen am Sonntag auch bis 15 Grad. Dazu viele kräftige Schauer und dicke Wolken.
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4: Mit Jens Farbig, guten Morgen. Russland soll den USA Dieselkraftstoff liefern. Gewalt gegen Einsatzkräfte in Bremen hat deutlich zugenommen. Werder Bremen spielt unentschieden in Dortmund. Das Wetter im Tagesverlauf Schauer und einzelne Gewitter. Höchsttemperaturen heute bei 15 Grad. Russland soll den USA und dem Weltmarkt hunderttausende Tonnen Dieselkraftstoff liefern. Das haben US-Präsident Trump und Russlands Präsident Putin nach eigenen Angaben vereinbart. Schon in Kürze soll Russland 300.000 Tonnen Diesel liefern. Im November sollen weitere 500.000 Tonnen folgen. Aus Washington, Nina Barth.
5: Das US-Finanzministerium erteilte eine befristete Genehmigung für den Import von russischem Diesel. Eigentlich haben die USA wegen des russischen Angriffskrieges Sanktionen gegen russische Energiefirmen verhängt. Aber Donald Trump steht 3,5 Wochen vor den Kongress-Zwischenwahlen innenpolitisch wegen hoher Preise unter Druck. Der ukrainische Präsident Volodymyr Zelensky kritisierte den Deal zwischen den USA und Russland scharf.
4: Der Co-Pilot des Fly-Dubai-Flugs von Dubai nach Tel Aviv hatte einen Selbstmordanschlag geplant. Das teilten die Behörden in den Vereinigten Arabischen Emiraten mit. Der Mann hatte am 30. September den Piloten des Flugs mit einer Axt angegriffen. Passagiere konnten ihn überwältigen. Nach Angaben der Behörden wollte der 29-Jährige das Flugzeug auf das Passagierterminal in Tel Aviv stürzen lassen. Die Anschläge vom 11. September hätten ihn dazu inspiriert. Angriffe auf Einsatzkräfte nehmen im Land Bremen immer weiter zu. Das haben die Gewerkschaften auf Nachfrage von Buten und Binnen bestätigt. Allein im Land Bremen hat die Polizei im vergangenen Jahr knapp 800 Fälle von Gewalt gegen Polizistinnen und Polizisten registriert. 2022 waren es noch etwa halb so viel. Aus der Regionalredaktion Buten und Binnen, Fabian Metzner.
6: Innerhalb von 3 Jahren ist die Zahl der Übergriffe auf Polizisten im Land Bremen demnach um knapp 80% gestiegen. Die Gewerkschaft der Polizei fordert deshalb härtere Strafen und schnellere Verurteilungen. Auch in den Krankenhäusern der Gesundheit Nord nehmen Beleidigungen, Drohungen und teilweise körperliche Angriffe auf Beschäftigte zu. Besonders betroffen seien Pflegekräfte und Mitarbeitende in den Notaufnahmen. Die Bundesregierung will solche Angriffe künftig härter bestrafen. Ein Gesetzentwurf sieht unter anderem vor, die Mindeststrafe für tätliche Angriffe auf Einsatzkräfte von 3 auf 6 Monate Freiheitsstrafe anzuheben. Der Bundestag muss aber noch darüber entscheiden.
4: Die deutsche Fußballnationalmannschaft der Frauen hat am Abend in Karlsruhe ein Freundschaftsspiel gegen Australien gewonnen. 4:2 stand es am Ende für die deutschen Frauen. Im Freitagsspiel der Fußball-Bundesliga hat Werder Bremen bei Borussia Dortmund unentschieden gespielt. Der Ausgleich gelang den Bremern erst kurz vor Schluss. Jan Wochner berichtet.
7: Dieses Spiel wird der SV Werder so schnell nicht vergessen. Aufopferungsvoll verteidigten die Bremer lange das torlose 0:0, angeführt vom überragenden Torwart Karl Hein, um dann kurz vor Ende doch in Rückstand zu geraten. Svensson und Schlotterbeck brachten Dortmund mit ihren Toren in der 80. und 85. Minute scheinbar auf die Siegerstraße, doch Werder rappelte sich spät auf und verhinderte die Niederlage. Ludovic Reis sorgte 2 Minuten vor dem Ende für den Anschlusstreffer, ehe ausgerechnet der ehemalige Dortmunder Niklas Füllkrug eine Freistoßflanke in der Nachspielzeit zum schmeichelhaften 2:2 einköpfte.
4: In der deutschen Eishockeyliga haben die Fischtown Pinguins ihr Auswärtsspiel verloren. Gegen die Augsburger Panther unterlagen sie 0:3. Am Sonntag treffen die Bremerhavener dann zu Hause auf den deutschen Meister, die Eisbären Berlin. Und das waren Nachrichten mit Jens Farbig.
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3: 6:03. Bitte fahrt vorsichtig auf der A1 Bremen Richtung Osnabrück zwischen Holdorf und Neunkirchenförden. Da steht ein defekter LKW auf der Autobahn. Und die A1 Osnabrück-Bremen ist zwischen Vechta und Kloppenburg wegen Brückenarbeiten in beiden Richtungen gesperrt. Und zwar bis Montag früh um 5. Eine Umleitung ist so lange aber eingerichtet. Blitze haben wir noch keine so früh am Morgen. Und ich wünsche euch unterwegs eine gute Fahrt. Kommt überall sicher an.
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3: Habt einen entspannten Start in den Samstag. Malte Döbert ist hier. Guten Morgen zusammen.

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0: Guten Morgen um 17:45 Uhr. Hier ist Bremen 4. Also wenn ihr heute irgendwas draußen machen wollt, eine Runde laufen gehen oder im Garten werkeln, ich würde es am Vormittag machen, denn schon ab dem Mittag gibt es dichte Wolken und immer wieder Regen. Es ist halt Herbst geworden bei uns. Das Wochenende wird zum Teil echt ungemütlich. Also, was ist der Plan?
1: Ich kann überleben, indem ich einfach sehr viel Kürbisgerichte zubereite und viel lese und im Schlafanzug rumhänge.
2: Wir gehen tatsächlich gerne in Cafés. Ja, und sonst vielleicht so ein paar Indoor-Aktivitäten, die wir dann machen. Adventure, Golf, Bowling, irgendwie sowas. Oder Kinozeit fängt ja jetzt wieder an.
3: Mein Vorhaben war, mein Arbeitszimmer aufzuräumen. Mir passt das Wetter dafür richtig gut. Muss man wenigstens nicht in den Garten. Also eigentlich sowas kann man ja ganz gut mal machen.
0: Ja, sehr gut. Ganz egal, was ihr so vorhabt. Wir wünschen euch ein richtig schönes erstes Herbstwochenende jetzt im Bremen Vierlands.

In der 85. Minute steht es noch 2:0 für den BVB. Und am Ende schafft Werder Bremen ein 2:2 Unentschieden. Das ist komplett irre. Wie unser Sportreporter dieses Spiel gestern im Stadion in Dortmund miterlebt hat, das erzählt er euch um 20:07 hier auf Bremen 4.

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1: Die Temperaturen liegen aktuell bei 12 Grad in Bremen und Worpswede. Bremerhaven und Verden schaffen 11, maximal 15 werden es heute. Dazu gibt es einen ganz sonnigen Vormittag, ab dem Mittag aber wieder viele dichte Wolken und die bringen auch ein paar kräftige Schauer heute mit.
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2: Mit Jens Farbig, guten Morgen. Russland soll den USA und dem Weltmarkt hunderttausende Tonnen Dieselkraftstoff liefern. Das haben US-Präsident Trump und Russlands Präsident Putin nach eigenen Angaben vereinbart. Schon in Kürze soll Russland 300.000 Tonnen bereitstellen. Im November sollen dann weitere 500.000 Tonnen Diesel folgen. US-Präsident Trump hofft, so die hohen Preise für den Kraftstoff senken zu können. Der Co-Pilot des Fly-Dubai-Flugs von Dubai nach Tel Aviv hatte einen Selbstmordanschlag geplant. Das teilten die Behörden in den Vereinigten Arabischen Emiraten mit. Der Mann hatte am 30. September den Piloten des Flugs mit einer Axt angegriffen. Passagiere konnten ihn überwältigen. Nach Angaben der Behörden wollte der 29-Jährige das Flugzeug auf den Flughafen in Tel Aviv stürzen lassen. Ein schweres Erdbeben hat Panama erschüttert. Nach Angaben des US-Geologischen Dienstes hatte das Beben eine Stärke von 7,7. Zahlreiche Gebäude seien beschädigt worden, hieß es. Über Verletzte ist nichts bekannt. Eine Tsunami-Warnung für Teile der südamerikanischen Pazifikküste wurde inzwischen wieder aufgehoben. Angriffe auf Einsatzkräfte nehmen im Land Bremen immer weiter zu. Das haben die Gewerkschaften auf Nachfrage von Buten und Binnen bestätigt. Allein im Land Bremen hat die Polizei im vergangenen Jahr knapp 800 Fälle von Gewalt gegen Polizistinnen und Polizisten registriert. 2022 waren es noch etwa halb so viel. Die deutsche Fußballnationalmannschaft der Frauen hat am Abend in Karlsruhe ein Freundschaftsspiel gegen Australien gewonnen. 4:2 stand es am Ende für die Deutschen. Im Freitagsspiel der Fußball-Bundesliga hat Werder Bremen bei Borussia Dortmund unentschieden gespielt. 2:2. Den Ausgleichstreffer für Bremen erzielte Niklas Füllkrug erst in der Nachspielzeit. Und in der deutschen Eishockeyliga haben die Fischtown Pinguins auswärts gegen die Augsburg Panthers 0:3 verloren. Und das waren Nachrichten mit Jens Farbig.
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1: Es ist kurz nach 6:30 und wir haben eine Meldung von der A1. Die Autobahn ist zwischen Vechta und Kloppenburg wegen Brückenarbeiten das ganze Wochenende über gesperrt in beiden Richtungen bis Montag früh 5:00. Eine Umleitung ist aber eingerichtet. Blitze haben wir noch keine so früh am Morgen, aber falls ihr irgendwas entdeckt, meldet's immer gerne bei uns. Ihr könnt jederzeit anrufen oder eine WhatsApp ins Studio schicken. Die Nummer dafür ist die 0421 246 666. Danke euch fürs Bescheid geben. Malte Döbert hier. Guten Morgen zusammen. Ich wünsche euch eine gute Fahrt. Yeah.

0: Also dieses Spiel werden wir so schnell wohl nicht vergessen.
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0: Gestern Abend Werder Bremen zu Gast in Dortmund beim BVB und für uns im Stadion mit dabei war Bremen 4 Sportreporter Felix Gerhardt. Felix, nach 85 Minuten stand es 2:0 für Dortmund. Am Ende hat Werder Bremen noch das 2:2 unentschieden geschafft. Hättest du damit gerechnet, dass Werder nochmal zurückkommt?
2: Nee, hätte ich nie im Leben und man muss sich das auch mal vorstellen. Da schießt Dortmund in der 85. Minute das 2:0. 80.000 insgesamt im Stadion, davon mehr als 70.000 Dortmund-Fans. Das Stadion hebt förmlich ab, eine unfassbare Atmosphäre und sich da dann noch rauszukämpfen in der Schlussphase und das Ding noch auf 2:2 zu drehen und sogar dran zu sein am 3:2, das zeugt von unglaublicher Charakterstärke und das haben die Bremer jetzt in dieser Saison schon zum wiederholten Male gezeigt und das war wirklich eine ganz, ganz große Leistung vom Kopf her.
0: Ja, absoluter Wahnsinn. Werder Bremen spielt unentschieden gegen den Tabellenführer, gegen den BVB. 2:2 stand es am Ende und Werder klettert damit in der Tabelle jetzt auf Platz 4.
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0: Space Persuades, neu auf der Bremen 4 Playlist von Miley Cyrus. Und gleich bei uns Mando Diao, Black Saturday, spiele ich euch in voller Länge gleich noch vor den 4 News um 7.
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1: 12 Grad im Moment in Bremen, Bremerhaven und in Twistringen. Nordholz liegt bei 11 Grad, maximal 15 werden das. Und dazu gibt es einen recht sonnigen Vormittag, ab dem Mittag aber schon wieder dichte Wolken. Und die bringen auch Schauer mit. Morgen am Sonntag kräftiger Regen, viele Wolken. Der Montag wird dann wieder ein bisschen besser, nicht mehr ganz so ungemütlich, mit etwas mehr Sonne und Höchstwerten von bis zu 17 Grad.
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2: Mit Jens Farbig, guten Morgen. Russland soll den USA hunderttausende Tonnen Dieselkraftstoff liefern. Gewalt gegen Einsatzkräfte in Bremen hat deutlich zugenommen. Werder Bremen spielt unentschieden gegen Dortmund. Das Wetter im Tagesverlauf Schauer und einzelne Gewitter, Höchsttemperaturen bei 15 Grad. Russland soll den USA und dem Weltmarkt hunderttausende Tonnen Dieselkraftstoff liefern. Das haben US-Präsident Trump und Russlands Präsident Putin nach eigenen Angaben vereinbart. Schon in Kürze soll Russland 300.000 Tonnen Diesel in die USA schicken. Im November sollen weitere 500.000 Tonnen folgen und dann nochmal 1 Million Tonnen. Bestehende Sanktionen gegen Russland wollen die USA vorerst aussetzen. US-Präsident Trump will so den Preis für Dieselkraftstoff senken. Aus Washington Nina Barth.
3: Also eine große Entlastung für den US-Markt und den Weltmarkt dürfte das eher nicht bedeuten. Das klingt sehr, sehr viel, aber die jetzt erstmal angekündigten 300.000 Tonnen werden rechnerisch nur etwa gut 14 Stunden des aktuellen Dieselverbrauchs in den USA abdecken. Also diese angekündigten Lieferungen sind tatsächlich nur ein eher kleiner Teil der täglichen Dieselproduktion und des täglichen Dieselverbrauchs in den USA. Und deshalb gehen Analysten in den USA auch davon aus, dass unmittelbare Auswirkungen auf den Preis eher gering ausfallen dürften.
2: Der Co-Pilot des Fly-Dubai-Flugs von Dubai nach Tel Aviv hatte einen Selbstmordanschlag geplant. Das teilten die Behörden in den Vereinigten Arabischen Emiraten mit. Der Mann hatte am 30. September den Piloten des Flugs mit einer Axt angegriffen. Passagiere konnten ihn überwältigen. Nach Angaben der Behörden wollte der 29-Jährige das Flugzeug auf den Flughafen in Tel Aviv abstürzen lassen. Die Anschläge vom 11. September hätten ihn dazu inspiriert. Ein schweres Erdbeben hat Panama erschüttert. Nach Angaben des US-Geologischen Dienstes hatte das Beben eine Stärke von 7,7. Zahlreiche Gebäude seien beschädigt worden, hieß es. Über Verletzte ist nichts bekannt. Eine Tsunami-Warnung für Teile der südamerikanischen Pazifikküste wurde inzwischen wieder aufgehoben. Angriffe auf Einsatzkräfte nehmen im Land Bremen immer weiter zu. Das haben die Gewerkschaften auf Nachfrage von Boden und Binnen bestätigt. Allein im Land Bremen hat die Polizei im vergangenen Jahr knapp 800 Fälle von Gewalt gegen Polizistinnen und Polizisten registriert. 2022 waren es noch etwa halb so viel. Aus der Regionalredaktion Boden und Binnen, Fabian Metzner.
4: Innerhalb von 3 Jahren ist die Zahl der Übergriffe auf Polizisten im Land Bremen demnach um knapp 80% gestiegen. Die Gewerkschaft der Polizei fordert deshalb härtere Strafen und schnellere Verurteilungen. Auch in den Krankenhäusern der Gesundheit Nord nehmen Beleidigungen, Drohungen und teilweise körperliche Angriffe auf Beschäftigte zu. Besonders betroffen seien Pflegekräfte und Mitarbeitende in den Notaufnahmen. Die Bundesregierung will solche Angriffe künftig härter bestrafen. Ein Gesetzentwurf sieht unter anderem vor, die Mindeststrafe für tätliche Angriffe auf Einsatzkräfte von 3 auf 6 Monate Freiheitsstrafe anzuheben. Der Bundestag muss aber noch darüber entscheiden.
2: Die deutsche Fußballnationalmannschaft der Frauen hat gestern Abend ein Freundschaftsspiel gegen Australien 4:2 gewonnen. Und im Freitagsspiel der Fußball-Bundesliga hat Werder Bremen bei Borussia Dortmund unentschieden gespielt. 2:2 stand es am Ende. Der Ausgleich gelang den Bremern erst kurz vor Schluss. Felix Gerhard berichtet.
5: Die Schlussphase entschädigte für ein über weite Strecken zähes Fußballspiel. Borussia Dortmund schien nach den Treffern von Svensson und Schlotterbeck in der 80. und 85. Minute bereits auf der Siegerstraße. Dann eröffnete Ludovit Reis mit seinem Treffer in der 88. Minute das große Finale für Werder. Niklas Füllkrug gelang in der Nachspielzeit per Kopf noch der 2:2 Ausgleich. Für Füllkrug war es das erste Tor gegen seinen ehemaligen Club Borussia Dortmund. Außerdem traf er zum ersten Mal in 4 Bundesligaspielen hintereinander.
2: Und noch eine Meldung vom Eishockey. Die Fischtown Pinguins haben gestern auswärts gegen die Augsburg Panthers 0:3 verloren. Und das waren Nachrichten mit Jens Farbig.
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1: 7:04, eine Meldung von der A1 Osnabrück-Bremen. Die Autobahn ist zwischen Vechta und Kloppenburg das ganze Wochenende über gesperrt in beiden Richtungen. Da laufen Brückenarbeiten. Erst Montag früh um 5 ist die A1 hier wieder frei. Solange ist eine Umleitung aber für euch eingerichtet. Und es wird geblitzt in Bremen auf der Kurfürstenallee, kurz vor der Tankstelle, stadtauswärts. Und falls ihr noch mehr entdeckt, gerne bei uns melden unter der 0421 246 666. Danke euch fürs Bescheidgeben. Kommt überall gut an.
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1: Guten Start in den Samstag. Ich wünsche euch ein schönes Wochenende. Malte Döbert hier, guten Morgen.

0: Won't Forget These Days. Fury in the Slaughterhouse mit einem Bremen 4 All-Time Favorite. Es ist Samstagmorgen, es ist gleich 7:15, also Zeit hierfür.
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0: Wir schenken euch jeden Samstag einen fetten Einkaufsgutschein für 150 Euro. Ihr müsst uns einfach nur sagen, was ein berühmter Mensch immer in seinem Kühlschrank hat. Und den Mann, um den es heute geht, den kennt ihr alle.
2: Schönen guten Tag zusammen, mein Name ist Modo von Die Fantastischen 4. Ich habe ein Atelier, manche könnten sagen Büro, viele nennen es Man Cave. Da habe ich einen Kühlschrank stehen und die Frage ist, was habe ich da drin?
0: Tja, was könnte Smudo von den Fantastischen Vieren immer in seinem Kühlschrank haben? Wenn ihr eine Idee habt, dann einfach mal drauf losraten unter 0421 246 666. Wir geben aber auch ein paar Hinweise im Laufe des Morgens. Einer davon kommt jetzt.
2: Hier ist mein Tipp Nummer 1. Es ist braun.
0: Was könnte es sein? Es ist braun und ihr findet es auf jeden Fall im Kühlschrank von Smudo von den Fantastischen Vier. 0421 246 666.
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0: Guten Morgen zusammen, hier ist Bremen 4, gleich mit Allo Black auf unserer Playlist. The Man gibt's noch vor den 4 News um 7:30.
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1: 11 Grad aktuell in Bremen und Achim, 10 in Bremerhaven und in Wilhelmshaven. An der Küste ist es noch bewölkt mit ein bisschen Regen. Ansonsten starten wir ganz schön in den Samstag mit Sonne. Erst ab dem Mittag wieder dichte Wolken, neuer Regen und kräftiger Wind bei bis zu 15 Grad.
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2: Mit Jens Farbig, guten Morgen. Russland soll den USA und dem Weltmarkt hunderttausende Tonnen Dieselkraftstoff liefern. Das haben US-Präsident Trump und Russlands Präsident Putin nach eigenen Angaben vereinbart. Die USA werden dafür ihre Sanktionen gegen Russland lockern. US-Präsident Trump hofft, so die hohen Preise für den Kraftstoff senken zu können. Der Co-Pilot des Fly-Dubai-Flugs von Dubai nach Tel Aviv hatte einen Selbstmordanschlag geplant. Das teilten die Behörden in den Vereinigten Arabischen Emiraten mit. Der Mann hatte am 30. September den Piloten des Flugs mit einer Axt angegriffen. Passagiere konnten ihn überwältigen. Nach Angaben der Behörden wollte der 29-Jährige das Flugzeug auf den Flughafen in Tel Aviv stürzen lassen. Die Anschläge vom 11. September hätten ihn dazu inspiriert. Angriffe auf Einsatzkräfte nehmen im Land Bremen immer weiter zu. Das haben die Gewerkschaften auf Nachfrage von Buden und Binnen bestätigt. Allein im Land Bremen hat die Polizei im vergangenen Jahr knapp 800 Fälle von Gewalt gegen Polizistinnen und Polizisten registriert. 2022 waren es noch etwa halb so viel. Die deutsche Fußballnationalmannschaft der Frauen hat am Abend in Karlsruhe ein Freundschaftsspiel gegen Australien gewonnen. 4:2 stand es am Ende für die Deutschen. Im Freitagsspiel der Fußball-Bundesliga hat Werder Bremen bei Borussia Dortmund 2:2 unentschieden gespielt. Den Ausgleichstreffer für Bremen erzielte Niklas Füllkrug erst in der Nachspielzeit. Und in der deutschen Eishockeyliga haben die Fischer und Pinguins auswärts gegen die Augsburg Panthers 0:3 verloren. Und das waren Nachrichten mit Jens Farbig.
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1: Es ist kurz nach 7:30. Die A1 Osnabrück-Bremen ist zwischen Vechta und Kloppenburg wegen Brückenarbeiten in beiden Richtungen gesperrt. Und zwar bis Montag früh um 5. Eine Umleitung ist so lange aber für euch eingerichtet. Und es wird geblitzt heute Morgen in Bremen auf der Kurfürstenallee, kurz vor der Tankstelle stadtauswärts. Und auf der Oberneulander Heerstraße vor dem Getränkemarkt, auch stadtauswärts. Falls ihr noch was anderes entdeckt, meldet es immer gerne bei uns. Die Nummer ist die 0421 246 666. Ich wünsche euch unterwegs eine gute Fahrt.

0: Ein Bremen 4 All-Time-Favorite von den Sportfreunden Stiller. Ein Kompliment um gleich Viertel vor acht.
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0: Was hat Smudo von den Fantastischen Vier immer im Kühlschrank? Das ist die Frage heute Morgen. Wenn ihr richtig ratet, habt ihr die Chance auf einen Einkaufsgutschein im Wert von 150 Euro. Smudo hat uns schon verraten, es ist braun. Ja, und deswegen könnte es ja Barbecue-Soße sein. Das ist der Tipp von Stefan aus Bremenhorn. Heike aus Delmenhorst tippt auf Balsamico. Und Michael aus Bremerhaven denkt, es ist Sojasauce. Könnte alles sein, ist es leider alles nicht.
2: Schönen guten Tag, mein Name ist Mudo von Die Fantastischen Vier. Was habe ich im Kühlschrank? Tipp Nummer 2, es ist in Papier eingewickelt.
0: Es ist in Papier eingewickelt und immer im Kühlschrank von Smudo. 0421 246 666. Ich bin sehr gespannt auf eure Tipps.
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0: Guten Morgen, hier ist Bremen 4 und gleich gibt's bei uns die Swedish House Mafia. Don't You Worry Child spiele ich euch in voller Länge gleich vor den 4 News um 8.
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1: 12 Grad im Moment in Bremen und Stur, 11 in Bremerhaven und in Cuxhaven. Maximal 15 Grad können das heute werden. Und dazu geht's erstmal ganz schön los mit Sonne. Nur an der Küste halten sich die Wolken etwas hartnäckiger und da gibt's auch jetzt schon ein bisschen Regen. Später dann überall im Bremen-Vierland Schauer und dazu weht heute auch ein kräftiger Wind. Morgen am Sonntag auch kräftiger Regen und mehr Wolken als Sonne.
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2: Mit Jens Farbig, guten Morgen. Russland soll hunderttausende Tonnen Dieselkraftstoff an die USA und den Weltmarkt liefern. FlyDubai Co-Pilot plante offenbar Selbstmordanschlag auf Flughafen von Tel Aviv. Werder Bremen holt einen Punkt gegen Dortmund. Das Wetter: Sonne und Wolken, später Schauer und einzelne Gewitter, Höchsttemperaturen bei 15 Grad. Russland soll den USA und dem Weltmarkt hunderttausende Tonnen Dieselkraftstoff liefern. Das haben US-Präsident Trump und Russlands Präsident Putin nach eigenen Angaben vereinbart. Die USA wollen dafür entsprechende Sanktionen gegen Russland vorerst aussetzen. Scharfe Kritik an dieser Vereinbarung kommt vom ukrainischen Präsidenten Selenskyj. Nils Buhler berichtet.
3: Jede Lockerung der Sanktionen gegen Russland ohne klare Deeskalationsvereinbarung sei ein offenkundiges Zeichen von Schwäche, so der ukrainische Präsident Volodymyr Selenskyj in einem schriftlichen Statement. Dass die USA russischen Diesel einkaufen wollen, spiele Russland in die Hände und ermögliche dem Land, seinen Krieg in der Ukraine fortzusetzen und noch mehr Menschen zu töten. Der ukrainische Präsident erneuerte seine Bereitschaft, die Angriffe auf russische Energieanlagen einzustellen. Die Ukraine würde Ölraffinerien in Russland nicht mehr in Brand setzen, wenn Russland keine ukrainische Energieinfrastruktur mehr zerstöre, so Selenskyj.
2: Der Co-Pilot des Fly-Dubai-Flugs von Dubai nach Tel Aviv hatte offenbar einen Selbstmordanschlag geplant. Das teilten die Behörden in den Vereinigten Arabischen Emiraten mit. Der Mann hatte am 30. September den Piloten des Flugs mit einer Axt angegriffen. Passagiere konnten ihn überwältigen. Nach Angaben der Behörden wollte der 29-Jährige das Flugzeug auf den Flughafen in Tel Aviv abstürzen lassen. Die Anschläge vom 11. September hätten ihn dazu inspiriert, so die Behörden. Bremen und Bremerhaven haben die Entscheidung der Bahn grundsätzlich begrüßt, die Modernisierung der Bahnstrecke zwischen den beiden Städten zu verschieben. Allerdings werfe der Beschluss auch Fragen und Bedenken auf. Aus der Regionalredaktion Buden und Binnen, Sine Dereschinski.
4: Bremens Mobilitätssenatorin Özlem Ünsal hat dem Bund aufgefordert, alle für Bremen und Bremerhaven wirtschaftlichen wichtigen Strecken jetzt entschlossen voranzubringen. Beide Städte seien mit ihren Häfen ein wichtiger Streckenpunkt. Bremerhavens Oberbürgermeister Martin Güntner spricht bei der Verschiebung der Streckenmodernisierung zwar von einer Entlastung angesichts des bevorstehenden Stadtjubiläums, andererseits müsse genau geschaut werden, welche Folgen das für das ohnehin stark belastete Schienennetz habe. Es müsse sichergestellt sein, dass Bremerhaven die Anschlussfähigkeit nicht verliere.
2: Im Freitagsspiel der Fußball-Bundesliga hat Werder Bremen bei Borussia Dortmund unentschieden gespielt. 2:2 stand es am Ende. Der Ausgleich gelang den Bremern erst kurz vor Schluss. Felix Gerhard berichtet.
5: Die Schlussphase entschädigte für ein über weite Strecken zähes Fußballspiel. Borussia Dortmund schien nach den Treffern von Svensson und Schlotterbeck in der 80. und 85. Minute bereits auf der Siegerstraße. Dann eröffnete Ludovic Reis mit seinem Treffer in der 88. Minute das große Finale für Werder. Niklas Füllkrug gelang in der Nachspielzeit per Kopf noch der 2:2 Ausgleich. Für Füllkrug war es das erste Tor gegen seinen ehemaligen Club Borussia Dortmund. Außerdem traf er zum ersten Mal in 4 Bundesligaspielen hintereinander.
2: Die deutsche Fußballnationalmannschaft der Frauen hat am Abend in Karlsruhe ein Freundschaftsspiel gegen Australien gewonnen. 4:2 stand es am Ende für die Deutschen. Und in der deutschen Eishockeyliga haben die Fishtown Pinguins auswärts gegen die Augsburger Panthers 0:3 verloren. Und das waren Nachrichten mit Jens Farbig.
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1: Es ist 8:03 und wir haben eine Meldung von der A1 Osnabrück-Bremen. Die Autobahn ist zwischen Vechta und Kloppenburg wegen Brückenarbeiten bis Montag früh um 5 in beiden Richtungen gesperrt. Eine Umleitung ist solange aber eingerichtet. Und es blitzt heute Morgen in Bremen auf der Kurfürstenallee, kurz vor der Tankstelle, statt auswärts, und auf der Oberneulander Heerstraße, kurz vorm Getränkemarkt. Habt ihr noch mehr entdeckt? Dann meldet weitere Blitzer immer gerne bei uns. Die Nummer ist die 0421 246 666. Dankeschön fürs Bescheid geben. Kommt überall sicher an.
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1: Guten Morgen zusammen. Ich wünsche euch einen schönen Samstag. Malte Döbert hier. Hi.
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0: Heute vor genau einer Woche haben die Fantastischen Vier live und draußen auf dem Domshof mitten in Bremen gespielt. Und heute macht Smudo von den Fantas euren Kühlschrank voll.
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0: Ihr müsst nur erraten, was Smudo von den Fantastischen Vier immer in seinem Kühlschrank hat. Er hat uns schon verraten, es ist braun und in Papier eingewickelt. Joachim aus Bremen-Woltmershausen tippt auf frische Hefe. Ey, das ist eine super Idee. Tanja aus Delmenhorst glaubt, es ist Schokolade. Und Carola aus Ritterhude könnte sich vorstellen, dass wir hier Würfel für Bratensoße suchen. Das sind wirklich Top-Vorschläge, ist aber leider nicht richtig. Einen Hinweis gibt's aber noch.
2: Schönen guten Tag, mein Name ist Mudo von Die Fantastischen Vier. Der dritte und letzte Tipp ist, es ist ein Lebensmittel und es hat sehr viele Kräuter. Es sind nicht 44, sondern 43 Kräuter da drin.
0: Was könnte es sein? Jetzt noch schnell mitraten unter der 0421 246 666. Was hat Mudo von den Fantastischen Vier immer im Kühlschrank? 0421 246 666. Zu gewinnen gibt's den Einkaufsgutschein im Wert von 150 €. Yeah.

0: JC Stewart auf Bremen 4 und gleich Bruno Mars, Grenades, noch vor den 4 News.
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1: 11 Grad im Moment in Bremerhaven und in Stade, 10 in Bremen und Großenkneten, bisschen wärmer wird's, noch 15 Grad heute maximal. Dazu erstmal Sonne am Vormittag, zumindest fast überall an der Küste jetzt schon mehr Wolken, später dann überall bewölkt mit Regen und kräftigem Wind.
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2: Mit Jens Farbig, guten Morgen. Russland soll den USA und dem Weltmarkt hunderttausende Tonnen Dieselkraftstoff liefern. Das haben US-Präsident Trump und Russlands Präsident Putin nach eigenen Angaben vereinbart. Dafür werden die USA entsprechende Sanktionen gegen Russland vorerst aufheben. US-Präsident Trump hofft, so die hohen Preise für den Kraftstoff senken zu können. In Mecklenburg-Vorpommern streben SPD, Linke und Grüne Koalitionsverhandlungen an. Die Landesvorstände von SPD und Linken haben das am Abend bereits beschlossen. Die Grünen wollen das heute bei einem kleinen Landesparteitag beschließen. Sollten auch sie zustimmen, könnten die Verhandlungen am Montag beginnen. Der Co-Pilot des Fly-Dubai-Flugs von Dubai nach Tel Aviv hatte einen Selbstmordanschlag geplant. Das teilten die Behörden in den Vereinigten Arabischen Emiraten jetzt mit. Der Mann hatte am 30. September den Piloten des Flugs mit einer Axt angegriffen. Passagiere konnten ihn überwältigen. Nach Angaben der Behörden wollte der 29-Jährige das Flugzeug auf den Flughafen in Tel Aviv stürzen lassen. Ein schweres Erdbeben hat Panama erschüttert. Nach Angaben des US-Geologischen Dienstes hatte das Beben eine Stärke von 7,7. Zahlreiche Gebäude seien beschädigt worden, hieß es. Über Verletzte ist nichts bekannt. Eine Tsunami-Warnung für Teile der südamerikanischen Pazifikküste wurde inzwischen wieder aufgehoben. Im Freitagsspiel der Fußball-Bundesliga hat Werder Bremen bei Borussia Dortmund 2:2 unentschieden gespielt. Den Ausgleichstreffer für Bremen erzielte Niklas Füllkrug erst in der Nachspielzeit. Die deutsche Fußballnationalmannschaft der Frauen hat am Abend in Karlsruhe ein Freundschaftsspiel gegen Australien gewonnen. 4:2 stand es am Ende für die Deutschen. Und in der deutschen Eishockey-Liga haben die Fischtown Pinguins auswärts gegen die Augsburger Panther 0:3 verloren. Und das waren Nachrichten mit Jens Farbig.
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1: Es ist kurz nach 8:30. Die A1 Osnabrück-Bremen ist zwischen Vechtau und Kloppenburg wegen Brückenarbeiten das ganze Wochenende über gesperrt in beiden Richtungen bis Montag früh um 5. Eine Umleitung ist so lange aber eingerichtet. Und es wird geblitzt in Bremen auf der Bismarckstraße bei der Tankstelle in Richtung Hauptbahnhof. Außerdem in Bremen auf der Kurfürstenallee kurz vor der Tankstelle stadtauswärts und auf der Oberneulander Heerstraße beim Getränkemarkt. Falls ihr noch was anderes entdeckt, meldet's immer gerne bei uns. Die Nummer dafür ist die 0421 246 666. Dankeschön fürs Bescheidgeben. Ich wünsche euch unterwegs eine gute Fahrt.

0: Guten Morgen am Samstag mit Katy Perry. Heute vor genau einer Woche haben die Fantastischen Vier live mitten in Bremen gespielt auf dem Domshof. Und heute macht Smudo von den Fantas euren Kühlschrank voll.
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0: Die Frage ist heute Morgen, was hat Smudo von den Fantastischen Vier immer im Kühlschrank? Und Tom aus Bremen-Woltmershausen glaubt, er hat die Antwort. Guten Morgen, Tom.
2: Moin, Malte, hi.
0: Dann schieß mal los. Was hat denn Smudo immer im Kühlschrank? Was glaubst du?
2: Ich denke, er hat Kräuterschnaps im Kühlschrank.
0: Wie bist du drauf gekommen?
2: Ich bin tatsächlich gelernter Barkeeper und hatte da mit den unterschiedlichen Sachen auch.
0: Ah, du bist gelernter Barkeeper. Okay, dann dieser Hinweis, es ist in Papier eingewickelt zum Beispiel. Das sind dann diese kleinen Fläschchen, oder?
2: Genau, richtig. Das sind die kleinen Fläschchen, ja.
0: Dann hören wir doch mal, ob du richtig liegst.
3: Schönen guten Tag, mein Name ist Smudo von Die Fantastischen Vier. Die Frage war, was habe ich im Kühlschrank bei mir in meinem Atelier? Es ist haufenweise ein Kräuterschnaps.
1: Gewonnen!
0: Sehr gut gemacht. Tom, du bekommst den Einkaufsgutschein im Wert von 150 Euro, kannst also shoppen gehen auf unsere Kosten. Hast du sonst noch irgendwas vor an diesem Wochenende?
2: Ja, wir werden heute Vormittag noch zum Zirkus gehen. Genau, und dann das genießen, auf alle Fälle.
0: Ja, sehr schön. Ey, dann macht euch ein schönes Wochenende und danke fürs Mitspielen. Alles Gute, bis bald.
2: Ja, Dankeschön.
0: Ciao.
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1: Mit aktuell 11 Grad in Bremerhaven und Cloppenburg, 10 in Bremen und in Wildeshausen. An der Küste gibt es im Moment noch dichtere Wolken, auch ein bisschen Regen. Ansonsten scheint gerade die Sonne. Das bleibt bis zum Mittag so. Dann kommen wieder mehr Wolken auf uns zu und die bringen auch kräftige Regenschauer mit und Sturmböen. 15 Grad heute maximal. Morgen am Sonntag auch viel Regen, viele Wolken. Am Montag wieder ein bisschen schöner.
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1: Mit Laura Knepper. US-Präsident Donald Trump sorgt mal wieder für Ärger.
2: Da geht es jetzt gerade um seinen Diesel-Deal mit Russland. Dann hat in Bremen die Gewalt gegen Einsatzkräfte deutlich zugenommen. Und Werder Bremen hat in Dortmund unentschieden gespielt. Der ukrainische Präsident Volodymyr Zelensky hat die Vereinbarung der USA mit Russland zur Lieferung von Diesel kritisiert. Damit investierten die USA in den russischen Angriffskrieg, so Zelensky. US-Präsident Donald Trump hatte vorher überraschend erklärt, dass die USA von Russland große Mengen Diesel kaufen. Die Details hat aus Washington Nina Barth.
3: Das Ganze wird nur möglich, weil das US-Finanzministerium eine entsprechende befristete Genehmigung für den Import von russischem Diesel erteilt hat. Denn die USA haben wegen des russischen Angriffskrieges gegen die Ukraine Sanktionen gegen russische Energiefirmen verhängt. Also es wäre eigentlich gar nicht möglich, dass die USA Diesel aus Russland importieren. Aber diese Sanktionen sind jetzt erstmal außer Kraft gesetzt, und zwar bis Anfang April kommenden Jahres.
2: Im Land Bremen kommt es immer häufiger zu Angriffen auf Einsatzkräfte. Das haben die Gewerkschaften auf Nachfrage von Buten und Binnen bestätigt. Die Polizei hat hier im vergangenen Jahr knapp 800 Fälle von Gewalt gegen Polizistinnen und Polizisten registriert. 2022 waren es noch rund halb so viele. In der Bremer Neustadt ist eine Fahrradfahrerin von einem Hochzeitskorso abgedrängt und verletzt worden. Laut Polizei war die 35-Jährige auf der Pappelstraße Richtung Friedrich-Ebert-Straße unterwegs. Dann bemerkte sie hinter sich einen Hochzeitskorso mit 10 bis 15 Fahrzeugen. Das vorderste Auto, ein Lamborghini, fuhr bis auf wenige Zentimeter auf die Radfahrerin auf. Ein Auto überholte sie so nah, dass sie stürzte und sich am Arm verletzte. Die Polizei bittet Zeugen, sich zu melden. Im Freitagsspiel der Fußball-Bundesliga hat Werder Bremen ein Unentschieden geholt. Bei Spitzenreiter Borussia Dortmund schoss Niklas Füllkrug in der Nachspielzeit den Ausgleich zum 2:2. Jan Wochner war für uns in Dortmund dabei.
4: Dieses Spiel wird der SV Werder so schnell nicht vergessen. Aufopferungsvoll verteidigten die Bremer lange das torlose 0:0, angeführt vom überragenden Torwart Karl Hein, um dann kurz vor Ende doch in Rückstand zu geraten. Svensson und Schlotterbeck brachten Dortmund mit ihren Toren in der 80. und 85. Minute scheinbar auf die Siegerstraße, doch Werder rappelte sich spät auf und verhinderte die Niederlage. Ludovic Reis sorgte 2 Minuten vor dem Ende für den Anschlusstreffer, ehe ausgerechnet der ehemalige Dortmunder Niklas Füllkrug eine Freistoßflanke in der Nachspielzeit zum schmeichelhaften 2:2 einköpfte. 8000 Bremer Fans feierten den Punktgewinn in Dortmund wie einen Sieg.
2: Und in der deutschen Eishockey-Liga haben die Fischtown Penguins ihr Spiel bei den Augsburger Panthern mit 0:3 verloren. Das waren die vier News mit Laura Knepper.
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1: 9:03. Bitte fahrt vorsichtig auf der A352 Richtung A2 zwischen dem Dreieck Hannover Nord und Langenhagen-Kaltenweide. Hier gefährdet eine Ölspur die Fahrt. Und die A1 Osnabrück-Bremen ist zwischen Vechta und Cloppenburg bis Montag früh in beiden Richtungen gesperrt. Da laufen Brückenarbeiten. Eine Umleitung ist aber für euch eingerichtet. Und es blitzt in Bremen auf der Bismarckstraße bei der Tankstelle in Richtung Hauptbahnhof. Außerdem in Bremen auf der Kurfürstenallee kurz vor der Tankstelle statt auswärts und auf der Oberneulander Heerstraße beim Getränkemarkt. Habt ihr noch mehr entdeckt? Dann meldet weitere Blitzer immer gerne bei uns. Die Nummer ist die 0421 246 666. Dankeschön fürs Bescheid geben. Ich wünsche euch unterwegs eine gute Fahrt. Kommt überall sicher an.
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1: Und macht euch ein richtig schönes Wochenende. Malte Döbert ist hier. Guten Morgen zusammen. Bremen.

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0: Loy und David Puentes neu auf Bremen 4 mit Golden Summer.
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0: Ey, was für ein Fußballabend war das bitte schön gestern Abend. Werder Bremen zu Gast bei Borussia Dortmund beim Tabellenführer und unser Sportreporter Felix Gerhardt war live im Stadion mit dabei. Felix, in der 85. Minute stand es noch 2:0 für den BVB und Werder hat am Ende dann doch noch ein Unentschieden geschafft, 2:2. Hättest du so eine Aufholjagd kommen sehen?
2: Nee, hätte ich nie im Leben und man muss sich das auch mal vorstellen, da schießt Dortmund in der 85. Minute das 2:0. 80.000 insgesamt im Stadion, davon mehr als 70.000 Dortmund-Fans. Das Stadion hebt förmlich ab, eine unfassbare Atmosphäre und sich da dann noch rauszukämpfen in der Schlussphase und das Ding noch auf 2:2 zu drehen und sogar dran zu sein am 3:2, das zeugt von unglaublicher Charakterstärke und das haben die Bremer jetzt in dieser Saison schon zum wiederholten Male gezeigt und das war wirklich eine ganz, ganz große Leistung vom Kopf her.
0: Ja, 5 Spiele sind gespielt, nur einmal hat Werder verloren, 8 Punkte sind auf dem Konto. Was ist noch drin für Werder Bremen?
2: Also ich tue mich schwer, das jetzt schon irgendwie in Tabellenplätzen umzumünzen. Für mich zählt aber ganz oft das, was ich von Kollegen höre, die nicht so viel mit Werder zu tun haben. Und da hat mich gestern Marc Eschweiler, der Kollege vom Westdeutschen Rundfunk, angesprochen, hat gesagt, das ist ganz spannend, was gerade bei Werder passiert aus seiner Sicht, weil da wirklich etwas zusammenwächst. Eben diese Charakterstärke, die ich eben angesprochen habe. Mhm. Dieses niemals aufgeben, immer an sich glauben. Dieser Spirit in diesem Team und das kann man momentan sehen und das kann eine Mannschaft, auch wenn es sportlich vielleicht für andere besser läuft, ganz, ganz weit tragen.
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Guten Morgen zusammen, hier ist Bremen 4 um 7:07. Gleich die 4 News, davor noch Linkin Park. Burn It Down gleich hier auf der Bremen 4 Playlist.

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1: 12 Grad aktuell in Bremerhaven, 11 in Bremen und Achim, 10 in Zeven. Es gibt heute Vormittag zum Teil Sonne. In und um Bremen, vor allem an der Küste, schon ein paar mehr Wolken. Später kommen die dann überall auf uns zu. Diese Wolken bringen Regen und kräftigen Wind mit und maximal 15 Grad heute.
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2: Guten Morgen. Russland soll den USA und dem Weltmarkt mehrere Millionen Tonnen Diesel liefern. Dafür werden die Sanktionen vorübergehend aufgehoben, sagte US-Präsident Donald Trump. Er hatte vorher mit Kreml-Chef Wladimir Putin telefoniert. Scharfe Kritik kommt unter anderem aus der Ukraine. Angriffe auf Einsatzkräfte nehmen im Land Bremen immer mehr zu. Das haben die Gewerkschaften auf Nachfrage von Buten und Binnen bestätigt. Allein die Polizei hat demnach im vergangenen Jahr knapp 800 Fälle von Gewalt gegen Polizistinnen und Polizisten registriert. 2022 waren es noch rund halb so viele. In der Fußball-Bundesliga hat Werder Bremen in Dortmund einen Punkt geholt. Werder hatte bis kurz vor Schluss mit 0:2 hinten gelegen. Dank Ludovic Reis und Niklas Füllkrug stand es dann am Ende aber 2:2. Ausführliche 4 News gibt's wieder um 10.
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1: Jetzt ist es 9:30 und es gibt eine Meldung von der A1 Osnabrück-Bremen. Die Autobahn ist zwischen Vechta und Kloppenburg das ganze Wochenende über wegen Brückenarbeiten gesperrt in beiden Richtungen. Die Umleitung bis Montag früh ist für euch eingerichtet. Und es wird geblitzt in Bremen auf der Bismarckstraße bei der Tankstelle in Richtung Innenstadt und in Bremen auf der Kurfürstenallee kurz vor der Tankstelle stadtauswärts. Und falls ihr noch was anderes entdeckt, meldet es immer gerne bei uns. Die Nummer dafür ist die 0421 246 666. Danke fürs Bescheid geben. Kommt überall sicher an.

Guten Morgen zusammen, hier ist Bremen 4 um 9.37 Uhr am Samstag mit neuer Musik jetzt von Christa Zerandi. Die Stimme kennt ihr garantiert, zum Beispiel von diesem Song hier zusammen mit Glockenbach. Aber sein neuer Song ist eine Nummer entspannter und passt damit ganz hervorragend ins Wochenende. Christa Zerandi, neu auf Bremen 4 mit What a View.

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Della Lefty, Boston hier auf Bremen 4 und gleich geht's bei uns weiter mit Kommt rum ab 10. Rudi Schönborn übernimmt dann hier im Studio und Bremen 4 Reporterin Elisa Knöckel meldet sich live von der Galopprennbahn in Bremen. Da gibt's heute ein wirklich wildes Rennen, ein Fahrradrennen, Galoppcross. Was das genau ist, hört ihr ab 10 hier bei uns. 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

0: 7:07. Hier ist der Bremen 4 Verkehrsservice ganz aktuell. Achtung bitte auf der A27 Bremen Richtung Walsrode. Zwischen Verden Ost und Walsrode West liegen Holzteile auf der Fahrbahn. Und Achtung auch auf der B213 Delmenhorst-Kloppenburg. Zwischen Kellerhöhe und Ostermoor liegt eine Plane.
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0: Guten Morgen.
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0: 11 Grad sind es im Moment in Bremen und in Euthen und in Worpswede. 12 in Bremerhaven. Es wird noch ein bisschen wärmer, bis so 15 geht's hoch heute. Und ansonsten ist alles so ein bisschen mit dabei. Teilweise zeigt sich die Sonne. Es gibt aber auch Schauer, die unterwegs sind. Kann auch mal hier oder da ein bisschen rumpeln und gewittern. Und eigentlich geht's so ähnlich auch morgen am Sonntag weiter.
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0: Mit Laura Knepper, US-Präsident Donald Trump, das sind aber auch viele gerollte Rs, hat einen Deal mit Russland gemacht auf jeden Fall.
2: Ja, aber kein Friedensdeal für die Ukraine. Dabei geht es um hunderttausende Tonnen von Diesel. Dann fordert die Bauindustrie Milliarden an Investitionen und Werder Bremen hat in Dortmund unentschieden gespielt. Der ukrainische Präsident Volodymyr Zelensky hat die Vereinbarung der USA mit Russland zur Lieferung von Diesel kritisiert. Damit investierten die USA in den russischen Angriffskrieg, so Zelensky. US-Präsident Donald Trump hatte vorher überraschend erklärt, dass die USA von Russland große Mengen Diesel kaufen. Zur Frage, wie das geht, aus Washington Nina Barth.
3: Das Ganze wird nur möglich, weil das US-Finanzministerium eine entsprechende befristete Genehmigung für den Import von russischem Diesel erteilt hat. Denn die USA haben wegen des russischen Angriffskrieges gegen die Ukraine Sanktionen gegen russische Energiefirmen verhängt. Also es wäre eigentlich gar nicht möglich, dass die USA Diesel aus Russland importieren. Aber diese Sanktionen sind jetzt erstmal außer Kraft gesetzt, und zwar bis Anfang April kommenden Jahres.
2: Die Bauindustrie erwartet wegen der gestiegenen Kosten, dass es einen weiteren Einbruch beim Wohnungsbau gibt. Sie ruft die Regierung zum Eingreifen auf. Um aus der Krise zu kommen, müsse es einen Finanzierungsturbo geben. Nur so könne es einen sofortigen Schub geben, sagte Baupräsident Olaf Demuth der Neuen Osnabrücker Zeitung. Es wäre ganz sicher möglich, die Krise innerhalb einiger Jahre zu entschärfen, wenn die richtigen Entscheidungen getroffen würden. In der Bremer Neustadt ist eine Fahrradfahrerin von einem Hochzeitskorso abgedrängt und verletzt worden. Laut Polizei war die 35-Jährige auf der Pappelstraße Richtung Friedrich-Ebert-Straße unterwegs. Sie bemerkte hinter sich einen Hochzeitskorso mit 10 bis 15 Fahrzeugen. Das vorderste Auto, ein Lamborghini, fuhr bis auf wenige Zentimeter auf die Radfahrerin auf. Ein Auto überholte sie dann so nah, dass sie stürzte und sich am Arm verletzte. Die Polizei bittet Zeugen, sich zu melden. Im Freitagsspiel der Fußball-Bundesliga hat Werder Bremen ein Unentschieden geholt. Bei Spitzenreiter Borussia Dortmund schoss Niklas Füllkrug in der Nachspielzeit den Ausgleich zum 2:2. Das Unentschieden habe sich wie ein Sieg angefühlt, sagte Füllkrug nach dem Spiel. Er lobte neben seinem Team auch die Auswechselspieler auf der Bank.
4: Wie die dann an der Seitenlinie noch stehen und uns pushen, uns anfeuern, wo es 2:0 steht und uns nochmal die letzte Energie rauskitzeln. Alle glauben dran und dann hilft's.
2: Und in der deutschen Eishockey-Liga haben die Fischtown Pinguins ihr Auswärtsspiel verloren. Bei den Augsburger Panthern stand es am Ende 0:3. Das waren die 4 News mit Laura Knepper.
0: Um ganz genau 10:03.
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0: Gibt's erstmal eine Gefahrenmeldung. Seid vorsichtig auf der A27 Bremen Richtung Weißrode. Zwischen Verden Ost und Weißrode West. Da liegen Holzteile auf der Fahrbahn. Und eine Plane auf der Straße. Vorsicht, B213 Delmenhorst Kloppenburg zwischen Kellerhöhe und Ostermoor. Und die A1 Osnabrück Bremen ist zwischen Vechta und Kloppenburg wegen Brückenarbeiten noch bis Montag früh in beide Richtungen gesperrt. Da ist eine Umleitung für euch eingerichtet. Danke fürs Blitzermelden. Bismarckstraße. In Bremen steht einer kurz hinter der Kreuzung Friedrich-Karl-Straße, wenn ihr stadtauswärts fahrt. Und Nummer 2 auch in Bremen, Kurfürstenallee, kurz vor der Tankstelle. Um zu ergänzen, könnt ihr euch gerne bei uns melden, ruft kurz durch oder schickt uns eine WhatsApp 0421 246 666. Und alle Infos von der Straße könnt ihr auch nochmal nachlesen bei bremen4.de. Gute Fahrt!
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0: Und es passt doch, wir gehen sportlich-musikalisch rein in den Samstagvormittag. Fiddy Influencer Joel Corey am Start mit Tom Grennan, Lionheart. Und sportlich, schlammig, matschig, lustig wird's dann auch gleich hier on air.
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0: Ach so, und ich bin der Rudi Schönborn. Buongiorno.

0: Liquido mit Narcotic, ein Bremen 4 All-Time Favorite. Ja, und da sind sie doch. Clara und Elisa, seid ihr am Start?
1: Na, wir sind sowas von am Start.
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0: Dann lass uns doch mal, Elisa, ganz von vorne anfangen. Ich habe schon ein bisschen gespoilert. Es wird sportlich heute und eine Schlammmaske mit 3M ist vielleicht auch noch drin.
1: Ja, ist vielleicht auch drin. Ich bin auf der Galopprennbahn beim Cyclocross heute. Aha. Noch ist nicht so matschig, aber kombiniert nennen sie das hier Galoppcross. Die fahren mit Rennrädern so einen knapp 3 Kilometer langen Kurs und im Hintergrund sieht auch gut hügelig aus. Da fahren hier die Besten Deutschlands, aber auch Nachwuchstalente und Hobbysportler und Sportlerinnen. Und 10 bis 60 Jahre, also ist wirklich alles dabei heute. Ich habe hier auch Sören bei mir vom Bremer Radsportverband. Sören, wie viele Leute machen denn da heute so mit?
3: Ja, schönen guten Morgen. Wir haben geschätzt gerade zurzeit ungefähr 250 Starter. Wir kriegen bestimmt auch noch ein paar Nachmeldungen rein. Also wer Lust hat, nachher bei den Hobbys um 16 Uhr zu starten oder bei den kleinen Kindern ab 6 Jahre zu starten, der kann gerne noch vorbeikommen. Es lohnt sich auf jeden Fall. Es ist ein wunderschönes Gelände und es macht auf jeden Fall viel Spaß, das zu gucken, weil man sie die ganze Zeit sehen kann.
1: So, sehr gut. Da weißt du Bescheid, Rudi. Kommst du später auch noch vorbei.
0: Brauche ich denn dafür Sören, ein spezielles Fahrrad? Kannst du das Sören mal eben fragen?
1: Du brauchst, ja. Was braucht man denn für ein Fahrrad hier, Sören?
3: Also die normalen Lizenzsportler brauchen ein Cyclocross-Rad, das ist ein Rennrad mit Geländereifen. Mhm. Dafür braucht man eine Lizenz für das Bundesliga-Rennen und die Hobbys können auf dem Mountainbike fahren oder irgendeinem geländegängigen Fahrrad. Und die kleinen Kinder ab 6 Jahre können auf ihrem Fahrrad kommen, was sie haben.
1: So, also mit dem Stadtrad wäre vielleicht ein bisschen unpraktisch. Ja, das erste Rennen ist ja aber auf jeden Fall schon gestartet. Das Bundesliga-Schüler-Schülerinnen U15. Und ich glaube, das wird noch ganz schön spannend heute.
0: Kann ich mir auch gut vorstellen. Kann ich mir denn, wenn ich jetzt noch spontan mitmachen will, das wusste ich nicht, dass das geht, kann ich mir vor Ort ein Fahrrad leihen?
1: Kann man sich ja auch ein Fahrrad leihen, Sören?
3: Nee, Leihräder haben wir leider nicht. Okay. Wir hatten Leihräder, aber die wurden uns leider geklaut. Das ist unser großes, großes
0: Willkommen
3: Problem.
0: Willkommen in Bremen.
3: Das fehlt uns auf jeden Fall.
1: Willkommen in Bremen, sagt er.
0: Also wir sind wirklich richtig sportlich unterwegs und Elisa, dich setzen wir auch noch aufs Fahrrad nachher, oder?
1: Ja, auf jeden Fall. Ich bin gespannt.
0: Wenn es einer kann, dann ja wohl du.
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0: Particularly Lucky Again auf der Bremen 4 Playlist. Und die beiden, die dürfen dann gleich. Leonie und Caleb Scott haben wir für euch am Samstagvormittag. Das ist Stay.
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0: Happy Samstag.
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0: Um 10.30 Uhr. Die A1 Osnabrück-Bremen ist zwischen Vechta und Kloppenburg wegen Brückenarbeiten weiter gesperrt. Noch bis Montag früh in beide Richtungen. Eine Umleitung ist da aber eingerichtet für euch. Das war's. In Bremen blitzt es. Bismarckstraße, kurz hinter der Kreuzung Friedrich-Karl-Straße, wenn ihr stadtauswärts fahrt. Und auch stadtauswärts Bremen-Kurfürstenallee, kurz vor der Tankstelle. Danke fürs Melden. Und wenn ihr ergänzen wollt, ihr wisst ja, ihr erreicht Lilly am Telefon 0421 246 666 oder schickt uns gern auch eine WhatsApp rum. Gute Fahrt!

0: Doch, das war toll gestern bei Die 4 am Morgen hier bei Bremen 4. Gary Barlow, der Kopf von Take That, hat sich richtig viel Zeit für uns genommen, ganz viel erzählt und auch über das neue Album der Jungs gesprochen.
1: Oh, really happy. Two years of making music, which is always a treat, great fun. We have this wonderful audience who, for some reason, after all these years, they're still with us. They still look forward to listening to our new music and singing along with our old music. And to be able to have something that we're proud of and excited about is a real treat. And we can't wait for them to hear it.
0: Dreamers kommt im November und die Band, klar, die freut sich drauf. Zwei Jahre hat's gedauert, eine Tour dazu gibt's auch. Und da ist dann Party und ganz viel Together mit den Fans geplant. Ja, auch in Bremen auf der Galopprennbahn im Juni. Und das da jetzt ist Feel My Love, Collab von Take That mit Michael Patrick Kelly. Moin. 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

0: mit einem Bremen 4 All-Time Favorite. Das ist The Sweet Escape. Gestern war letzter Schultag. Wir sind drin in den Herbstferien im Bremen 4 Land und haben deswegen so ein bisschen mit im Blick, was so los ist, was geht. Wie wär's mit mal ein bisschen durch die Gegend fliegen? Kids, habt ihr Bock?
1: Ja, ich würde die ganze Landschaft überblicken und mich einfach freuen.
2: Ich würde nicht mehr den Schulweg laufen, sondern fliegen.
0: Ja, das ist nicht nur für die Kurzen spannend, ne? Dieser Traum vom selber fliegen können, der kann tatsächlich ein bisschen wahr werden. Und zwar im Universum Bremen, dem Museum, da gibt's ganz frisch eine Ausstellung übers Fliegen. Und die ist eben nicht nur zum Gucken, da gibt's auch einen Flugsimulator, der ausprobiert werden will. Michel, 10 ist er, hat's schon gemacht. Und, was hast du gesehen?
3: Wasser und Berge. Das war cool.
0: Ja, so grundsätzlich ist es natürlich spannend, was es da zu gucken und zu lernen gibt rund ums Fliegen. Teil des Teams im Museum ist Tobias.
4: Der Mensch hat erstmal geguckt, wie fliegen Vögel und wollte das nachmachen. Das heißt, sie haben sich Flügel an die Arme geschnallt und das versucht. Nur unser Körperbau ist überhaupt nicht geeignet. Wir sind viel zu schwer. Und dann ist man erst später auf die Idee gekommen, mehr mit der Strömung zu arbeiten und dann sozusagen langsam zu den Flugzeugen gekommen.
0: Himmelwärts vom Flattern und Fliegen. Das ist eine interaktive Ausstellung im Universum Bremen. Und es gibt vergünstigte Family-Tickets.
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10.49 Uhr, 49, 11 vor 11 und es gibt was Aktuelles von der Straße. Seid vorsichtig auf der A7 Hamburg Richtung Hannover in Höhe Hamburg-Heimfeld. Da ist eine ungesicherte Unfallstelle. 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

0: Einen tippitoppi Samstagvormittag. 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

0: Januar, Herbst.
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0: Und der zeigt heute und das Wochenende wirklich, was er kann, nämlich alles. Im Moment ist es meistens noch freundlich, stellenweise auch mal die Sonne zu sehen bei 12 Grad in Bremen und Bremerhaven. 12 Grad sind es auch in Großen Kneten und in Kirchlinteln. Vielleicht sind noch bis zu 15 drin heute, aber eben auch noch Regen möglich. Hier und da auch mal ein Gewitter. Es kann ein bisschen pusten, also ja.
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0: Hat Laura Knepper für uns alle. US-Präsident Donald Trump, der macht in Sachen Sanktionen gegen Russland eine Ausnahme, Laura.
2: Ja, es geht dabei um den Kauf von hunderttausenden Tonnen Diesel. Dann fordert die Bauindustrie Milliarden an Investitionen und Werder Bremen hat in Dortmund unentschieden gespielt. Obwohl der US-Kongress erst vor 3 Wochen ein Sanktionspaket beschlossen hatte, hat US-Präsident Donald Trump jetzt ein Geschäft mit Russland vereinbart. Hunderttausende Tonnen Diesel soll das Land an die USA und den Weltmarkt liefern. Mehr zu Trumps Motiven hat aus der Nachrichtenredaktion Christoph Titz.
3: Trump hofft, vor den Zwischenwahlen zum Repräsentantenhaus mit sinkenden Spritpreisen zu punkten, denn die Zustimmungswerte zu seiner Politik sind weiterhin im Keller. Teurer Diesel, der trifft besonders die Trump-Kernwählerschaft, darunter viele Fernfahrer, Viehhalter und Landwirte. Eine große Sorge der Republikaner ist, dass ihre Wählerinnen und Wähler wegen Trumps gebrochener Wahlversprechen bei der Abstimmung in gut 3 Wochen zu Hause bleiben. Keine Kriege mehr und sinkende Preise, das waren Trumps Schwerpunkte im Präsidentschaftswahlkampf. Mit seinem Iran-Krieg hat Trump das genaue Gegenteil erreicht.
2: Die Bauindustrie erwartet wegen der gestiegenen Kosten, dass es einen weiteren Einbruch beim Wohnungsbau gibt. Sie ruft die Regierung zum Eingreifen auf. Um aus der Krise zu kommen, müsse es einen Finanzierungsturbo geben. Nur so könne es einen sofortigen Schub geben, sagte Baupräsident Olaf Demuth der Neuen Osnabrücker Zeitung. Es wäre ganz sicher möglich, die Krise innerhalb einiger Jahre zu entschärfen, wenn die richtigen Entscheidungen getroffen würden. In Ganderkesee ist in der Nacht ein 18-Jähriger bei einem Verkehrsunfall lebensgefährlich verletzt worden. Sein 16-jähriger Beifahrer wurde schwer verletzt. Laut Polizei war der Fahranfänger gegen 23.30 Uhr mit einem Pickup auf der Bergedorfer Landstraße unterwegs, anscheinend viel zu schnell. In einer Kurve verlor er auf der nassen Straße die Kontrolle über seinen Wagen und prallte gegen einen Baum. Der Fahrer und der Beifahrer wurden im Auto eingeklemmt, sie mussten von der Feuerwehr befreit werden. Im Freitagsspiel der Fußball-Bundesliga hat Werder Bremen ein Unentschieden geholt. Bei Spitzenreiter Borussia Dortmund schoss Niklas Füllkrug in der Nachspielzeit den Ausgleich zum 2:2. Das Unentschieden habe sich wie ein Sieg angefühlt, sagte Füllkrug nach dem Spiel. Er lobte neben seinem Team auch die Auswechselspieler auf der Bank.
4: Wie die dann an der Seitenlinie noch stehen und uns pushen, uns anfeuern, wo es 2:0 steht und uns nochmal die letzte Energie rauskitzeln. Alle glauben dran und dann hilft's.
2: In der deutschen Eishockeyliga haben die Fischtown Pinguins ihr Auswärtsspiel verloren. Bei den Augsburger Panthern stand es am Ende 0:3. Das waren die Fenius mit Laura Knepper.
0: Und das war laut gestern Abend in der Kneipe auf einmal. Das kannst du dir nicht vorstellen.
2: Sehr schön.
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0: Um 11 Uhr und gleich 3 Minuten gibt's die Info von der A1 Osnabrück-Bremen, dass die zwischen Vechta und Kloppenburg wegen Brückenarbeiten gesperrt ist. Noch bis Montag früh in beide Richtungen. Da ist eine Umleitung für euch eingerichtet. Und noch eine Sperrung. Kreis Vechta, die Westerbarkumer Straße, ist zwischen dem Abzweig nach Büschel und Westrup nach einem Unfall in beide Richtungen dicht. Es blitzt, danke fürs Bescheid sagen. In Bremen Bismarckstraße, kurz hinter der Kreuzung Friedrich-Karl-Straße, stadtauswärts. Und nochmal Bremen Kurfürstenallee, kurz vor der Tankstelle, auch da stadtauswärts. Wenn ihr auch noch was habt für uns, dann sagt gern kurz Bescheid. 0421 246 666, so erreicht ihr uns. Und alles könnt ihr natürlich auch nochmal nachlesen und durchgucken bei bremen4.de. Gute Fahrt!
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0: Mit Rudi Schönborn hier. Moin, und Elisa treibt sich rum auf / an der Galopprennbahn in Bremen. Da ist heute nämlich Action und wir mit ihr mittendrin. Bis gleich.

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0: ein Bremen 4 All-Time Favorite von Oasis. Don't look back in anger. She wants to ride her bicycle. Oder? Na, mal abwarten.
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0: Elisa ist am Start an der Bremer Galopprennbahn, wo heute Cyclocross ist. Das ist so ein Offroad-Fahrrad-Event. Jetzt bist du schon seit etwas mehr als einer Stunde da. Hast du schon ödige Finger, Modder im Gesicht und dicke Waden?
2: Ich noch gar nichts. Bei mir geht hier noch alles. Aber andere schon. Das Wetter ist hier aber wirklich erstmal traumhaft. Und die ersten Rennen sind schon gelaufen, wie du gesagt hast. Sogar die ersten Siegerehrungen sind schon durch. Aha. Die Pokale hat Sören sogar alle selber gebastelt, mit denen wir vorher gequatscht haben. Richtig cool. Und jetzt gerade stehe ich hier auf dem Parkplatz und um mich rum wärmen sich alle auf den Rollen mit ihren Fahrrädern, auf denen sie da so rumtrampeln. Und ich stehe bei Lukas. Der ist nämlich mit Frau und zwei Söhnen hier und alle machen beim Rennen mit.
0: Oh, krass.
2: Die Söhne bei der U13 und U15. Und der eine ist deswegen auch schon gefahren. Lukas, wie lief's denn?
3: Och, mittelmäßig. Alfred ist auf dem 5. Platz gelandet. Vor der Saison hat er sich mehr erhofft. Wir arbeiten dran und es ist ja auch noch früh. Die Cross-Saison geht noch bis Januar.
2: Ey, ich finde 5. Platz, finde ich ehrlich gesagt, super.
0: Eben.
2: Wie bist du denn an den Sport gekommen überhaupt? Du warst der Erste in der Familie, ne?
3: Ja, mehr oder weniger. Also ich bin in meiner Kindheit Rennrad gefahren, habe dann irgendwann aufgehört, habe vor einigen Jahren wieder angefangen, längere Touren zu fahren und mit den Kindern jetzt auch wieder in den Rennsport zurückgefunden.
2: So, wie kam es denn dazu, dass du da die ganze Familie für begeistern konntest?
3: Das weiß ich nicht. Es kam von selbst.
2: Kam von selbst. Die waren selbst so begeistert vom Papa, dass sie direkt alle aufs Rad gesprungen sind. Du bist später jetzt auch noch dran. Wie sieht's aus? Wie sieht's mit den Nerven? Bist du nervös?
3: Ja, wir sind seit 5:30 wach. Ja, für mich geht's um nichts. Trotzdem werde ich alles geben.
2: So soll es doch sein. Und so, Rudi.
0: Du kannst ihm nochmal sagen, vom ganzen Bremen-Vierland, Papa ist der Beste.
2: Papa ist der Beste.
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0: Jogging-Playlists. Dieser Song drauf ist David Guetta und Sia, Titanium. Für den Schlusssprint. Natasha Bedingfield. Und Unwritten. Das ist dann der nächste Streich hier auf der Bremen 4 Playlist. Schönen Samstag euch.
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0: Buongiorno, wir sind's. Bremen 4, 11.30 Uhr Minuten jetzt.
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0: Und da habe ich eine Info von der A1 Osnabrück-Bremen. Die ist zwischen Vechta und Kloppenburg noch das ganze Wochenende wegen Brückenarbeiten gesperrt. Montag früh geht's dann weiter da. Gilt für beide Richtungen die Sperrung und eine Umleitung ist da für euch eingerichtet. A7, A39 Hamburg Richtung Lüneburg zwischen Flehstedt und dem Maschener Kreuz. 3 Kilometer Stau. Und im Kreis Vechta ist die Westerbarkumer Straße zwischen dem Abzweig nach Büschel und Westrup nach einem Unfall in beide Richtungen gesperrt. Ihr habt Blitzer entdeckt und auch noch gemeldet. Ihr seid die Allerbesten. Bremen steht einer, Bismarckstraße, kurz hinter der Kreuzung Friedrich-Karl-Straße, statt auswärts. Und noch einer in Bremen, Kurfürstenallee, kurz vor der Tankstelle. Auch der geht statt auswärts. Wenn ihr ergänzen wollt, dann könnt ihr das gern und jederzeit tun. 0421 246 666. Gute Fahrt.

Und das da ist James Blunt, Tastes Like Summer, aktueller Song von ihm hier auf der Bremen 4 Playlist. Schönen Samstag.

0: Also ich lieb's. Bin absolut drin im Kniffel-Game und damit nicht alleine. Kniffel ist euch vielleicht auch schon irgendwo aufgefallen, trendet gerade.
1: Das hat alle von unseren Omas gelernt und jetzt irgendwie sitzt man in Bars, geht vielleicht auch nicht mehr ganz so viel in die Clubs und dann ist es irgendwie, kommt es irgendwie wieder dazu, ein bisschen was spielen nebenher. Ich glaube, es ist einfach so, weil es sehr gesellig ist.
0: Also Kniffel. Check, Comeback geglückt. Und welche Spiele eher von früher sind sonst so?
2: Bei meinen Eltern sehr häufig, wenn ich bei denen bin, Standardspiele wie Kniffel, Mensch ärgere dich nicht oder Mühle, was bei uns in der Familie so eine kleine Mini-Tradition hat. Schon mit Uroma angefangen im kleinen Kindesalter bis heute.
3: Bei mir ist es so Rommi, Rami Cup, Mau Mau.
4: Stadtland Fluss mit neuen Kategorien geht auch ganz gut.
5: Die Siedler von Catan, ja, auf jeden Fall. Das wird bei uns zu Tode gespielt. Das ist super. Genau, mit allen Erweiterungen.
6: Das verrückte Labyrinth haben wir noch zu Hause. Dann haben wir auch noch Halligalli und der Klassiker Uno.
7: Da gewinne ich immer.
0: Und ich sag nur Spitz, pass auf.
8: Egal was ihr macht, lasst es euch gut gehen. Schönes Wochenende.

0: Gleich um 12 gucken wir wieder in die große weite Welt in den 4 News mit Laura. Schönen Samstag euch. 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

0: Hier ist Bremen 4, moin, gleich 12 Uhr. Es gibt noch ein wichtiges Update von der Straße. Seid unbedingt vorsichtig unterwegs auf der A1 Bremen Richtung Hamburg zwischen dem Maschener Kreuz und Harburg. Da ist eine ungesicherte Unfallstelle.
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0: Im Moment ist noch relativ häufig die Sonne zu sehen bei 13 Grad in Bremen und Bremerhaven, 13 Grad auch in Achim und in Otterndorf. Aber stellenweise kommt schon Regen runter und das wird auch tendenziell eher mehr als weniger heute am Samstag. Kann auch mal ein Gewitter geben. Morgen am Sonntag geht es dann insgesamt so graunass ungemütlich weiter.
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0: Mit Laura Knepper, US-Präsident Donald Trump und Kreml-Chef Wladimir Putin, Laura. Die telefonieren ja regelmäßig miteinander und dieses Mal haben sie einen Deal ausgemacht.
2: Ja, es geht dabei um den Kauf von Millionen Tonnen Diesel. Dann diskutiert die Union die Brandmauer und ein Fahranfänger ist in Gandakesee lebensgefährlich verletzt worden. Obwohl der US-Kongress erst vor 3 Wochen ein Sanktionspaket beschlossen hatte, hat US-Präsident Donald Trump jetzt ein Geschäft mit Russland vereinbart. Millionen Tonnen Diesel soll das Land an die USA und den Weltmarkt liefern. Mehr zu Trumps Motiven hat aus der Nachrichtenredaktion Christoph Titz.
3: Trump hofft, vor den Zwischenwahlen zum Repräsentantenhaus mit sinkenden Spritpreisen zu punkten, denn die Zustimmungswerte zu seiner Politik sind weiterhin im Keller. Teurer Diesel, der trifft besonders die Trump-Kernwählerschaft, darunter viele Fernfahrer, Viehhalter und Landwirte. Eine große Sorge der Republikaner ist, dass ihre Wählerinnen und Wähler wegen Trumps gebrochener Wahlversprechen bei der Abstimmung in gut 3 Wochen zu Hause bleiben. Keine Kriege mehr und sinkende Preise, das waren Trumps Schwerpunkte im Präsidentschaftswahlkampf. Mit seinem Irankrieg hat Trump das genaue Gegenteil erreicht.
2: Nach den jüngsten Wahlniederlagen der CDU ist der CSU-Politiker Manfred Weber dafür, die Brandmauer zur AfD aufzuweichen. Der EVP-Chef im Europaparlament sagte der Süddeutschen Zeitung, die scharfe politische Abgrenzung zur AfD sei für die Union eine so wörtlich Riesenbelastung. Morgen trifft sich die CDU-Spitze zu einer außerordentlichen Klausur in Berlin. Dabei soll es auch um den Umgang mit der AfD gehen. In Gandakesee ist in der Nacht ein 18-Jähriger bei einem Verkehrsunfall lebensgefährlich verletzt worden. Sein 16-jähriger Beifahrer wurde schwer verletzt. Laut Polizei war der Fahranfänger gegen kurz vor Mitternacht mit einem Pickup auf der Bergedorfer Landstraße unterwegs, anscheinend viel zu schnell. In einer Kurve verlor er auf der nassen Straße die Kontrolle über seinen Wagen und prallte gegen einen Baum. Der Fahrer und sein Beifahrer mussten von der Feuerwehr aus dem Auto befreit werden. Nachdem Werder Bremen im Freitagsspiel in Dortmund ein 2:2 Unentschieden geholt hat, wird in der Fußball-Bundesliga am Nachmittag der 5. Spieltag fortgesetzt. Insgesamt sind 6 Spiele angesetzt. Welche das sind, weiß Heiko Neugebauer aus der Sportredaktion.
4: Mit der TSG Hoffenheim und dem Hamburger SV treffen heute 2 Teams aufeinander, die nach 4 Spieltagen erst 3 Punkte auf dem Konto haben, für beide fast schon eine richtungsweisende Partie. Der Tabellenzweite Bayern München tritt beim FC Augsburg an, Mainz trifft auf Leverkusen, beide haben momentan 7 Zähler auf dem Konto. Mit Elversberg bei Union Berlin und dem SC Paderborn gegen Stuttgart sind heute auch 2 Aufsteiger im Einsatz. Im sogenannten Topspiel um 18.30 Uhr empfängt Leipzig Eintracht Frankfurt.
2: Das waren die 4 News mit Laura Knepper.
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0: Mit nochmal der Gefahrenmeldung, 12:03 Uhr, seid vorsichtig auf der A1 Bremen Richtung Hamburg. Zwischen dem Maschener Kreuz und Harburg ist eine ungesicherte Unfallstelle. Wir bleiben auf der 1 Osnabrück-Bremen. Die ist zwischen Vechta und Kloppenburg gesperrt. Wegen Brückenarbeiten noch bis Montag früh in beide Richtungen. Da gibt's eine Umleitung für euch. A7 Hannover Richtung Hamburg zwischen dem Dreieck Weißrode und Dorfmark. 3 Kilometer Stop and Go und 3 Kilometer Stau. A7 A39 Hamburg Richtung Lüneburg zwischen Flehstedt und dem Maschener Kreuz. Dann blitzt es in Bremen B6 beim Utbremer Kreisel Richtung A27. Und noch ein Blitzer steht auch in Bremen Kurfürstenallee kurz vor der Tankstelle, wenn ihr stadtauswärts unterwegs seid.
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0: Und falls ihr auch noch einen Blitzer irgendwo sehen solltet oder auch eine Abstandsmessung euch einfach mal bei uns melden wollt, immer gerne 0421 246 666. So erreicht ihr uns und die Infos von der Straße könnt ihr natürlich auch nachlesen. Das geht bei bremen4.de. Ich bin der Rudi Schönborn, allen unterwegs eine gute Fahrt und so insgesamt Happy Samstag.

0: Das stimmt natürlich auch heute.
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0: Elisa und Clara sind nämlich losgedüst zur Bremer Galopprennbahn und damit auch gedüst beim Cyclocross. Elisa, was genau ist das nochmal, dieses Cyclocross? Was siehst du?
2: Ich stehe hier mitten auf dem Kurs. Ich sehe vor allem ganz viele Leute mit Rennrädern, die so ein bisschen mehr Profil haben. Komplette Radmontur natürlich. Hier engen Trikots, engen Hosen, schnittigen Helmen und Brillen. Und die fahren hier einen 3 Kilometer langen Kurs aus. Ja, es ist ein Dreckkurs. Es ist auf jeden Fall nicht auf einer Straße.
0: Also über
2: auf einer
0: Stock Straße. Und Stein.
2: Über Stock und Stein. Es sind enge Kurven. Es geht runter, es geht hoch. Gerade ist direkt hier vor mir auch einer leider hingefallen. Es gibt Hürden, wo manche drüber tragen, manche springen drüber. Das ist je nach Profi-Level.
0: Okay.
2: Es ist auf jeden Fall sehr aufregend.
0: Also
2: ja.
0: Auf jeden Fall jede Menge Action. Und Elisa, der Deal ist ja, den du unterschreiben musstest, dass du auch noch fährst. Und ich lasse dich da auch nicht von der Fahrradgabel.
2: Ja, ich habe das Fahrrad schon in der Hand, aber ich weiß noch nicht so genau, wie ich das hier alles anstellen soll, gerade vor den Hürden. Jetzt, wie gesagt, gerade ist hier einer von mir hingefallen. Ich bin gespannt, wie ich mich anstelle, aber ich bin ja nicht alleine. Ich habe einen absoluten Vollprofi neben mir, Lara. Kannst du mir vielleicht vorneweg direkt noch mal ein paar Tipps geben? Ich bin ja schon mal komplett falsch angezogen.
3: Ja, dein Outfit, da könnten wir noch mal dran arbeiten, dich ein bisschen windschnittiger vielleicht machen und ich glaube, du bist zu warm angezogen. Ich denke, dir wird gleich richtig warm werden. Ansonsten für die Strecke, ja, lass dein Rad so ein bisschen unter dir arbeiten. Halt dich nicht zu doll und verkrampft fest. Wenn es runter geht, eher den Popo ein bisschen nach hinten, die Arme strecken und einfach ein bisschen locker sein und Spaß haben.
2: So, Spaß haben, das kann ich. Den Rest weiß ich nicht.
0: Och, ich glaube da sehr, sehr fest an dich. Dann such dir mal eine Radlerhose statt der Baggy Jeans und ich freue mich sehr auf dich auf dem Fahrrad. Welche Farbe hat's?
2: Es ist so ein graues Grau-Silber. Es sieht sehr, sehr schick aus, würde ich sagen.
0: Na, guck mal, das hat ja schon fast McLaren-Vibes, die du dann da vor dir hast.
2: Auf
0: Gib
2: jeden
0: Gas,
2: Fall.
0: Viel Spaß!
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12.21 Uhr und es gibt was Aktuelles von der Straße hier bei Bremen 4. Seid vorsichtig unterwegs auf der A7 Hannover Richtung Hamburg zwischen Mellendorf und Berghof. Da ist eine ungesicherte Unfallstelle.

0: So, haben wir das auch geschafft. Pascal Letoblanc, Friendships ist durch und mit dem Ding geht's dann gleich weiter. Snow Patrol am Start auf der Bremen 4 Playlist mit Run.
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0: passt irgendwie ganz gut rein in so einen Herbsttag. Snow Patrol mit Run.
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0: Um 12.30 Uhr, Minuten halb eins, die A1 Osnabrück-Bremen ist zwischen Vechta und Kloppenburg wegen Brückenarbeiten gesperrt in beide Richtungen und noch bis Montag früh. Eine Umleitung ist da eingerichtet. A7 Hannover Richtung Hamburg zwischen dem Dreieck Weißrode und Dorfmark stockt der Verkehr auf 3 Kilometern und 3 Kilometer Stau. A7 A39 Hamburg Richtung Lüneburg zwischen Flehstedt und dem Maschener Kreuz. Es blitzt in Bremen, die meinen's ernst. B6 beim Utbremer Kreisel Richtung A27, das Nummer 1. Dann Bismarckstraße, kurz hinter der Kreuzung Friedrich-Karl-Straße, stadtauswärts, Nummer 2. Und nochmal stadtauswärts Kurfürstenallee, kurz vor der Tankstelle. Wenn ihr auch noch einen Blitzer habt, dann sagt uns gern kurz Bescheid hier bei Bremen 4. 0421 246 666. So erreicht ihr uns. Eine gute Fahrt euch.
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0: Na, ist doch klar. Wir sind unterwegs. Wie immer samstags. Bremen 4 kommt rum. Moin.
1: Hi, hier ist der Yannick Meyer, Bundestrainer im Cyclocross. Ich bin hier auf der Galopprennbahn. Freue mich auf einen geilen Tag Cyclocross-Rennsport. Und ihr hört jetzt La
0: Camisa Nera von Song von Juanes und on top auch noch ein Bremen 4 All-Time-Favorite. Los geht die wilde Fahrt.

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1: Alex Warren, Emerald Eyes.

0: Es wird mehr und mehr offiziell. Der Herbst ist da. Einerseits ja auch irgendwie gemütlich, aber eben auch nass, kalt und neblig immer mal wieder. Und damit ist das doch eigentlich eine gute Zeit, um zu lesen, oder? Geht ja bei vielen irgendwie unter. Und deswegen haben wir heute überlegt, hier bei Bremen 4, dass wir euch mal ein paar Buchtipps einsammeln. Den hier zum Beispiel.
1: Also definitiv bestes Buch, was ich persönlich finde, ist Der Name des Windes. Ist von Patrick Ruffus. Ich kann es nur sehr empfehlen. Es ist eine mystische Fantasy-Welt, wie man es kennt. Du willst einfach mehr davon haben.
0: Das ist übrigens Emre aus Weihe. Was ist so los in Der Name des Windes?
1: Es geht also um einen Jungen, also sehr klein. Der wächst auf in einer Familie. Danach kommt es zu einem Unfall, sage ich jetzt mal. Er muss auf sich selber aufpassen und bahnt sich seinen Weg, sage ich mal, durch, um seinen Traum zu erfüllen, um zur Universität zu gehen, um alles zu lernen. Er ist einfach sehr wissbegierig, möchte die Geheimnisse der Welt lüften, sage ich jetzt einfach mal.
0: Na dann, wenn es sonst nichts ist. Und wenn ihr jetzt auch so angefixt seid wie Emre oder es noch werden wollt.
1: Es passt immer. Also ich lese das mindestens zweimal jährlich. Ich habe auch das Hörbuch davon. Ich habe alles gekauft, was ich davon irgendwie in die Finger kriege, sag ich mal. Aber das Buch selber lesen tue ich am liebsten natürlich dann einfach zu Hause, ne? Auf der Couch, am Wochenende oder halt natürlich vom Schlafen gehen, ne? Um einfach mal ein bisschen abzuschalten und sich ein bisschen auch aus der Realität in so eine Fantasy-Welt zu begeben.
0: Na, dann nochmal zum Mitschreiben. Das Buch heißt Der Name des Windes von Patrick Rothfuss. Viel Spaß damit.

Brennpunkt A7, 12.48 Uhr, der Bremen 4 Verkehr ganz aktuell vorsichtig. A7, Hamburg Richtung Hannover. Erstmal zwischen Hamburg-Marmsdorf und Flehstedt ein defektes Fahrzeug und noch eins im weiteren Verlauf zwischen Flehstedt und dem Maschener Kreuz A39.

9 Minuten vor 1 und es gibt das nächste Update von der Straße. Hier ist Bremen 4. Moin und ihr seid bitte vorsichtig unterwegs auf der A27 Bremen Richtung Bremerhaven. Da liegt ein Plastikteil auf der Fahrbahn zwischen Bremen-Sebaldsbrück und Bremen-Fahr.

0: Schönen Samstag, hier ist Bremen 4.
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0: Und jetzt gleich alle zusammen noch einmal. Katsching!
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0: Der Herbst ist da, zeigt sich aber stellenweise noch von seiner goldenen Seite. Immer noch die Sonne unterwegs, zum Beispiel in Hambergen und in Friseute. 14 Grad da, 15 Grad in Bremerhaven, 14 Grad auch in Bremen. Es ziehen jetzt allerdings so ein paar Wolken rein, die werden auch immer dichter. Und dann kommt am Ende auch irgendwann Regen meistens raus, stellenweise auch ein bisschen Gewitter möglich.
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0: Mit Laura Knepper. Für Russland ist das heute wohl ein ziemlich guter Tag.
2: Nach dem Deal mit den USA hat die russische Regierung das Diesel-Exportverbot aufgehoben. Dann diskutiert die Union die Brandmauer und bei einer Massenschlägerei sind in Stade 6 Menschen teils schwer verletzt worden. Russland soll den USA und dem Weltmarkt in den kommenden Wochen und Monaten fast 5 Millionen Tonnen Diesel liefern. Das haben US-Präsident Donald Trump und Kreml-Chef Wladimir Putin telefonisch vereinbart. Das sorgt für große Freude in Russland. Das Wirtschaftsministerium in Moskau hat heute früh das eigentlich bestehende Exportverbot für Diesel außer Kraft gesetzt, berichtet aus Moskau Stefan Lack.
3: Vize-Regierungschef Alexander Nowak sagte der Agentur TASS, Russland könne noch in diesem Monat 300.000 Tonnen Diesel zusätzlich auf den Weltmarkt bringen. Für November stellte er 500.000 Tonnen und für Dezember bis zu 1 Million Tonnen in Aussicht. Kritik kam hingegen vom ukrainischen Präsidenten Volodymyr Zelensky. Die Erlaubnis für Russland, Erdölprodukte zu exportieren, sei eine Investition in den Krieg gegen die Ukraine, schrieb Zelensky auf Telegram. Man müsse diesen Krieg beenden und dürfe ihn nicht verlängern.
2: Russland überzieht die Ukraine währenddessen weiter mit Attacken. Im Südosten des Landes sind dabei mindestens 15 Menschen getötet worden. 16 wurden laut ukrainischem Zivilschutz verletzt. Die Ukraine nahm bei Gegenangriffen das südrussische Gebiet Rostow ins Visier. Ziel war anscheinend ein Unternehmen, das Erdöl verarbeitet. Nach den jüngsten Wahlniederlagen der CDU ist der CSU-Politiker Manfred Weber dafür, die Brandmauer zur AfD aufzuweichen. Der EVP-Chef im Europaparlament sagte der Süddeutschen Zeitung, die scharfe politische Abgrenzung zur AfD sei für die Union eine so wörtlich Riesenbelastung. Aus Berlin hat Sabine Henkel mehr.
4: Er findet es falsch, Anträge der AfD konsequent abzulehnen, wenn die Inhalte mit der Politik der CDU übereinstimmen. Auch Boris Rhein, CDU-Ministerpräsident in Hessen, hatte sich schon dafür ausgesprochen, sich zur AfD ein Stück weit zu öffnen. Inhaltlich will Rhein sich klar abgrenzen, aber er will die in Teilen gesichert rechtsextreme Partei nicht ausgrenzen. Karin Prien, stellvertretende CDU-Vorsitzende, hält dagegen. Sie verweist auf den Unvereinbarkeitsbeschluss der CDU und sagt, wer die Nähe oder sogar eine Zusammenarbeit mit der AfD suche, solle die CDU verlassen.
2: Ein Streit bei einem Fußballtraining ist in Stade zu einer Massenschlägerei ausgeartet. Dabei sind 6 Menschen verletzt worden, einige davon schwer. Laut Polizei sollen die rund 50 männlichen Beteiligten im Alter zwischen 20 und 36 Jahren mit Messern und Schlagstöcken aufeinander losgegangen sein. Insgesamt wurden 16 Streifenwagen aus Stade und umliegenden Landkreisen alarmiert. Im Einsatz war außerdem ein Mannschaftstrupp von 30 Polizisten der Bereitschaftspolizei aus Lüneburg, 6 Rettungswagen und 2 Notärzte. Das waren die Fenius mit Laura Knepper.
0: 13.03 Uhr.
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0: A1 Osnabrück Richtung Bremen, die A1 Osnabrück-Bremen ist zwischen Vechta und Kloppenburg wegen Brückenarbeiten gesperrt, noch bis Montag früh in beide Richtungen. Da gibt's eine Umleitung für euch. A7 Hannover Richtung Hamburg, jetzt stimmt's, zwischen dem Dreieck Weißrode und Dorfmark, 3 Kilometer Stop and Go. Und A7 A39 Hamburg Richtung Lüneburg, zwischen Flehstedt und dem Maschener Kreuz, 3 Kilometer Stau. Es blitzt. Danke fürs Bescheid sagen. In Bremen B6 beim Utbremer Kreisel Richtung A27 und nochmal Bremen-Bismarckstraße kurz hinter der Kreuzung Friedrich-Karl-Straße, wenn ihr stadtauswärts fahrt. Wenn ihr ergänzen wollt, immer gerne 0421 246 666. So erreicht ihr uns. Fahrt schön vorsichtig.
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0: Mit dem Rudi Schönborn. Buongiorno.

0: wir haben ja heute schon gehört, hier bei Bremen 4, lasset die Spiele beginnen. Kniffel, Mensch, ärgere dich nicht, Scotland Yard, verrücktes Labyrinth, Mühle, whatever. Die feiern gerade ein großes Comeback. Die Menschen spielen wieder mehr und das ist ja erstmal nicht doof, außer man verliert und kann das so gar nicht verknusen. Ja, und dann?
1: Wie würdest du die einschätzen?
2: Ich glaube, mit dem Alter hat man ein besserer Verlierer, aber grundsätzlich eher ein schlechter Verlierer. Ich finde auch nichts Gutes am Verlieren so richtig. Man lernt vielleicht dazu fürs Leben, aber ja, Verlieren macht erstmal nicht so viel Spaß, ne?
3: Also kommt drauf an, wahrscheinlich gegen wen.
1: Okay, also es gibt so einige Leute, die triggern einen mehr.
3: Ja, auf jeden Fall. Also ich glaube, Geschwister ist gerade immer so eine Sache, gegen die verliert man ungerne. Freundeskreis oder so kommt es auch drauf an, wer es ist.
4: Oh, ich gewinne schon lieber, als zu verlieren. Ich kann damit dann am Ende dann ganz gut umgehen, aber gewinnen macht schon deutlich mehr Spaß als verlieren.
1: Und wenn du gewinnst, wirst du auch so ein bisschen nervig oder ist es okay?
4: Also tendenziell versuche ich schon nicht nervig zu sein, aber kann schon mal passieren, ja.
5: Macht euch mal locker und genießt das Wochenende. 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

0: Und zack, ist 2010. Kleine musikalische Zeitreise hier bei Bremen 4. Lena Satellite kommt gleich.
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0: Buongiorno, 13:30.
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0: Die A1 Osnabrück-Bremen ist zwischen Vechta-Kloppen und Kloppenburg wegen Brückenarbeiten gesperrt. Noch bis Montag früh in beide Richtungen. Da ist eine Umleitung für euch eingerichtet. A7 Hannover Richtung Hamburg. Mit der geht's weiter. 3 Kilometer Stop and Go zwischen dem Dreieck Weißrode und Dorfmark. Und A7 A39 Hamburg Richtung Lüneburg zwischen Fleestedt und dem Maschener Kreuz. 3 Kilometer Stau. Dann blitzt es in Bremen, B6 beim Utbremer Kreisel Richtung A27. Nochmal Bremen, Bismarckstraße, kurz hinter der Kreuzung Friedrich-Karl-Straße, da statt auswärts. Und ein Blitzer ist neu hinzugekommen, danke fürs Melden. Der steht in Seedorf, B71, Höhe der Kaserne, wenn ihr Richtung Zefen unterwegs seid. Und wenn ihr auch noch ergänzen wollt, ihr erreicht uns jederzeit und immer gerne unter der 0421 246 666. Fahrt vorsichtig.

Klock, Klock am Start, jetzt hier bei Bremen 4. Ein neuer Song der Jungs heißt Skeletons und das Ding ist schon so eine ziemlich spezielle Liebeserklärung irgendwie. Nix mit roten Rosen oder dem Ritt in den Sonnenuntergang, nope. Ich übersetze mal frei aus dem Songtext. Wenn ich irgendwann sterbe, dann begrab mich bitte neben dir. Romantisch morbide.

0: 13.41 Minuten. Es gibt was Aktuelles. Und zwar von der A7 Hannover Richtung Hamburg zwischen Bad Fallingbostel und Dorfmark. Schön aufpassen, da steht ein kaputtes Kfz. 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

0: TLC und Waterfalls, einer unserer Bremen 4 All-Time-Favorites. Aber jetzt, los geht's.
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0: Elisa ist ja heute am Start beim Cyclocross in Bremen. Das ist so ein Offroad-Radrennen rund um die Galopprennbahn. Und sie hat uns versprochen, ich werde fahren. Hat sie gemacht.
2: Okay, ich bin jetzt dran. Ich stehe am Start mit Lara und ich steige auf mein Bike und wir starten den Kurs, würde ich sagen. Auf geht's, sagt sie. So, es geht noch ganz entspannt los. Wir fahren noch ein bisschen geradeaus. Ich wurde gecoacht. Ich bleibe hier einfach ganz gerade auf meiner Strecke. Wenn mich jemand überholt, dann können die das auch ohne mich oder rufen an links und rechts. So, erste Kurve. Hier geht der Kurs richtig los. Und wir starten direkt rein mit den Hürden. Das ist ja wunderbar. Ich werde auf jeden Fall absteigen und drüber tragen. Lara rennt mir davon. Huiuiui. Und ist schon wieder auf dem Bike. Oh. Weiter geht's. Die ersten Hürden geschafft. Und jetzt wird es hier ganz eng. Popo nach hinten. Ganz langsam. Ah, Hilfe. Und nach oben. Ich glaube, ich muss tragen. Jetzt wird es noch mal tricky. Und nach oben. Ich habe es geschafft. Diesmal bin ich nicht abgestiegen.
0: Also da war ordentlich was los unterwegs. Aber inzwischen bist du angekommen, ne?
2: Ich bin gerade in die Zielgerade gefahren. Lara ist schon wieder weg, weil sie noch weiter probt. Aber ich schwöre hiermit, dass sie das wirklich gesagt hat. Sie hat gesagt, ich habe das sehr gut gemacht.
0: Aha.
2: Und dass ich sehr mutig war. Ich bin total am Ende. Sie ist direkt noch eine zweite Runde gefahren. Ich weiß nicht, wie sie das macht. Es hat aber auch sehr viel Spaß gemacht. Ich war trotzdem wirklich falsch angezogen. Viel zu warm. Ich schwitze wie noch was. Ich muss jetzt erstmal ein bisschen ausatmen hier. Und Rudi, mach du mal weiter hier.
0: Ja, und einatmen nicht vergessen. Elisa in Action zusammen mit Coach Lara beim Cyclocross in Bremen. Das klingt nicht nur wild, es sieht auch gut aus. Könnt ihr gucken, bei uns bei Insta.
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8 Minuten vor 2, hier ist Bremen 4 und ich habe was Aktuelles für euch unterwegs. Auf der A1 Osnabrück Richtung Bremen, schön vorsichtig in der Einfahrt Bremen-Arsten, da steht ein kaputtes Fahrzeug. 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

0: Mit Tom Walker geht's durch den frühen Samstagnachmittag hier bei Bremen 4. Macht's Beste draus. Vor den vier News gleich spiele ich euch noch Alicia Keys.
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0: Holt die graue Farbe raus.
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0: Das war so die Ansage oben am Himmel. Denn es ziehen jetzt immer mehr Wolken rein, die auch stellenweise Regen mitbringen. Die Sonne, die verkriecht sich jetzt mehr und mehr hinter den Wolken. Später wird auch noch hier und da ein bisschen Gewitter möglich sein. Das Ganze bei maximal 15 Grad. Und morgen am Sonntag geht's dann eigentlich same, same weiter.
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0: Hat nochmal Laura Knepper für uns. Laura, die Bundesregierung hat auf den Diesel-Deal von US-Präsident Donald Trump reagiert.
2: Richtige Kritik daran kam nicht, aber ein Sprecher hat betont, dass Deutschland sowas nicht machen wird. Dann diskutiert die Union die Brandmauer und bei einer Massenschlägerei sind in Stade 6 Menschen teils schwer verletzt worden. Dass die USA einen Deal für günstigen Diesel mit Russland gemacht haben, ändert an der deutschen Haltung nichts. Regierungssprecher Stefan Cornelius sagte, die Bundesregierung halte an den Sanktionen gegen Russland fest. Mehr hat aus Berlin Birte Sönnigsen.
3: Die Entscheidung der USA habe die Regierung zur Kenntnis genommen, sagt Regierungssprecher Stefan Cornelius und macht deutlich, dass Deutschland die Ukraine weiter in ihrem Abwehrkampf unterstützen wird. Außerdem werde die diplomatische Arbeit an einer Friedenslösung fortgesetzt. Auch eine Sprecherin von Wirtschaftsministerin Katharina Reiche sagt, dass Deutschland weiter uneingeschränkt an den Sanktionspaketen gegen Russland festhalten will. Seit 2023 sind russisches Öl und Rohölprodukte durch die Europäische Union sanktioniert. Seitdem beziehe Deutschland kein Öl oder Ölprodukte mehr aus Russland, heißt es aus dem Wirtschaftsministerium.
2: Nach den jüngsten Wahlniederlagen der CDU ist der CSU-Politiker Manfred Weber dafür, die Brandmauer zur AfD aufzuweichen. Der EVP-Chef im Europaparlament sagte der Süddeutschen Zeitung, die scharfe politische Abgrenzung zur AfD sei für die Union eine so wörtlich... Entschuldigung.
0: Alles klar?
2: Ja, kleiner Frosch im Hals.
0: Das passiert.
2: Eine Riesenbelastung.
0: Eieiei, das ist ein böser Frosch.
2: Ja, der Frosch ist ziemlich groß. Ich versuch's nochmal weiter.
0: Ja, ich glaube an dich.
2: Ein Streit bei einem Fußballtraining ist in Stade zu einer Massenschlägerei ausgeartet. Dabei sind 6 Menschen verletzt worden, einige davon schwer. Laut Polizei sollen die rund 50 männlichen Beteiligten im Alter zwischen 20 und 36 Jahren mit Messern und Schlagstöcken aufeinander losgegangen sein. Und nachdem Werder Bremen im Freitagsspiel in Dortmund ein 2:2 Unentschieden geholt hat, wird in der Fußball-Bundesliga gleich der 5. Spieltag fortgesetzt. Insgesamt sind 6 Spiele angesetzt. Welche das sind, weiß Heiko Neugebauer aus der Sportredaktion.
4: Mit der TSG Hoffenheim und dem Hamburger SV treffen heute 2 Teams aufeinander, die nach 4 Spieltagen erst 3 Punkte auf dem Konto haben, für beide fast schon eine richtungsweisende Partie. Der Tabellenzweite Bayern München tritt beim FC Augsburg an, Mainz trifft auf Leverkusen, beide haben momentan 7 Zähler auf dem Konto. Mit Elversberg bei Union Berlin und dem SC Paderborn gegen Stuttgart sind heute auch 2 Aufsteiger im Einsatz. Im sogenannten Topspiel um 18.30 Uhr empfängt Leipzig Eintracht Frankfurt.
2: Das waren die vier News mit Laura Knepper.
0: Vielleicht müssen wir jetzt kurz zur Erklärung sagen, dass wir nicht im selben Raum sitzen. Sonst wäre ich zu dir gekommen und hätte liebevoll auf den Rücken geklopft.
2: Oder mir ein Glas Wasser gebracht, ja, weil meins war gerade leer, was natürlich immer.
0: Ich hätte dich auf jeden Fall umsorgt wie ein Goldstück. Ja. Definitiv.
2: Vielen Dank.
0: Jetzt hast du es geschafft.
2: Theoretisch.
0: Du bist
2: tapfer.
1: Danke. 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
0: 14 Uhr und ganz genau 3 Minuten. A1 Bremen Richtung Osnabrück zwischen Obhusen, Bremen-Mahndorf und Hemelingen. 2 Kilometer Stop and Go. Die A1 Osnabrück-Bremen ist außerdem zwischen Vechta und Kloppenburg wegen Brückenarbeiten gesperrt. Noch bis Montag früh in beide Richtungen. Da ist eine Umleitung für euch eingerichtet. Und A1 die dritte Osnabrück Richtung Bremen zwischen Bremen-Brinkum und Arsten. 2 Kilometer Stop and Go vor der Baustelle. Rüber auf die 7 Hamburg Richtung Hannover, 4 Kilometer Stau zwischen Fleestedt und dem Maschener Kreuz. Dann die 7 Hannover Richtung Hamburg zwischen Großburg-Wedel und Mellendorf, 2 Kilometer Stop and Go nach einem Unfall und im weiteren Verlauf 3 Kilometer stockender Verkehr zwischen dem Dreieck Weißrode und Dorfmark. Danke, dass ihr uns so fleißig Blitzer meldet. Wenn ihr ergänzen wollt, 0421 246 666. So erreicht ihr uns. Die hier kennen wir. Bremen steht einer Bismarckstraße, kurz hinter der Kreuzung Friedrich-Karl-Straße, stadtauswärts. Nochmal Bremen, Richard-Bollian-Allee, kurz vor der Kreuzung Bürgermeister-Spitter-Allee, stadteinwärts. Und in Seedorf ein Blitzer an der B71, Höhe der Kaserne Richtung Zefen. Könnt ihr alles übrigens auch nachlesen. Das geht bei bremen4.de. Gute Fahrt.
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0: Und gemütlich locker rein in den Wochenendnachmittag. Das können wir. Mit Teddy Swims. Und hier ist Rudi Schönborn. Hi, Tibi-Tobi-Samstag.

0: Bremen 4 ist hier. Moin, und wir haben was Aktuelles für euch von der Straße, von der A7, Hannover Richtung Hamburg. Schön aufpassen, zwischen Hamburg-Marmstorf und Heimfeld. Da steht ein kaputtes Fahrzeug. 14.11 Uhr.
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0: Also, so hat's Elisa gesagt gerade.
1: Ich schwöre hiermit, dass sie das wirklich gesagt hat. Ich habe das sehr gut gemacht und dass ich sehr mutig war.
0: Und wir alle feiern dich.
1: Das freut mich.
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0: Wir dürfen heute mit dir zusammen ja ein bisschen Cyclocross-Luft schnuppern, Elisa. Dieses Offroad-Radrennen rund um die Bremer Galopprennbahn. Du bist seit heute Vormittag am Start, bist selber gefahren und hast wahrscheinlich auch richtig viele Menschen getroffen, die zugucken oder auch selber aktiv sind.
1: Ja, habe ich auf jeden Fall. Also ich muss jetzt erstmal eine halbe Stunde, glaube ich, ausatmen, dass ich wieder fit bin. Aber die Profis sind schon am Werk und die Rennen laufen weiter.
0: Das kann ich mir sehr gut vorstellen. Wie ist denn die Stimmung so insgesamt? Also ist das eher so ein Sportevent oder ist das auch Lifestyle ganz viel?
1: Es ist schon Sportevent hauptsächlich. Also die Stimmung ist gut. Das Wetter ist ja auch viel besser, als eigentlich angesagt war. Deswegen sind alle sehr froh. Aber gute Stimmung, aber schon sportlich eher.
0: Und wir haben ja heute Morgen gelernt, also es sind ganz viele Rennen, nicht ein einziges. Und da sind ja auch ganz viele Altersklassen am Start. Heute Morgen waren es eher die Kids, jetzt langsam werden es die Erwachsenen. Wie klein sind denn die Jüngsten?
1: Ja, also es kommen ja nach den Erwachsenen kommen noch die ganz Jungen.
0: Ach.
1: Und da habe ich nämlich einen neben mir. Das ist nämlich der Ole. Und der kann dir gleich selber sagen, wie alt er ist.
0: Hi, Ole,
1: wie alt bist du denn?
3: 7.
0: Ui.
1: Wie alt? 7 und du wirst bald 8, meintest du, ne?
3: Ja.
1: So. Und du fährst, wie lange fährst du schon Fahrrad?
3: 4 Jahre.
1: Boah. 4 Jahre, das ist ja ganz schön lang. Und ist das dein erstes Rennen jetzt heute?
3: Nö.
1: Nö, du bist schon absoluter Profi. Du hast ja auch ein richtiges Profi-Fahrrad, ne?
3: Ja.
1: Und du bist ja gar nicht alleine unterwegs. Wer fährt da gleich noch mit dir mit?
3: Mein Bruder, der fährt in der U13 und ich fahre in der U11.
1: So, in der U11 fährst du. Und bist du doll nervös oder glaubst du, das wird gleich gut?
3: Ja, schon.
1: Schon? Aber du grinst. Du hast auch Spaß hauptsächlich daran, ne?
3: Ja.
1: Ja, gut. Wir drücken dir auf jeden Fall ganz doll die Daumen. Also mit dem Fahrrad, da kann gar nichts schief gehen, würde ich sagen, oder?
3: Ja. Ich hatte schon mal einen Platten.
1: Du hattest schon mal einen Platten, ne?
0: Eieiei. Ja.
1: Aber das wird heute nicht passieren, oder?
3: Ja.
1: Ja, glaubt er auch nicht, ne? Genau, also Ole, der ist hier ein absoluter Profi. Ich glaube, der wird das auch besser machen als ich.
0: Naja, Ole, 8 Jahre, seit 4 Jahren auf dem Rad unterwegs. Ein halbes Leben, so und nicht anders.
1: Ja.
0: Viel Spaß euch noch.
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0: Und ihr könnt natürlich alles auch sehen und gucken im Bremen 4 Insta-Kanal.
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0: Kleiner Fun Fact über Nico Santos. Der hat in seiner Hosentasche
1: immer ein Schweinewürfeln-Set. Kennt ihr Schweinewürfeln? Wenn nicht, unglaublich lustiges Spiel. Holt euch das.
0: Erzähl kurz.
1: Also man hat mehrere Schweine und wie das Schwein fällt, also es ist wie so Würfel und wie das Schwein fällt, bekommst du verschiedene Punkte und es gibt aber auch null Punkte, dann verlierst du alle. Du musst, also ich bin sehr schlecht in erklären, aber es ist genial. Holt euch das. Es kostet wahrscheinlich 50 Cent und macht unfassbar viel Spaß.
0: Wir denken drüber nach. Singst du so lange für uns?
1: Sehr gerne.
0: Hau raus.
1: Let's go.

4 Minuten vor 2:30. Hier ist der Bremen 4 Verkehr ganz aktuell. Seid vorsichtig unterwegs auf der A27 Bremen Richtung Bremerhaven zwischen Bremen-Hornlehe und Überseestadt. Da steht ein kaputtes Fahrzeug.

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1: 14.30 Uhr und es ist noch was reingekommen. Ganz aktuell Vorsicht in beiden Richtungen auf der A1 Osnabrück-Bremen. Zwischen dem Dreieck Stur und Bremen-Brinkum, da sind Personen auf der Autobahn unterwegs. Und noch eine Gefahrenmeldung, immer noch aktuell A27 Bremen Richtung Bremerhaven. Da steht ein kaputtes Fahrzeug zwischen Bremen-Hornlehe und Bremen-Überseestadt. A1 Bremen Richtung Osnabrück, zwischen Obhusen, Bremen-Mahndorf und Hemelingen, 2 Kilometer Stop and Go vor der Baustelle. Dann ist die 1 Osnabrück-Bremen zwischen Vechta und Kloppenburg voll gesperrt in beide Richtungen. Eine Umleitung ist eingerichtet zwischen Vechta und Kloppenburg wegen Brückenarbeiten. Und A1 Osnabrück Richtung Bremen, zwischen Bremen-Brinkum und Arsten, 3 Kilometer Stop and Go vor der Baustelle. A7 Hamburg Richtung Hannover, zwischen Flehstedt und dem Maschener Kreuz, 4 Kilometer stockender Verkehr. Und A7 Hannover Richtung Hamburg, zwischen Großburg-Wedel und Mellendorf. Da hat es einen Unfall gegeben, deswegen 2 Kilometer Stop and Go, weil der linke Fahrstreifen gesperrt ist. Danke, dass ihr immer so fleißig bei uns Bescheid sagt, wenn es blitzt. Seedorf B71 zum Beispiel, Höhe der Kaserne ist so ein Ding aufgebaut, wenn ihr Richtung Zefen unterwegs seid. Und gleich 2 Blitzer in Bremen, Richard-Bolljahn-Allee, einmal Höhe der Tankstelle statt auswärts und dann kurz vor der Kreuzung Bürgermeister-Spitter-Allee statt einwärts. Und wenn ihr noch ergänzen wollt, dann erreicht ihr uns jederzeit und gerne unter der 0421 246 666. Fahrt vorsichtig. Schönen Samstag.

0: immer wieder Samstag sind wir unterwegs, wohin auch immer ihr uns einladet. Und das ist jedes Mal ein Fest. Na ihr?
1: Hallo, wir sind Angelina
2: und Lina.
1: Und wir schauen heute beim Cyclocross auf der Galopprennbahn zu.
2: Und ihr hört auf Bremen 4 Luki und Once von Topic und Captain Blends.
0: Na, so wird's gemacht. Schönes Wochenende.

0: Bremen 4 All-Time Favorite. Mal gucken, ob das jetzt so klappt. Matze Hoppe, bitte einmal ins Studio kommen. Matze Hoppe, bitte jetzt einmal ins Studio kommen. Mal gucken. Ja, er rennt um die Ecke. So stelle ich mir das vor. Und so geht Radio und Tag. Wie toll, da
1: Hallo,
0: bist
1: Odin.
0: Du.
1: Hättest du doch mal vorher einfach was gesagt.
0: Ich hab's ein bisschen, also mir ist es vor 15 Sekunden eingefallen und dann dachte ich, dann machen wir es doch, wie es auch in echt ist.
1: Und wir haben uns gerade noch
0: Du kommst mit einer Dynamik um die Ecke geschossen.
1: Ja, für dich, alles für dich, Rudi. Ja,
0: fürs Bremen Vierland.
1: Und fürs Bremen Vierland. Ich meine, wir haben uns auch das erste Mal seit...
0: Ja, wir haben uns lange nicht gesehen.
1: 3 Wochen oder so.
0: Deswegen, also können wir jetzt gleich vielleicht einmal noch ein bisschen plaudern und dann übergebe ich dir natürlich diesen Nachmittag, der im Zeichen der Fußball-Bundesliga stehen wird.
1: So machen wir's.
0: Der im Zeichen...
1: Der guten Laune.
0: Des Herbstes, der guten Laune. Der vielen Dinge, die da einfach bei dir passieren.
1: Die ich
0: passieren
1: zu erzählen
0: würde.
1: Habe.
0: Das ist ja wirklich, es ist ja auch immer...
1: Ich habe was zu erzählen, hoffentlich.
0: Ja, doch, also wenn jemand...

14:49 Uhr, Harry Styles bei Bremen 4 auf der Playlist. Gleich geht's weiter mit Liam Payne und Rita Ora. Vorher nochmal ein Update von der Straße. Seid vorsichtig, wenn ihr unterwegs seid auf der B71 Zefen Richtung Soltau zwischen Selsingen und Seedorf. Da ist eine ungesicherte Unfallstelle.

0: Bastakussi Topolino. Vor den 4 News um 3 habe ich gleich noch Sunrise Avenue für euch mit den Hollywood Hills. Und dann macht Matze weiter. Ein schönes Wochenende noch ein.
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1: Mittlerweile eher Couchwetter, also hier gerade vor den Bremen-4-Studios auch ordentlich Schauer durchgezogen. Und heute Nachmittag kann es immer wieder regnen. Dazu zwischen 14 und 16 Grad, also mit Pulli und Regenjacke kommt ihr auf jeden Fall gut klar draußen. Morgen geht es auch mit teilweise kräftigen Schauern weiter bis 14 Grad dann.
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2: Mit Severino Melchiore. Guten Tag. Bundesregierung reagiert verhalten auf amerikanisch-russische Dieselvereinbarung. Weg für Verhandlungen über Rot-Rot-Grün in Mecklenburg-Vorpommern ist frei. Ragebait ist Jugendwort des Jahres. Das Wetter wechselhaft mit Wolken, Sonne, Regen und einzelnen Gewittern. Dabei windig. Bis 18 Grad. Die Bundesregierung steht zu den EU-Sanktionen gegen Russland und will diese noch verschärfen. Das hat ein Regierungssprecher am Mittag mitgeteilt, als Reaktion auf die Dieselvereinbarung zwischen den USA und Russland. Die Amerikaner kaufen demnach hunderttausende Tonnen russischen Diesels. Präsident Donald Trump hofft, so die Treibstoffpreise in den USA drücken zu können. Aus Berlin, Birte Sönnigsen.
3: Die Entscheidung der USA habe die Regierung zur Kenntnis genommen, sagt Regierungssprecher Stefan Cornelius und macht deutlich, dass Deutschland die Ukraine weiter in ihrem Abwehrkampf unterstützen wird. Außerdem werde die diplomatische Arbeit an einer Friedenslösung fortgesetzt. Auch eine Sprecherin von Wirtschaftsministerin Katharina Reiche sagt, dass Deutschland weiter uneingeschränkt an den Sanktionspaketen gegen Russland festhalten will. Seit 2023 sind russisches Öl und Rohölprodukte durch die Europäische Union sanktioniert.
2: In Mecklenburg-Vorpommern ist der Weg frei für Verhandlungen über ein rot-rot-grünes Dreierbündnis. Nach SPD und Linken haben am Nachmittag auch die Grünen den Koalitionsverhandlungen zugestimmt, und zwar auf einem kleinen Parteitag in Rostock. Die Verhandlungen sollen übermorgen beginnen. Ein solches Dreierbündnis aus SPD, Grünen und Linken gibt es zurzeit auch noch in Bremen. Ehrenamtlicher Richter soll nur noch werden können, wer sich nachweislich an die Gesetze hält. Bundesjustizministerin Stefanie Hubig will das Richtergesetz entsprechend ändern und den Entwurf nächste Woche vorlegen, wie sie der Welt am Sonntag sagte. Hubig will damit auch verhindern, dass Rechtsextremisten die Gerichte unterwandern. Schöffe soll demnach nicht mehr werden können, wer wegen einer vorsätzlichen Straftat eine Geldstrafe von mehr als 90 Tagessätzen bekommen hat oder zu Gefängnis verurteilt wurde. Ragebait ist das Jugendwort des Jahres 2026. Das hat der Langenscheid Verlag am Nachmittag mitgeteilt, der unter Jugendlichen online darüber hat abstimmen lassen. Ragebait bedeutet wörtlich übersetzt Wutköder und steht für Beiträge, die in sozialen Medien absichtlich platziert werden, um Wut und Empörung auszulösen. Dazu gehören zum Beispiel Falschmeldungen. Knapp dahinter folgen der Begriff Peak, der das Beste vom Besten meint, und Crashout. Das Wort beschreibt, wenn jemand völlig die Fassung verliert. In der Fußball-Bundesliga wird am Nachmittag der 5. Spieltag fortgesetzt. Insgesamt sind 6 Spiele angesetzt. Heiko Neugebauer.
4: Mit der TSG Hoffenheim und dem Hamburger SV treffen heute 2 Teams aufeinander, die nach 4 Spieltagen erst 3 Punkte auf dem Konto haben, für beide fast schon eine richtungsweisende Partie. Der Tabellenzweite Bayern München tritt beim FC Augsburg an, der aktuell auf Rang 4 liegt. Mainz trifft auf Leverkusen, beide haben momentan 7 Zähler auf dem Konto. Mit Elversberg bei Union Berlin und dem SC Paderborn gegen Stuttgart sind heute auch 2 Aufsteiger im Einsatz. Im sogenannten Topspiel um 18.30 Uhr empfängt Leipzig Eintracht Frankfurt.
2: Das waren die Nachrichten mit Severino Melchiore.
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1: Jo, geht los mit der B71 Zeven Richtung Soltau. Zwischen Selsing und Seedorf gibt es eine ungesicherte Unfallstelle. Fahrt am besten besonders vorsichtig. Dann A28 Oldenburg Richtung Bremen. Zwischen Hude und der Raststätte Hasbruch Süd liegen Spanngurte. A1 Bremen Richtung Osnabrück. Zwischen Uphusen, Bremen-Mahnhof und Hemeling, 2 Kilometer stocken vor der Baustelle. A1 Osnabrück-Bremen ist zwischen Vechta und Kloppenburg bis Montag 5 Uhr in beiden Richtungen gesperrt, wegen Brückenarbeiten. A1 Osnabrück Richtung Bremen zwischen Brinkum und Asten, 3 Kilometer stockend wegen der Weserbrücke. Und A7 Hamburg Richtung Hannover zwischen Fleestedt und Maschnerkreuz, 4 Kilometer stockend. 4 Blitzer. B71, Seedorf Richtung Zeven bei der Kaserne, dann auf der B212 Brake Richtung Elsfleth. Ortseingang von Elsfleth steht einer und 2 Blitzer in Bremen, beide auf der Richard-Bollian-Allee. Einer bei der Tankstelle stadtauswärts und der andere kurz vor der Kreuzung Bürgermeister-Spitte-Allee stadteinwärts wird auch noch geblitzt.
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1: Am Samstagnachmittag um kurz nach 15 Uhr bei euch zehre immer noch so richtig von euch, die gestern bei einer der Backstage-Führungen unterwegs waren. Ihr könnt ja hier auch hinter die Kulissen gucken. Grüße nochmal an der Stelle. Es war eine Mitarbeitergruppe von der Sparkasse in Rothenburg unter anderem da. Und das war eine sehr, sehr geile Zeit. Also Grüße an der Stelle, falls das gerade irgendwer hört. Und wenn ihr Bock habt mal auf eine Backstage-Führung, guckt mal nach Bremen 4 Backstage. Dann könnt ihr euch dafür kostenlos jederzeit anmelden. So, moin an der Stelle. Matze Hoppe, mein Name.

0: Da kriege ich doch schon Bock drauf bei dem Wetter, auf sowas. Carrie, das Buch aus den 70ern von Stephen King und der Film damals Carrie des Satans jüngste Tochter. Und jetzt gibt's Carrie auch als Serie. Und Bremen 4 Reporterin Jule Blase, in der neuen Version geht's auch wieder um Mobbing, richtig?
1: Genau. Ein großes Thema in dieser neuen Serie ist Social Media. Das gab es natürlich 1974 noch nicht. Spielt hier aber eine zentrale Rolle, denn statt jetzt nur einfach in der Schule gemobbt zu werden, wird Carrie vor allem auch Opfer von Cybermobbing.
0: Okay, das klingt jetzt aber weniger nach dieser ursprünglichen Horror-Carrie.
1: Ja, also es geht schon viel um dieses Cybermobbing und auch viel um die Eltern, die sich komplett machtlos dagegen fühlen. Aber Carrie hat trotzdem wie im Original ihre übernatürlichen Kräfte, mit denen sie dann auch ihre große Racheattacke gegen ihre Mobber startet. Genremäßig ist es aber eher ein Schulpsychodrama als eine Horrorserie.
0: Was sagst du denn nach dem Gucken? Ist das jetzt was gelungen ist oder eher nicht?
1: Ich fand's brutal und wirklich manchmal schwer auszuhalten, aber im besten Sinne irgendwie. Mhm. Also die Serie ist mega stark gespielt, total spannend und das beste Beispiel für mich für einen alten, bekannten Stoff, der sich jetzt modern und neu anfühlt. Deshalb große Empfehlung.
0: Klingt auf jeden Fall auch nach etwas, wo man immer so vorspulen will heimlich, weil man hält's nicht aus. Das wäre doch was. Carrie ist die neue Stephen King-Serie und die bekommt ihr jetzt bei Prime Video.

0: Taylor Swift mit dem Song The Fate of Ophelia hier auf Bremen 4 am Samstag. Und gleich geht's musikalisch weiter, so ein bisschen hochgeschaltet vom musikalischen Geschmack durch Justin Timberlake. Can't Stop the Feeling läuft gleich hier bei Bremen 4.
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0: Es ist kurz vor 3:30.
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0: Und wir starten erstmal mit der A1 Bremen Richtung Osnabrück zwischen Uphusen, Bremen, Mahndorf und Hemeling. 2 Kilometer stockend vor der Baustelle. Dann geht auf der A1 Osnabrück, Bremen zwischen Vechta und Kloppenburg gar nichts bis Montagmorgen. Da wird an der Brücke gearbeitet. Umleitung ist immerhin vorhanden. Und A7 Hamburg Richtung Hannover zwischen Flehstedt und Maschener Kreuz 4 Kilometer stockend. Diese 4 Blitzer hier habe ich. Einer auf der B71 Seedorf Richtung Zeven bei der Kaserne. B212 Brake Richtung Elsfleth am Ortseingang von Elsfleth. Und 2 Stück in Bremen. Achtung, beide Richard-Bollian-Allee. Also in der Fahr wird einmal geblitzt bei der Tankstelle stadtauswärts. Und kurz vor der Kreuzung zur Bürgermeisters-Bitte-Allee stadteinwärts. So, gute Fahrt gewünscht. Mats Hoppe mein Name. Jetzt holt Stella Lefty einmal kräftig Luft am Anfang im Song Boston. Moin. Oh,

OU. Und wie es auch weitergeht, das wird doch in den ganzen Kitas vor allem gesungen. Dieser deutschsprachige Song, wo ihr vielleicht im Ohrwurm durch eure Kinder angesteckt wurdet. A-A-E-O-U hat sich Oliver Heldens im Englischen überlegt und hat daraus auch einen Song gemacht. Klingt so gar nicht mehr nach Kita, sondern klingt so sehr doll dann schon nach der Erwachsenen-Variante, weil es ist am Ende ein Dance-Song geworden. Und zwar von DJ Oliver Heldens. Wir hören jetzt diesen Song A-E-I-O-U im Englischen bei Bremen 4.

0: Alanis Morissette mit Ironic, ein All-Time-Favorite hier bei Bremen 4. So, ich muss ehrlich sagen, ich habe jetzt 3-4 Jahre, glaube ich, kein Buch mehr gelesen. Und erst als Christoph Kramer neulich auch bei Bremen 4 war, habe ich wieder angefangen, ein Buch zu lesen. Also Zeitungen lese ich voll gerne, auch so Zeitschriften, aber Bücher, Mann, ey, mir ist das selber fast so ein bisschen peinlich. Und dann wurde in dieser Woche ja aber bei Bremen 4, passend zum Herbst natürlich und wegen Frankfurter Buchmesse, über Buchtipps gesprochen. Und jetzt habe ich natürlich Bock. Ich bin natürlich im Fieber jetzt, ist ja ganz klar. Also Bücher, was haben wir Neues? Lea aus Bremen-Horn zum Beispiel hat einen guten Buchtipp, klingt ganz geil.
1: Ja, da finde ich die Autorin Julie Kaplan ganz toll. Und die hat gerade ein neues Buch rausgebracht, Ein kleines Zuhause in Prag. Und da geht es um einen kleinen Wettbewerb in einer Brauerei, wo dann ein ehemaliges Paar gegeneinander antritt. Und dann gibt es so ein paar Twists und Turns, was ganz spannend ist.
0: Wie ein ehemaliges Paar tritt in einer Brauerei gegeneinander an, klingt irgendwie so ein bisschen skurril. Aber folgendes ist der Grund, warum Lea das Buch so gern mag.
1: Ich finde generell immer spannend, wenn es in anderen Städten oder Ländern spielt. Und man lernt auch ein bisschen immer mit von der Kultur. Und diese Neckereien zwischen den Paaren sind eben ganz lustig.
0: Okay, und Lea sagt auch, wo sie das Buch am besten lesen kann. Und das ist auch so der Grund, wieso ich Lesen schon recht attraktiv auch finde, weil...
1: Am besten zu Hause im gemütlichen Lesesessel mit einer heißen Schokolade dazu.
0: Ja, oder einem Tee dazu, dann packst du dich dick ein in so eine coole Decke, das hat schon was. Also, wer kennt sie nicht? Julie Kaplan, Ein kleines Zuhause in Prag, ist ein Tipp zum Lesen von Lea aus Bremen-Horn. Mich hasst du auch ein bisschen.

0: Ich wusste ja nicht, was ich damit ausgelöst habe hier bei Bremen 4. Also Oliver Heldens hat ja seine Version von A-I-O-U rausgebracht. Also von diesem Kinderlied, von dem A-E-I-O-U, du gehörst auch mit dazu, la la la la la. Und Jens aus Bassum hat was gegen meinen Ohrwurm hier.
1: Sag mal, ich weiß gar nicht, was du die ganze Zeit hast mit deinen Kinderliedern.
0: Ja.
1: Das ist ein sehr erfolgreicher Titel, das A-E-I-O-U.
0: Mhm.
1: Aus den 80ern von der Gruppe Freestyle hieß das Ding I-O-U. Aber hörte sich fast exakt genauso an wie das, was Oliver Heldens jetzt auf den Markt geschmissen hat.
0: Immerhin, das hast du ja eingesehen, Jens. Also in dem Sinne, wenn ihr das Kinderlied nicht mehr hören könnt, ihr habt zwei Optionen. Entweder die Version von Oliver Heldens, die wir gerade eben bei Bremen 4 gespielt haben, oder den Song von Freeze aus den 80ern. Ich kriege aber das Kinderlied trotzdem nicht mehr raus jetzt.
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0: Aber dieser Song klingt aber auch echt traurig und zugleich aber auch schön. Razorlight mit Wire to Wire.
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0: Ja, es ist eher Wetter für die Couch heute Nachmittag und auch heute Abend. Es gibt teilweise richtig was an Regen heute noch. Bei momentan 14 Grad in Lilienthal, Sittensen 13 Grad. Heute Nacht vor allem rund um die Küste ordentlich Regen und morgen auch leider nochmal ungemütlich. Erst abends dann weniger Schauer, maximal 14 Grad.
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2: Mit Severino Melchiore. Guten Tag. Bundesregierung reagiert verhalten auf amerikanisch-russische Dieselvereinbarung. Hunderte Menschen demonstrieren in Bremen. Ragebait ist Jugendwort des Jahres. Das Wetter am Abend und in der Nacht wechseln wolkig und regnerisch, zwischendurch auch Gewitter möglich. Tiefstwerte um 7 Grad. Die Bundesregierung steht zu den EU-Sanktionen gegen Russland und will diese noch verschärfen. Das hat ein Regierungssprecher am Mittag mitgeteilt als Reaktion auf die Dieselvereinbarung zwischen den USA und Russland. Die Amerikaner kaufen demnach hunderttausende Tonnen russischen Diesels. Präsident Trump hofft, dass die Treibstoffpreise in den USA so gedrückt werden können. Aus Berlin, Birte Sönnigsen.
3: Die Entscheidung der USA habe die Regierung zur Kenntnis genommen, sagt Regierungssprecher Stefan Cornelius und macht deutlich, dass Deutschland die Ukraine weiter in ihrem Abwehrkampf unterstützen wird. Außerdem werde die diplomatische Arbeit an einer Friedenslösung fortgesetzt. Auch eine Sprecherin von Wirtschaftsministerin Katharina Reiche sagt, dass Deutschland weiter uneingeschränkt an den Sanktionspaketen gegen Russland festhalten will. Seit 2023 sind russisches Öl und Rohölprodukte durch die Europäische Union sanktioniert.
2: In Mecklenburg-Vorpommern ist der Weg frei für Verhandlungen über ein rot-rot-grünes Dreierbündnis. Nach SPD und Linken haben am Nachmittag auch die Grünen den Koalitionsverhandlungen zugestimmt, und zwar auf einem kleinen Parteitag in Rostock. Die Verhandlungen sollen übermorgen beginnen. Ein solches Dreierbündnis aus SPD, Grünen und Linken gibt es zurzeit auch in Bremen. Bundesjustizministerin Stefanie Hubig will verhindern, dass Extremisten die Gerichte als Schöffen unterwandern können. Wie die Welt am Sonntag berichtet, hat Hubig deshalb eine Reform des Richtergesetzes angekündigt. Den Entwurf will die SPD-Politikerin nächste Woche vorlegen. Einzelheiten von Ute Mühlbauer.
4: Hubig erklärte dem Bericht zufolge, bei Zweifeln an der Verfassungstreue eines Bewerbers müsse der Schöffenwahlausschuss Hinweisen nachgehen. Dazu könnten auch öffentliche Social-Media-Profile überprüft werden. Weiter kündigte die SPD-Politikerin an, wer bereits zu einer Freiheitsstrafe verurteilt wurde oder zu einer Geldstrafe von mehr als 90 Tagessätzen, dürfe kein Schöffe werden können. Bisher werden Verurteilte erst bei Freiheitsstrafen von mehr als 6 Monaten vom Verfahren ausgeschlossen. Als Schöffen werden ehrenamtliche Richter an Strafgerichten bezeichnet. Sie werden alle 5 Jahre gewählt.
2: In Bremen demonstrieren zurzeit etwa 500 Menschen für mehr juristischen Druck auf tatsächlich oder vermeintlich rechtsextreme Parteien. Die Teilnehmer des sogenannten Prüfbündnisses ziehen gerade durch die Innenstadt. Das Bündnis fordert, dass das Bundesverfassungsgericht Parteien überprüfen soll, die der Verfassungsschutz beobachtet, die er als Verdachtsfall oder als gesichert rechtsextrem einstuft. Ragebait ist das Jugendwort des Jahres 2026. Das hat der Langenscheid Verlag am Nachmittag mitgeteilt, der unter Jugendlichen online darüber hat abstimmen lassen. Ragebait bedeutet wörtlich übersetzt Wutköder und steht für Beiträge, die in sozialen Medien absichtlich platziert werden, um Wut und Empörung auszulösen. Dazu gehören zum Beispiel Falschmeldungen. Knapp dahinter folgen der Begriff Peak, der das Beste vom Besten meint, und Crashout. Dieses Wort beschreibt, wenn jemand völlig die Fassung verliert. Das waren die Nachrichten mit Severino Melchiore.
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0: Mit der A27 Walsrode Richtung Bremen. Es gab gerade eben einen Unfall zwischen Langwedel und Achim Ost. Unfallstelle ist noch ungesichert. Achtung. Und sonst ist aber echt nicht viel los auf den Straßen. Ihr müsstet überall recht gut durchkommen. Außer auf der A1 Osnabrück-Bremen. Da geht zwischen Vechta und Kloppenburg gar nichts am Wochenende. Es wird gebaut bis Montagmorgen 5 Uhr in beiden Richtungen gesperrt. Aber eine Umleitung, die natürlich länger dauert, ist eingerichtet. Zwei Blitzer, die stehen beide mittlerweile. Nee, einer steht in Bremen. Einer auf der B212, wenn ihr aus Brake Richtung Elsfleth unterwegs seid, am Ortseingang von Elsfleth. Und der andere steht in Bremen auf der Richard-Bollian-Allee bei der Tankstelle stadtauswärts. Diese beiden Blitzer habe ich. Habt ihr möglicherweise noch einen, dann sagt eben Bescheid, ey, unter der 0421 246 666. Besten Dank, gute Fahrt. Ja, moin mit Matze Hoppe und die hat so viel Einfluss mittlerweile, Dua Lipa, weil ich musste neulich mit meiner Freundin in mehrere Läden gehen, wo es unter anderem was zu essen gab, weil Dua Lipa genau da an diesen Orten war und sich da irgendwas reingeschaufelt hat. Und dann meinte meine Freundin, nee, lass da mal hin, die hat da Fotos gemacht, voll geil, voll das hippe Viertel. Und dann sind wir da irgendwo lang gewandert und ich habe nichts von Dua Lipa da erkannt, aber sie war halt da, dann muss man da auch hin. Und es war okay, es war okay.

0: So, hier ist Bremen 4 und ich weiß, wir haben alle genug um die Ohren. Aber wenn man sich mal in so eine andere Welt versetzt, dann sind das ja so richtig geile Träume zum Beispiel. Angenommen, ihr hättet einen Wunsch frei und könntet dafür richtig Kohle auf den Tisch legen. Wofür würdet ihr euch entscheiden? Was würdet ihr dann machen? Das wollten wir in dieser Woche mal wissen und Bremen 4 Reporter Martin Neuhaus hat sich umgehört. Antworten sind auf jeden Fall, boah, ungewöhnlich, vor allem die erste. Hä?
1: Formel 1 in Bremen.
2: Muss ja erst noch die Strecke gebaut werden.
1: Ja, wenn Geld keine Rolle spielt,
3: ist ja okay.
2: Was wäre das bei dir?
4: Auf jeden Fall ein Festival, irgendwas Großes, wo man viele gute Bands sehen kann.
2: Zum Beispiel?
4: Wacken.
2: Dann aber in der Ehrenloge.
4: Genau, wenn schon, denn schon.
5: NBA-Spiel würde ich gerne mal gucken. Und ich glaube, das ist schon ziemlich teuer außerhalb meiner Preisklasse, aber ich glaube, wenn dieses Geld da wäre, würde ich da viel, viel Geld ausgeben.
2: Hinfliegen, gucken, zurück.
5: Jo.
2: Und du?
6: Mainfest, also da waren wir letztens auf einem Mainfest in der Pfalz. Da kann ich keine Geld ausgeben. Ja.
2: Okay, und was wäre es bei dir?
7: Der Eurovision Song Contest. Da sind die Karten nämlich sehr kostspielig. Aber wenn man das mag, dann ist es vor Ort nochmal ein ganz anderer Vibe.
2: Wofür würdest du richtig was hinblättern?
1: Weltmeisterschaft der Herrenfinale.
2: Egal, wer spielt?
1: Ja, egal, wer spielt.
2: Was wäre es bei dir?
8: Also was ich immer sage, wäre Adele in der Einlocation in London. Das wäre schon so ein Traum, in diesem wunderschönen, altertümlichen Saal in London zu sein. In der ersten Reihe.
2: Natürlich.
8: Natürlich.
0: Altertümlicher Saal in London, Adele-Konzert. Ja, okay, gerade Konzerte sind natürlich teilweise unbezahlbar. Mein Favorit von all den Antworten war auf jeden Fall Formel 1 in Bremen. Ich weiß, es ist nicht nachhaltig. Ich weiß das alles. Aber Formel 1 Rennen in Bremen. So surreal, so unrealistisch. Aber davon mal zu träumen und dahin zu können, das wäre so geil.

So, Tag auch. Hier ist Bremen 4 und anders als zu Hause, hier habt ihr was zu sagen. Ihr seid die Jury tatsächlich, weil ihr sagt, ob euch etwas gefällt oder nicht, was die Musik zum Beispiel angeht. Ein großes Thema. Wenn ihr

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1: Ey, das war gerade Tiffany Aris mit Vertigo. Die hat doch in Bremen beim Tag der Deutschen Einheit auch gespielt. Vorband von den Fantastischen Vier. Und ich habe wieder gedacht, Tiffany Aris wird, glaube ich, die nächsten Jahre noch richtig durch die Decke gehen. So als deutsche Künstlerin bin ich wirklich von überzeugt. Ich fand Vorband von Fanta 4, dann hat die da richtig Stimmung gemacht. Ohne Scheiß, habt die auf dem Zettel. So, 16:30 ist es jetzt. Was ihr auch auf dem Zettel haben solltet, ist, dass eine Ölspur auf der B210 ist, und zwar Richtung Wilhelmshaven, im Wilhelmshavener Kreuz an einer recht prominenten Stelle. Das ist eine Warnmeldung, und dann gibt es eine Sperrung auf der A1 Osnabrück-Bremen zwischen Vechta und Kloppenburg. Da gibt es Brückenarbeiten bis Montagmorgen 5 Uhr in beiden Richtungen. Ich hoffe, da wird auch wirklich gearbeitet gerade. Ein Blitzer, B212, Brake Richtung Elsfleth, am Ortseingang von Elsfleth steht auch noch ein Blitzer. So, jetzt geht's weiter mit einem sehr, so glorreichen Song mit so einer sehr wichtigen Ansage. Ist auch sehr prominent auf jeden Fall, die Ansage. Ihr kennt den Song A Baker Mutt mit One Day hier bei Matze Hoppe. Moin.
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0: Mein Bruder würde sagen, absolut freakig, dieser Song. Vor allem, was da am Ende für Geräusche auftauchen. Bei New Religion von Bibi Rexha. Hier auf Bremen 4. Ein bisschen weniger freakig ist der Song. Gemacht von Kelis.
1: This is it.
0: Obwohl, naja, ein bisschen freaky ist der auch. Trick Me, ein All-Time-Favorite.

0: Eine der schlimmsten Erkenntnisse für mich beim Erwachsenwerden war, als ich gemerkt habe, ich kann doch nicht mehr jedes Fahrgeschäft einfach so fahren, 10-mal hintereinander, ohne dass mir schlecht wird. Das war für mich und ist für mich jedes Mal aufs Neue so ein bisschen frustrierend.
1: Fahrgeschäfte sind wir mittlerweile aus dem Alter raus. Sagen, komm, wir nehmen lieber die eine oder andere Bierbude mit.
0: Nein, ich will das noch nicht wahrhaben. Ich will verdammt nochmal 3-mal wilde Maus fahren, ohne mich danach schlecht zu fühlen. Aber ich bin mittlerweile auch an diesem Punkt. Und in Oldenburg kann man das gerade ausprobieren, wie erwachsen man zum Beispiel ist. Da ist der Kramermarkt die letzten beiden Tage, heute und morgen. Und ich liebe Fahrgeschäfte. Und im Herbst geht hier auch immer richtig was im Bremen-Vierland. Kramermarkt Delmhorst, Freimarkt in Bremen oder eben Kramermarkt auch in Oldenburg.
2: Ab einer gewissen Höhe ist so ein bisschen Kribbeln angesagt und das ist ja auch irgendwie der Kick.
3: Mhm. Ich freue mich besonders auf Altbierbowle.
1: Immer wieder sagen wir uns, hey, heute probieren wir mal was Neues, aber ich schätze, essensmäßig wird es dann doch das ein oder andere Steakbrötchen sein an der Bude.
0: So, und heute Abend ist auf dem Kramermarkt in Oldenburg auch noch Laternenumzug und morgen ist nicht nur verkaufsoffen in der City, sondern es gibt morgen Abend auch noch einen Abschluss. Feuerwerk. Das ändert nichts daran, dass ich nach und nach feststelle, dass ich einfach irgendwie zu alt bin für manchen Kribbel. Und das kann nicht wahr sein.

0: Robin Schulz mit Embers hier auf Bremen 4 und vor den Finus noch Niu.
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1: Verrückt auf jeden Fall heute so ein bisschen vor den Bremen 4 Studios. Gerade wieder Sonne. Vor einer Stunde war hier, teilweise sah es ein bisschen aus wie im Katastrophenfilm, weil es war dunkel, grau und regnerisch. Es ist heute eine Mischung aus allem, also immer mal wieder Regen möglich. Eher Couchwetter bei 13 Grad in Fischerhude, 13 Grad auch in Bremerhaven, Geestemünde. Morgen bleibt es ungemütlich bis 14 Grad.
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2: Mit Severino Melchiore, guten Tag. Unionsparteien diskutieren weiter über Umgang mit der AfD. Hunderte Menschen demonstrieren in Bremen. Ragebait ist Jugendwort des Jahres. Das Wetter am Abend und in der Nacht wechselnd wolkig und regnerisch, zwischendurch auch Gewitter möglich. Tiefstwerte um 7 Grad. In der Union gibt es weiter Diskussionen über den Umgang mit der AfD. CSU-Vizechef Manfred Weber sagte der Süddeutschen Zeitung, das bisherige Konzept der Brandmauer sei gescheitert. Er wirbt dafür, die politische Abgrenzung aufzuweichen. Aus Berlin Sabine Henkel.
3: Weber hält es für falsch, dass die CDU-geführten Minderheitsregierungen in Thüringen und Sachsen mit linken Parteien abstimmen, aber Anträge der AfD ablehnen, obwohl sie CDU-Positionen beinhalten. Zuvor hatte sich schon Boris Rhein, CDU-Ministerpräsident in Hessen, dafür ausgesprochen, sich zur AfD zu öffnen. Inhaltlich will Rhein sich klar abgrenzen, aber er will die in Teilen gesichert rechtsextreme Partei nicht ausgrenzen. Karin Prien, stellvertretende CDU-Vorsitzende, vertritt eine andere Position. Sie verweist auf den Unvereinbarkeitsbeschluss der CDU, der jegliche Zusammenarbeit mit der AfD untersagt.
2: Die Bundesregierung steht zu den EU-Sanktionen gegen Russland und will diese noch verschärfen. Das hat ein Regierungssprecher am Mittag mitgeteilt, als Reaktion auf die Dieselvereinbarung zwischen den USA und Russland. Die Amerikaner kaufen demnach hunderttausende Tonnen russischen Diesels. Präsident Donald Trump hofft, so die Treibstoffpreise in den USA drücken zu können. Aus Berlin bitte der Nächsten.
4: Die Entscheidung der USA habe die Regierung zur Kenntnis genommen, sagt Regierungssprecher Stefan Cornelius und macht deutlich, dass Deutschland die Ukraine weiter in ihrem Abwehrkampf unterstützen wird. Außerdem werde die diplomatische Arbeit an einer Friedenslösung fortgesetzt. Auch eine Sprecherin von Wirtschaftsministerin Katharina Reiche sagt, dass Deutschland weiter uneingeschränkt an den Sanktionspaketen gegen Russland festhalten will. Seit 2023 sind russisches Öl und Rohölprodukte durch die Europäische Union sanktioniert.
2: In Mecklenburg-Vorpommern ist der Weg frei für Verhandlungen über ein rot-rot-grünes Dreierbündnis. Nach SPD und Linken haben am Nachmittag auch die Grünen den Koalitionsverhandlungen zugestimmt, und zwar auf einem kleinen Parteitag in Rostock. Die Verhandlungen sollen übermorgen beginnen. Ein solches Dreierbündnis aus SPD, Grünen und Linken gibt es zurzeit auch in Bremen. Ragebait ist das Jugendwort des Jahres 2026, das hat der Langenscheid Verlag am Nachmittag mitgeteilt. Unter den Jugendlichen hat er darüber abstimmen lassen. Ragebait bedeutet wörtlich übersetzt Wutköder und steht für Beiträge, die in sozialen Medien absichtlich platziert werden, um zu provozieren. Dazu gehören zum Beispiel Falschmeldungen. Knapp dahinter folgen der Begriff Peak, der das Beste vom Besten meint, und Crashout, das Wort beschreibt, wenn jemand völlig die Fassung verliert. In Bremen demonstrieren etwa 500 Menschen für mehr juristischen Druck auf tatsächlich rechtsextreme Parteien. Die Teilnehmer des sogenannten Prüfbündnisses ziehen laut Polizei gerade friedlich durch die Innenstadt. Das Bündnis fordert, dass das Bundesverfassungsgericht Parteien überprüfen soll, die der Verfassungsschutz beobachtet, die er als Verdachtsfall oder als gesichert rechtsextrem einstuft. Das waren die Nachrichten mit Severino Melchiore.
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1: Mit der A27 Bremerhaven Richtung Bremen zwischen Schwadewede und Ilpur liegen Gegenstände, und A1 Osnabrück-Bremen zwischen Vechta und Kloppenburg wegen Brückenarbeiten bis Montagmorgen 5 Uhr in beiden Richtungen gesperrt. Blitzer keine mehr. So, Tag am Samstagnachmittag mit Matze Hoppe. Ragebait, Jugendwort des Jahres, wenn man das so in den Nachrichten hört. Ich glaube, wenn ich jetzt 15 oder so wäre und hätte das gerade im Auto mit meinen Eltern gehört, ich würde mir so denken, boah, unangenehm, wie haben die das denn gesagt? Weil, versteht ihr, in den Nachrichten klingt das jetzt natürlich alles logischerweise sehr ernst, aber sonst hört man diese Wörter wie Ragebait halt immer nur eigentlich im Social-Media-Kontext. Und wenn man das jetzt so sehr ernst hört, klingt das ganz merkwürdig irgendwie. Was natürlich nichts an der Meldung und an Ragebait an sich ändert. So, das wollte ich noch als Senf dazugeben. Und jetzt machen wir weiter mit Musik von Kygo. Guten Tag!
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0: Also ich muss euch ja ehrlich sagen, ne, ich bin so ein bisschen schadenfroh, weil nur weil du ein Star bist und Tom Cruise heißt, muss das nicht automatisch bedeuten, dass die Leute deshalb ins Kino gehen, weil jeder neue Tom Cruise Film Digger floppt gerade so ein bisschen. Und Tom Cruise würde aber schon irgendwie gerne einen Oscar bekommen. Bremen 4 Promi-Expertin Alex Sieben, er hat sich jetzt ja auch schon so ein bisschen angeboten, ne? So wirkt das.
1: Also Tom hat wirklich alles gegeben. Mhm. Weltpremiere mit Prinz William und Prinzessin Kate, Auftritte, wir erinnern uns, beim WM-Finale, FIFA-Werbung, Pressetermine rund um den Globus, London, L.A., Seoul, Mexiko, Japan und überall dieser Tom Cruise-Blick. Bitte liebt diesen Film und mich natürlich auch. Dazu die komplette Verwandlung zum alten, glatzköpfigen Ölmilliardär, stundenlanges Make-up und ein 10-minütiger Filmmonolog in einer Einstellung. Also man merkt schon, der Mann wollte diesmal nicht nur einen Film mit, er wollte Anerkennung als Schauspieler.
0: Tja, leider floppt der Film Digger gerade total. Was heißt leider? Juckt mich jetzt eigentlich nicht so wirklich. Aber glaubst du, das hat sich mit dem Oscar damit für Tom Cruise erledigt?
1: Also erledigt nicht, aber der Weg ist deutlich steiniger, denn die Oscar Academy liebt Filme, über die alle reden, und zwar möglichst positiv. Tom selbst wird für seine Leistung teilweise gelobt, aber wenn das Publikum sagt, nö, danke, und der Film an der Kinokasse absäuft, wird es schwer. Und nach dieser gigantischen PR-Maschine ist die Fallhöhe jetzt natürlich besonders krass. Tom Cruise wollte endlich den Oscar und momentan gräbt er mit Digger allerdings eher ein ziemlich großes Loch, in das er reinfällt.
0: Tja, und vor allem, wenn ich jetzt in der Oscar-Jury da sitzen würde, würde ich mir auch irgendwann denken, okay, Tom Cruise, wir haben es verstanden, du willst es unbedingt, aber selbst mit der ganzen Werbung funktioniert es nicht. Die Leute, wenn sie nicht ins Kino gehen, dann kriegst du auch keinen Oscar. Fertig, aus.

Aber der Song klingt überwiegend überhaupt nicht nach Horror, überhaupt nicht nach Dracula. Trotzdem ist er, warum auch immer, extrem erfolgreich. Und wir hören jetzt von Tame Impala Dracula hier auf Bremen 4.

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1: Um 5:30 habe ich nur noch eine Meldung, weil insgesamt ist es wirklich ruhig auf den Straßen. Ihr müsstet gut durchkommen. Nur auf der A1 Osnabrück-Vechta geht zwischen Osnabrück-Bremen, sorry, zwischen Vechta und Kloppenburg geht gar nichts am Wochenende. Da gibt es eine Baustelle an der Brücke, bis Montag 5 Uhr in beiden Richtungen gesperrt. Da soll es aber eine Umleitung geben. Was heißt soll? Also wäre auch schlimm, wenn nicht. Das ist aber das Einzige, weil Blitzer habe ich keine mehr. Außer ihr sagt, doch. Stopp, Matze, ich habe noch einen. Dann her damit. 0421 246 666. Ruft da eben an oder schreibt bei WhatsApp mal eben rein. Besten Dank. Ich wünsche euch einen schönen Samstag. Es geht hier einiges. Oktoberfest, weiß ich. Vielleicht auf dem Dorf bei euch oder Lankenauer Höft in Bremen. Da ist ja auch fette Party. Dann Elternabend im Modernes in Bremen ist auch eine geile Veranstaltung, weil geht früh los, ist früh zu Ende. Ist ja gleich schon Start um 18 Uhr. Beides präsentiert von Bremen 4. Ich finde dieses Konzept Elternabend tatsächlich sehr, sehr sinnvoll irgendwie. Früh hin, früh fertig ist auf jeden Fall ein guter Ansatz. Wake.

0: Hä, wieso versteht ihr mich denn nur teilweise? Ich dachte, ich hätte jetzt alle auf meiner Seite hier bei Bremen 4 und ich dachte, das wäre bei allen so, dass man mit 30 oder auch ein bisschen später vielleicht weniger Achterbahn, weniger Breakdancer und so fahren kann, weil es dann einem automatisch schlechter wird. Mit 20, 25 war das alles noch locker. Ich konnte machen, was ich wollte in Freizeitparks. Und ich liebe das. Ich habe da so viel Spaß. Aber bei mir ging es wirklich mit Punkt 30 los. Und ihr habt euch reingemeldet und meintet teilweise gar kein Verständnis dafür. Aber ich glaube, das sagt ihr nur, weil ihr teilweise dann mit auf die Fahrgeschäfte müsst. Zum Beispiel habt ihr euch reingemeldet und meintet, ja, mit Tochter letztes Jahr in den Niederlanden im Freizeitpark gewesen, da konnte man 6-mal hintereinander Achterbahn fahren. Ich glaube ja auch, ihr gaukelt das so ein bisschen vor. Insgeheim ist euch doch auch schlecht. Insgeheim denkt ihr euch auch boah, ich wäre jetzt viel lieber hier an der Bierbude. Lasst mich in Ruhe damit. Deswegen, ich kann den Mann, der ist auf meiner Seite. Ihn kann ich mehr nachvollziehen.
1: Fahrgeschäfte sind wir mittlerweile aus dem Alter raus. Sagen, komm, wir nehmen lieber die eine oder andere.

0: Oh, der Busfahrer muss doch wirklich gut geschlafen haben hier nach.
1: Freistoß, Tor für Werder Bremen! Und wer ist es? Wer ist es? Niklas Füllkrug!
0: Ja.
1: Mit dem 2:2!
0: Ey, haut er da in der 93. in Dortmund das 2:2 rein. Fülle ist ja eh schon wirklich ein Geiler. Und jetzt hat er gestern das Tor einfach dem Busfahrer gewidmet. Wie wirklich, wie herzlich, wie schön dieses 2:2 gestern kurz vor Schluss. Werder hat das Spiel eigentlich schon fast verloren und dann gewinnen die das zumindest gefühlt. Und der Busfahrer kann so stolz sein. Sein Spitzname ist Bussi und Fülle meinte nach dem Spiel, Zitat, Bussi hat heute Geburtstag und der hat sich ein Tor in der 93. Minute von Fülle gewünscht. Oh, und Fülle hat wirklich geliefert. Und es gibt ein Foto auch, wo Fülle und der Busfahrer Bussi nach dem Spiel sich im Arm lagen vor dem Werder-Auswärtsblock. Ey, genau diese Nachrichten braucht's doch.

0: Gracie Abrams hier bei Bremen 4. Achtung, es sind gerade Menschen auf der Fahrbahn und zwar auf der A1. Hamburg-Bremen, zwischen der Raststätte Grundbergsee und Posthausen sind gerade Leute unterwegs. Fahrt da bitte besonders vorsichtig in beiden Richtungen.
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0: richtiger Heiligenschein einfach als Song. New Soul war das um kurz vor 18 Uhr.
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0: Es bleibt kein Ort im Bremen-Vierland heute so richtig verschont. Wenn man auf dem Regenradar guckt, da zieht den ganzen Abend immer mal wieder was durch. Es wird aber tatsächlich Richtung heute Nacht dann zumindest, was Bremen und das Umland angeht, besser. Dann verziehen sich die Schauer Richtung Küste. Heute Nacht noch relativ mild bis 7 Grad. Aber morgen wird es wieder relativ mild bis 14 Grad. Abends weniger Schauer.
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2: Mit Nico Wodrich, guten Abend. CSU sieht Brandmauerkonzept am Ende. Rund 600 Menschen demonstrieren in Bremen gegen rechte Parteien. In der Fußball-Bundesliga trennen sich München und Augsburg 2:2. Das Wetter immer wieder Regen um 13 Grad. In der Union gibt es weiter Diskussionen über den Umgang mit der AfD. Das bisherige Konzept der Brandmauer sei gescheitert, sagte CSU-Vizechef Manfred Weber der Süddeutschen Zeitung. Aus Berlin berichtet Sabine Henkel.
3: Weber hält es für falsch, dass die CDU-geführten Minderheitsregierungen in Thüringen und Sachsen mit linken Parteien abstimmen, aber Anträge der AfD ablehnen, obwohl sie CDU-Positionen beinhalten. Zuvor hatte sich schon Boris Rhein, CDU-Ministerpräsident in Hessen, dafür ausgesprochen, sich zur AfD zu öffnen. Inhaltlich will Rhein sich klar abgrenzen, aber er will die in Teilen gesichert rechtsextreme Partei nicht ausgrenzen. Karin Prien, stellvertretende CDU-Vorsitzende, vertritt eine andere Position. Sie verweist auf den Unvereinbarkeitsbeschluss der CDU, der jegliche Zusammenarbeit mit der AfD untersagt.
2: Der Streit über den nächsten EU-Haushalt geht weiter. Kanzler Friedrich Merz hat einen Kompromissvorschlag aus Irland abgelehnt. Aus Brüssel berichtet Katrin Schmidt.
4: Die hat in ihrem neuen Entwurf den ursprünglich von der EU-Kommission vorgeschlagenen Betrag von rund 2 Billionen Euro für die Jahre 2028 bis 2034 schon etwas reduziert. Die Regierung in Dublin sieht Sparpotenzial in Höhe von rund 140 Milliarden Euro bzw. von 8% gegenüber dem ursprünglichen Vorschlag. Längst nicht genug aus Sicht des Bundeskanzlers sowie der Regierungschefs aus den Niederlanden, aus Schweden und Österreich. Alle gehören zu den insgesamt 9 sogenannten Nettozahlern, also Staaten, die unter dem Strich mehr in den EU-Haushalt einzahlen, als sie wieder herausbekommen. Streit deutet sich auch an um die Frage, wo gespart wird. Am Donnerstag werden die Verhandlungen über den neuen EU-Haushalt beim Gipfel der Staats- und Regierungschefs in Brüssel weitergeführt.
2: In Bremen haben rund 600 Menschen gegen rechtsextreme Parteien demonstriert. Die Teilnehmer waren laut Polizei friedlich durch die Innenstadt gezogen. Sie fordern, dass das Bundesverfassungsgericht Parteien überprüfen soll, die der Verfassungsschutz beobachtet, die er als Verdachtsfall oder als gesichert rechtsextrem einstuft. Das Jugendwort des Jahres 2026 lautet Ragebait. Wörtlich übersetzt bedeutet das Wutköder. Der Begriff bezieht sich auf Online-Beiträge, die nur darauf abzielen, Aufregung und Konflikte zu erzeugen. Bei der Online-Abstimmung hatten rund 1 Million Jugendliche mitgemacht. In der Fußball-Bundesliga haben sich Bayern München und Augsburg unentschieden getrennt. Am Ende stand es 2:2. Aus Augsburg berichtet Taufik Kalil.
5: Der FC Bayern München kann gegen Augsburg scheinbar nicht mehr gewinnen. Die Münchner liegen schon nach 8,4 Sekunden hinten nach dem Anstoß. Der Rückpass zu Neuer, der vertändelt den Ball. Fellhauer macht das schnellste Tor der Liga-Geschichte. Erst in der 55. Minute ist es dann Saibari mit dem Ausgleich. 2:1 durch Ribeiro 10 Minuten später und dann noch einmal Nene Braun 10 Minuten vor dem Ende mit den weiteren Treffern. Die Münchner weitere Großchancen, 3 Abseits-Tore, vielleicht sogar 4. Am Ende 2:2. Das Spiel war spektakulär.
2: Außerdem spielten Hoffenheim-Hamburg 2:3, Mainz-Leverkusen 3:4 und Berlin-Elversberg 1:0. Das waren die Nachrichten mit Nico Wodrich.
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0: Mit der A1 Hamburg-Bremen zwischen der Raststätte Grundbergsee und Posthausen sind gerade mehrere Leute auf der Fahrbahn. Fahrt da bitte besonders vorsichtig. Und noch was von der A1 Osnabrück-Bremen. Es gibt am Wochenende zwischen Vechta und Kloppenburg eine Sperrung in beiden Richtungen wegen Brückenarbeiten. Montag um 5 Uhr soll die Strecke wieder freigegeben werden. Eine Umleitung ist eingerichtet. Blitzer habe ich keinen einzigen mehr jetzt.
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0: So, und dann sind wir im Samstagabend. Ich muss mich tatsächlich, also moin Matze Hoppe, mein Name, ich muss mich immer noch so ein bisschen daran gewöhnen, dass es fast dunkel schon ist. Wir haben Mitte Oktober, der Herbst ist da, es ist Couchwetter, es ist Kuschelwetter. Alles von dem ist jetzt auf einmal so plötzlich eingetreten in den letzten Tagen. Aber ey, ich habe irgendwie auch Bock drauf. Man versucht ja das Beste dann daraus zu machen. So, guten Tag.

Also ich habe gerade eben gesagt, dass ich bereit bin für Herbst, aber ich war noch nicht bereit für die Zeit danach. Aber Teddy Swims ist ein bisschen früh dran, weil das, was der an neuer Musik rausgebracht hat, das klingt dann doch schon eher nach kurz vor Heiligabend, kurz vor Weihnachten. Wir freuen uns alle, yay, weil irgendwie besinnliche Zeit. Aber doch noch nicht jetzt. Das ist ja wie die ersten Leute, die jetzt Last Christmas hören. Das ist auch noch, das ist zu viel. Vor dem 1.11. nicht. Ab 1.11. okay. Aber nicht davor. Und Teddy Swims hat eine Single rausgebracht, die erinnert mich dann doch schon sehr an, ja, Weihnachtsstern aufhängen und so weiter. Was halt dazu gehört. Perfect Man von Teddy Swims ist so sehr relaxed und eher Dezember als Oktober, finde ich.

0: Dieser Song hat ja so richtig fett Bass hier, ne? Und ich stelle mir vor, wenn man den auf so einer Anlage hört, die das wirklich auch kann, die so richtig geilen Bass ausspielt, dann muss der Song, glaube ich, nochmal wirklich anders und besser kommen. One Dance von Drake und Wizkid hier gerade, gehört auf Bremen 4. Und jetzt sagt Miley Cyrus,
1: let's go.

0: habe ich nicht erwartet, dass die so abliefern, weil ist ja am Ende nur Popmusik, in Anführungszeichen, aber war richtig geil. Clock Clock haben gespielt bei der Einheitsfeier in Bremen und da am Freitagabend haben die richtig abgerissen. Das war gerade Skeletons, den haben die da auch gespielt, die neue Single von dem.
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0: Also Clock Clock, Daumen hoch, würde ich auch wieder hingehen, wenn die wieder hier irgendwo in der Gegend spielen. Jetzt ist es kurz vor 6:30. Einmal habe ich die A26 Stade Richtung Hamburg. Es liegt eine Plane zwischen Stade Ost und Dollern. Und dann noch A1 Osnabrück-Vechta zwischen Vechta und Kloppenburg. Bis Montag 5 Uhr in beiden Richtungen gesperrt. Es gibt Brückenarbeiten. Umleitung ist eingerichtet. Blitzer keine.

0: Boah, das hat auf jeden Fall einen Vibe. Wenn du irgendwie fertig gemacht wirst, ist das ja schon das eine. Alle Leute um dich herum tüdeln da, machen die Haare und so weiter. Und in der Hand hast du einfach eine Portion Pommes und lässt dir gut gehen.
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0: Es geht um die Künstlerin, die Elif, die hat die Woche einen Termin gehabt, wo sie irgendwie fertig gemacht wurde, geschminkt wurde, sitzen die Haare richtig und es gibt Fotos, wo sie einfach nur da sitzt, richtig geil. In der linken Hand eine Portion Pommes, schön am Essen, die anderen kümmern sich schon. Also die hat diesen Song herausgebracht, das war einer ihrer erfolgreichsten und jetzt gibt's eine neue Single mit Pommes in der Hand. Hier ist Elif mit dem Song Fassade, hier bei Bremen 4. 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

So, jetzt noch einmal bitte das Schlagzeug. Jo, das war Tampa City mit Self-Aware hier bei Bremen 4. Eine Warnmeldung gerade noch reingekommen, und zwar aus dem Kreis Rothenburg. Zwischen Grevenshöfen und Minnstedt hat es einen Unfall gegeben. Achtung, die Unfallstelle ist noch ungesichert.

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2: Ja, da kommt teilweise noch richtig was runter, aber der Regen zieht hoch Richtung Küste heute Abend noch. Trotzdem immer wieder Regen möglich. Wir haben 11 Grad in Schesel, 11 auch in Oldenburg. Also mindestens ein Pulli, wenn ihr draußen unterwegs seid. Regenjacke schadet nicht, sagen wir es mal so. Morgen wird es auch eher ungemütlich. Erst abends lassen die Schauer nach, dann maximal 14 Grad.
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3: Mit Nico Wotrich, guten Abend. CSU sieht Brandmauerkonzept am Ende. Rund 600 Menschen demonstrieren in Bremen gegen rechte Parteien. In der Fußball-Bundesliga trennen sich München und Augsburg 2:2. Das Wetter immer wieder Regen, um 13 Grad. In der Union gibt es weiter Diskussionen über den Umgang mit der AfD. Das bisherige Konzept der Brandmauer sei gescheitert, sagte CSU-Vizechef Manfred Weber der Süddeutschen Zeitung. Aus Berlin berichtet Sabine Henkel.
4: Weber hält es für falsch, dass die CDU-geführten Minderheitsregierungen in Thüringen und Sachsen mit linken Parteien abstimmen, aber Anträge der AfD ablehnen, obwohl sie CDU-Positionen beinhalten. Zuvor hatte sich schon Boris Rhein, CDU-Ministerpräsident in Hessen, dafür ausgesprochen, sich zur AfD zu öffnen. Inhaltlich will Rhein sich klar abgrenzen, aber er will die in Teilen gesichert rechtsextreme Partei nicht ausgrenzen. Karin Prien, stellvertretende CDU-Vorsitzende, vertritt eine andere Position. Sie verweist auf den Unvereinbarkeitsbeschluss der CDU, der jegliche Zusammenarbeit mit der AfD untersagt.
3: Der Streit über den nächsten EU-Haushalt geht weiter. Kanzler Friedrich Merz hat einen Kompromissvorschlag der irischen Regierung abgelehnt. Aus Brüssel berichtet Katrin Schmidt.
5: Die hat in ihrem neuen Entwurf den ursprünglich von der EU-Kommission vorgeschlagenen Betrag von rund 2 Billionen Euro für die Jahre 2028 bis 2034 schon etwas reduziert. Die Regierung in Dublin sieht Sparpotenzial in Höhe von rund 140 Milliarden Euro bzw. von 8% gegenüber dem ursprünglichen Vorschlag. Längst nicht genug aus Sicht des Bundeskanzlers sowie der Regierungschefs aus den Niederlanden, aus Schweden und Österreich. Alle gehören zu den insgesamt 9 sogenannten Nettozahlern, also Staaten, die unter dem Strich mehr in den EU-Haushalt einzahlen, als sie wieder herausbekommen. Streit deutet sich auch an um die Frage, wo gespart wird. Am Donnerstag werden die Verhandlungen über den neuen EU-Haushalt beim Gipfel der Staats- und Regierungschefs in Brüssel weitergeführt.
3: In Bremen haben rund 600 Menschen gegen rechtsextreme Parteien demonstriert. Die Teilnehmer waren laut Polizei friedlich durch die Innenstadt gezogen. Sie forderten, dass das Bundesverfassungsgericht Parteien überprüfen soll, die der Verfassungsschutz beobachtet, die er als Verdachtsfall oder als gesichert rechtsextrem einstuft. Das Jugendwort des Jahres 2026 lautet Rage Bait. Wörtlich übersetzt bedeutet das Wutköder. Der Begriff bezieht sich auf Online-Beiträge, die nur darauf aus sind, Aufregung und Konflikte zu erzeugen. Bei der Online-Abstimmung hatten rund 1 Million Jugendliche mitgemacht. In der Fußball-Bundesliga haben sich Bayern München und Augsburg unentschieden getrennt. Am Ende stand es 2:2. Aus Augsburg berichtet Taufik Havel.
6: Der FC Bayern München kann gegen Augsburg scheinbar nicht mehr gewinnen. Die Münchner liegen schon nach 8,4 Sekunden hinten nach dem Anstoß. Der Rückpass zu Neuer, der vertändelt den Ball. Fellhauer macht das schnellste Tor der Liga-Geschichte. Erst in der 55. Minute ist es dann Saibari mit dem Ausgleich. 2:1 durch Ribeiro 10 Minuten später und dann noch einmal Nene Braun 10 Minuten vor dem Ende mit den weiteren Treffern. Die Münchner weitere Großchancen, 3 Abseits-Tore, vielleicht sogar 4. Am Ende 2:2. Das Spiel war spektakulär.
3: Außerdem spielten Hoffenheim-Hamburg 2:3, Mainz-Leverkusen 3:4, Berlin-Elversberg 1:0 und Paderborn-Stuttgart 0:2. Das waren die Nachrichten mit Nico Wotrich.
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2: Mit der A1 Bremen Richtung Osnabrück zwischen Lohne, Dinklage und dem Rastplatz Langwege West gab es einen Unfall. Ungesicherte Unfallstelle da und A1 Osnabrück Bremen, die ist zwischen Vechta und Kloppenburg wegen Brückenarbeit bis Montag 5 Uhr in beiden Richtungen gesperrt. Umleitung ist eingerichtet. Blitzer kein einziger. So, mit Matze Hoppe, Tag Bremen Vierland. Also ich weiß, es ist nicht nur Kramermarkt in Oldenburg hier, sondern in Rotenburg, habe ich gesehen, ist auch noch Herbstmarkt. Auch heute und morgen. Also ich sage immer wieder, ich bin der große Freizeitpark-Fan. Der Herbst ist jetzt die Zeit, wo nochmal die ganzen Rummel, die ganzen Märkte auf jeden Fall sind. Freimarkt in Bremen geht jetzt am nächsten Wochenende los. Aber jetzt erstmal Kramermarkt Oldenburg, Rotenburg Herbstmarkt. Es ist noch richtig was los. Und das ist auch geil. Also alle hin da und Spaß haben. So, Coldplay haben als nächstes Spaß mit Burna Boy und dem Song We Pray. Ich wünsche euch einen wunderschönen Samstag. Moin.

Boah, ich glaube, ich würde es an der Stelle sogar genauso machen wie die Künstlerin, die wir jetzt ins Bremen Vierland einmal holen und vorstellen. Weil die macht nicht nur Musik, sondern die denkt sich auch, ab und zu gehe ich mal in die Schauspielerei und probiere mich da mal aus. Und da hat sie sogar in so einem Zombie-Film mitgemacht. Das finde ich wiederum krass. Also, boah, in so einem Horrorfilm mitspielen, ne? Wie in so einer Geisterbahn, mal Leute erschrecken. Da hätte ich ja Bock drauf. Das würde ich machen. Und Freya Sky ist im Disney-Film Zombies, Dawn of the Vampires, ist die letztes Jahr aufgetreten, hat da eine Rolle gespielt, und zwar Nova. Also da sehe ich mich auch so ein bisschen. Wahrscheinlich sieht mich da niemand, aber ich sehe mich auch in so einem Horrorfilm mal so als Komparse, 10 Sekunden durchlaufen. Also Freya Sky hat Kontakte, wir müssen da ran, damit wir da alle mal mitspielen dürfen. Hier ist der Song Bad Taste.

0: Boah, der Song ist immer noch richtig, richtig schön. Olivia Dean. Mit Man I Need, das ist eigentlich so ein Sonntagsalbum, was jetzt am Samstagabend läuft. Album ist übrigens ziemlich genau ein Jahr her. Ein Jahr raus jetzt, wo der Song drauf ist. Man I Need um 7:30.
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0: Einmal mit der A1 Bremen Richtung Osnabrück. Es gab einen Unfall zwischen Lohne, Dinklage und dem Rastplatz Langwege West. Achtung, die Unfallstelle ist gerade noch ungesichert, also fahrt am besten mal besonders vorsichtig. Und es gibt noch eine Sperrung auf der A1 Osnabrück-Bremen zwischen Vechta und Kloppenburg. Geht gar nichts in beiden Richtungen, weil da wird gearbeitet am Wochenende an einer Brücke. Umleitung ist wohl eingerichtet. Blitzer, gucke ich mal eben rauf, es gibt einen und zwar in Bremen in der Fahr Richard-Bollian-Allee stadteinwärts, kurz vor der Kreuzung zur Bürgermeister-Spitter-Allee. Also da am besten auch mal gut aufpassen, damit ihr euch nicht ärgert an so einem Samstagabend. So, mittlerweile ist dunkel, ich komme da noch nicht drauf klar. 7:30, stockdüster, meine Güte, wir haben Herbst. So, das ist doch eine Erkenntnis. Matze Hoppe bin auf jeden Fall ich. Und hier ist jetzt als nächstes Musik, gleich übrigens Santana, dieses Maria, Maria. Das läuft in 5 Minuten hier. Moin.

Irgendwie auch nach wie vor ein geiler Song. Santana, Maria, Maria. Muss man auch so aussprechen. Maria, Maria. Hier auf Bremen 4. So Songs rausbringen, das kann Kohle bringen, aber viele wissen gar nicht, dass Songs schreiben, ey, da rollt der Rubel. Also wenn du zum Beispiel für Taylor Swift Musik schreibst, gibt ja zig Leute, die das machen. Die können auch richtig abcashen, weil viele wissen gar nicht, dass hinter einer Künstlerin oder hinter einem Künstler ja noch richtig viele stecken, die für die wiederum schreiben. Aber am Ende sagt so eine Taylor Swift natürlich, haha, hab ich rausgebracht. Aber dahinter stecken viele andere. Und zum Beispiel hat Chloe Kisha, die hat auch schon für Dua Lipa zum Beispiel geschrieben. Und die ist immer sehr viel im Hintergrund gelaufen, weil, ey, wer kennt die schon? Aber jetzt hat sie sich gedacht, ich will mal einen eigenen Song rausbringen und den spielen wir jetzt hier bei Bremen 4. Oha, Question of the Day heißt der. Nee.

Drive Safe, Miles Smith, Niall Horan hier auf Bremen 4. So, es ist Kramermarkt in Oldenburg. Es ist ein Elternabend im Modernes in Bremen in der Neustadt. Oh, in Rothenburg ist Herbstmarkt. Es ist richtig Attacke am Wochenende. Egal, was ihr macht, habt Spaß. Ich bin jetzt raus, bin Montagnachmittag wieder da. Matze Hopper war das. Und hier geht weiter mit Bremen 4 tanzt. Gleich ab 20 Uhr. Und da gibt es jetzt zum Beispiel ja schon mal so einen kurzen Vorgeschmack von Another, das ist Talk to You.

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1: Mit Nico Wodrich, guten Abend. US-Präsident Trump fordert Ablösung des ukrainischen Präsidenten. CSU sieht Brandmauerkonzept am Ende. Mecklenburg-Vorpommern steuert womöglich auf Rot-Rot-Grün zu. Das Wetter immer wieder Regen um 13 Grad. Die Ukraine braucht einen neuen Präsidenten. Das hat US-Präsident Donald Trump gesagt. Es sei an der Zeit, dass die Ukraine einen Präsidenten bekommt, der bereit sei, den Krieg mit Russland zu beenden, so Trump. Sven Kuhn mit den Einzelheiten.
2: Der jetzige Präsident Volodymyr Zelensky habe vielfach die Gelegenheit gehabt, den Ukraine-Krieg zu beenden und sich dagegen entschieden, behauptete Trump im Weißen Haus. Die Menschen in der Ukraine sollten sich einen neuen Anführer suchen, der einen Deal machen könne. Gleichzeitig forderte Trump ein Ende der ukrainischen Angriffe auf russische Ölraffinerien. Er ignoriert mit diesen Äußerungen, dass Russland die Ukraine angegriffen und Angebote für einen Waffenstillstand bisher abgelehnt hat.
1: In der Union gibt es weiter Diskussionen über den Umgang mit der AfD. Das bisherige Konzept der Brandmauer sei gescheitert, sagte CSU-Vizechef Manfred Weber der Süddeutschen Zeitung. Aus Berlin berichtet Sabine Henkel.
3: Weber hält es für falsch, dass die CDU-geführten Minderheitsregierungen in Thüringen und Sachsen mit linken Parteien abstimmen, aber Anträge der AfD ablehnen, obwohl sie CDU-Positionen beinhalten. Zuvor hatte sich schon Boris Rhein, CDU-Ministerpräsident in Hessen, dafür ausgesprochen, sich zur AfD zu öffnen. Inhaltlich will Rhein sich klar abgrenzen, aber er will die in Teilen gesichert rechtsextreme Partei nicht ausgrenzen. Karin Prien, stellvertretende CDU-Vorsitzende, vertritt eine andere Position. Sie verweist auf den Unvereinbarkeitsbeschluss der CDU, der jegliche Zusammenarbeit mit der AfD untersagt.
1: In Mecklenburg-Vorpommern zeichnet sich ein mögliches rot-rot-grünes Regierungsbündnis ab. Nach SPD und Linken haben auch die Grünen zugestimmt. Die Koalitionsverhandlungen sollen übermorgen beginnen. Ein Dreierbündnis aus SPD, Grünen und Linken gibt es aktuell noch in Bremen. In der Fußball-Bundesliga haben sich Bayern München und Augsburg unentschieden getrennt. Am Ende stand es 2:2. Außerdem spielten Hoffenheim-Hamburg 2:3. Mainz-Leverkusen 3:4, Berlin-Elversberg 1:0 und Paderborn-Stuttgart 0:2. Das waren die Nachrichten mit Nico Wodrich.
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1: Am Abend und in der Nacht sind viele Wolken unterwegs. Es muss immer wieder mit kräftigen Schauern gerechnet werden. Die Temperaturen gehen später bis auf 7 Grad zurück. Morgen geht es mit kräftigen Schauern los. Im Laufe des Tages gibt es aber auch mal trockene Abschnitte. Insgesamt gibt es aber mehr Wolken als Sonne. Auch Gewitter sind möglich. Bis 14 Grad maximal.
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1: Vorsicht bitte auf der A1 Bremen Richtung Osnabrück. Zwischen Lohne-Dinklage und Rastplatz Langwede-West gibt es eine ungesicherte Unfallstelle. Und noch ein Hinweis, die A1 Osnabrück-Bremen ist zwischen Vechta und Kloppenburg wegen Brückenarbeiten bis Montag 5 Uhr in beiden Richtungen gesperrt. Eine Umleitung ist eingerichtet. Gute Fahrt.
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setzen Sie sich ganz entspannt auf einen Stuhl oder legen Sie sich ganz bequem und entspannt auf eine Couch oder ein Bett. Konzentrieren Sie sich zuerst mit geschlossenen Augen auf das Lied, das Sie gleich hören werden. Dieses Lied werden Sie im Laufe der nächsten Zeit immer wieder vernehmen. Immer wieder vernehmen.

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1: Mit Nico Wodrich, guten Abend. US-Präsident Trump fordert Ablösung des ukrainischen Präsidenten. CSU sieht Brandmauerkonzept am Ende. Mecklenburg-Vorpommern steuert womöglich auf Rot-Rot-Grün zu. Das Wetter immer wieder Regen um 13 Grad. Die Ukraine braucht einen neuen Präsidenten. Das hat US-Präsident Donald Trump gesagt. Es sei an der Zeit, dass die Ukraine einen Präsidenten bekommt, der bereit sei, den Krieg mit Russland zu beenden, so Trump. Sven Kuhn berichtet.
2: Der jetzige Präsident Volodymyr Zelensky habe vielfach die Gelegenheit gehabt, den Ukraine-Krieg zu beenden und sich dagegen entschieden, behauptete Trump im Weißen Haus. Die Menschen in der Ukraine sollten sich einen neuen Anführer suchen, der einen Deal machen könne. Gleichzeitig forderte Trump ein Ende der ukrainischen Angriffe auf russische Ölraffinerien. Er ignoriert mit diesen Äußerungen, dass Russland die Ukraine angegriffen und Angebote für einen Waffenstillstand bisher abgelehnt hat.
1: In der Union gibt es weiter Diskussionen über den Umgang mit der AfD. Das bisherige Konzept der Brandmauer sei gescheitert, sagte CSU-Chef, Vizechef Manfred Weber der Süddeutschen Zeitung. Aus Berlin berichtet Sabine Henkel.
3: Weber hält es für falsch, dass die CDU-geführten Minderheitsregierungen in Thüringen und Sachsen mit linken Parteien abstimmen, aber Anträge der AfD ablehnen, obwohl sie CDU-Positionen beinhalten. Zuvor hatte sich schon Boris Rhein, CDU-Ministerpräsident in Hessen, dafür ausgesprochen, sich zur AfD zu öffnen. Inhaltlich will Rhein sich klar abgrenzen, aber er will die in Teilen gesichert rechtsextreme Partei nicht ausgrenzen. Karin Prien, stellvertretende CDU-Vorsitzende, vertritt eine andere Position. Sie verweist auf den Unvereinbarkeitsbeschluss der CDU, der jegliche Zusammenarbeit mit der AfD untersagt.
1: In Mecklenburg-Vorpommern zeichnet sich ein mögliches rot-rot-grünes Bündnis ab. Nach SPD und Linken haben auch die Grünen zugestimmt. Die Koalitionsverhandlungen sollen übermorgen beginnen. Ein Dreierbündnis aus SPD, Grünen und Linken gibt es aktuell noch in Bremen. In der Fußball-Bundesliga hat Leipzig gegen Frankfurt gewonnen. Am Ende stand es 6:0. Bayern München und Augsburg trennten sich unentschieden mit 2:2. Außerdem spielten Hoffenheim-Hamburg 2:3. Mainz-Leverkusen 3:4, Berlin-Elversberg 1:0 und Paderborn-Stuttgart 0:2. Das waren die Nachrichten mit Nico Wodrich.
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1: Am Abend und in der Nacht sind viele Wolken unterwegs. Es muss immer wieder mit kräftigen Schauern gerechnet werden. Die Temperaturen gehen später bis auf 7 Grad zurück. Morgen geht es mit kräftigen Schauern los. Im Laufe des Tages gibt es aber auch mal trockene Abschnitte. Insgesamt überwiegen aber die Wolken. Auch Gewitter sind möglich, bis 14 Grad maximal.
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1: Vorsicht bitte, die A1 Osnabrück-Bremen ist zwischen Vechta und Kloppenburg wegen Brückenarbeiten bis Montag 5 Uhr in beiden Richtungen gesperrt. Eine Umleitung ist eingerichtet. Gute Fahrt.
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1: Mit Nico Wodrich, guten Abend. US-Präsident Trump fordert Ablösung des ukrainischen Präsidenten. EU-Haushalt sorgt weiter für Streit. Leipzig gewinnt 6:0 gegen Frankfurt. Das Wetter immer wieder Regen, um 13 Grad. US-Präsident Donald Trump hat einen Führungswechsel in der Ukraine gefordert. Es sei an der Zeit, dass die Ukraine einen Präsidenten bekommt, der bereit sei, den Krieg mit Russland zu beenden, so Trump. Sven Kuhn berichtet.
2: Der jetzige Präsident Volodymyr Zelensky habe vielfach die Gelegenheit gehabt, den Ukraine-Krieg zu beenden und sich dagegen entschieden, behauptete Trump im Weißen Haus. Die Menschen in der Ukraine sollten sich einen neuen Anführer suchen, der einen Deal machen könne. Gleichzeitig forderte Trump ein Ende der ukrainischen Angriffe auf russische Ölraffinerien. Er ignoriert mit diesen Äußerungen, dass Russland die Ukraine angegriffen und Angebote für einen Waffenstillstand bisher abgelehnt hat.
1: Der Streit über den nächsten EU-Haushalt geht weiter. Kanzler Friedrich Merz hat einen Kompromissvorschlag der irischen Regierung abgelehnt. Katrin Schmidt.
3: Die hat in ihrem neuen Entwurf den ursprünglich von der EU-Kommission vorgeschlagenen Betrag von rund 2 Billionen Euro für die Jahre 2028 bis 2034 schon etwas reduziert. Die Regierung in Dublin sieht Sparpotenzial in Höhe von rund 140 Milliarden Euro bzw. von 8% gegenüber dem ursprünglichen Vorschlag. Längst nicht genug aus Sicht des Bundeskanzlers sowie der Regierungschefs aus den Niederlanden, aus Schweden und Österreich. Alle gehören zu den insgesamt 9 sogenannten Nettozahlern, also Staaten, die unter dem Strich mehr in den EU-Haushalt einzahlen, als sie wieder herausbekommen. Streit deutet sich auch an um die Frage, wo gespart wird. Am Donnerstag werden die Verhandlungen über den neuen EU-Haushalt beim Gipfel der Staats- und Regierungschefs in Brüssel weitergeführt.
1: Bei einer Massenschlägerei in Stade sind 6 Menschen verletzt worden, einige von ihnen schwer. Laut Polizei sollen rund 50 Menschen daran beteiligt gewesen sein. Sie waren mit Messern und Schlagstöcken aufeinander losgegangen. Auslöser war wohl ein Streit bei einem Fußballtraining. Insgesamt wurden 16 Streifenwagen rausgeschickt und ein Mannschaftstrupp von 30 Polizisten. In der Fußball-Bundesliga hat Leipzig gegen Frankfurt gewonnen. Am Ende stand es 6:0. Bayern München und Augsburg trennten sich unentschieden mit 2:2. Außerdem spielten Hoffenheim-Hamburg 2:3, Mainz-Leverkusen 3:4, Berlin-Elversberg 1:0 und Paderborn-Stuttgart 0:2. Das waren die Nachrichten mit Nico Wodrich.
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1: Am Abend und in der Nacht sind viele Wolken unterwegs. Es muss immer wieder mit kräftigen Schauern gerechnet werden. Die Temperaturen gehen später bis auf 7 Grad zurück. Morgen geht es mit kräftigen Schauern weiter. Im Laufe des Tages gibt es aber auch mal trockene Abschnitte und Sonne bis maximal 14 Grad.
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1: Die A1 Osnabrück-Bremen ist zwischen Vechta und Kloppenburg wegen Brückenarbeiten bis Montag 5 Uhr in beiden Richtungen gesperrt. Eine Umleitung ist eingerichtet.
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1: Mit Nico Wodrich, guten Abend. US-Präsident Trump fordert Ablösung des ukrainischen Präsidenten. EU-Haushalt sorgt weiter für Streit. Leipzig gewinnt 6:0 gegen Frankfurt. Das Wetter immer wieder Regen, um 13 Grad. US-Präsident Donald Trump hat einen Führungswechsel in der Ukraine gefordert. Es sei an der Zeit, dass die Ukraine einen Präsidenten bekommt, der bereit sei, den Krieg mit Russland zu beenden. Sven Kuhn.
2: Der jetzige Präsident Volodymyr Zelensky habe vielfach die Gelegenheit gehabt, den Ukraine-Krieg zu beenden und sich dagegen entschieden, behauptete Trump im Weißen Haus. Die Menschen in der Ukraine sollten sich einen neuen Anführer suchen, der einen Deal machen könne. Gleichzeitig forderte Trump ein Ende der ukrainischen Angriffe auf russische Ölraffinerien. Er ignoriert mit diesen Äußerungen, dass Russland die Ukraine angegriffen und Angebote für einen Waffenstillstand bisher abgelehnt hat.
1: Der Streit über den nächsten EU-Haushalt geht weiter. Kanzler Friedrich Merz hat einen Kompromissvorschlag der irischen Regierung abgelehnt. Katrin Schmidt.
3: Die hat in ihrem neuen Entwurf den ursprünglich von der EU-Kommission vorgeschlagenen Betrag von rund 2 Billionen Euro für die Jahre 2028 bis 2034 schon etwas reduziert. Die Regierung in Dublin sieht Sparpotenzial in Höhe von rund 140 Milliarden Euro bzw. von 8% gegenüber dem ursprünglichen Vorschlag. Längst nicht genug aus Sicht des Bundeskanzlers sowie der Regierungschefs aus den Niederlanden, aus Schweden und Österreich. Alle gehören zu den insgesamt 9 sogenannten Nettozahlern, also Staaten, die unter dem Strich mehr in den EU-Haushalt einzahlen, als sie wieder herausbekommen. Streit deutet sich auch an um die Frage, wo gespart wird. Am Donnerstag werden die Verhandlungen über den neuen EU-Haushalt beim Gipfel der Staats- und Regierungschefs in Brüssel weitergeführt.
1: Bei einer Massenschlägerei in Stade sind 6 Menschen verletzt worden, einige von ihnen schwer. Laut Polizei sollen rund 50 Menschen daran beteiligt gewesen sein. Sie waren mit Messern und Schlagstöcken aufeinander losgegangen. Auslöser war wohl ein Streit bei einem Fußballtraining. Insgesamt wurden 16 Streifenwagen aus Stade und den Landkreisen alarmiert. Hinzu kam ein Mannschaftstrupp von 30 Polizisten. In der Basketball-Bundesliga haben die Baskets Oldenburg gegen Hagen verloren mit 78:87. Asterfechter gewann 95:92 gegen Ulm. In der Fußball-Bundesliga hat Leipzig gegen Frankfurt gewonnen. Am Ende stand es 6:0. Bayern München und Augsburg trennten sich 2:2. Außerdem spielten Hoffenheim-Hamburg 2:3, Mainz-Leverkusen 3:4, Berlin-Elversberg 1:0 und Paderborn-Stuttgart 0:2. Das waren die Nachrichten mit Nico Wodrich.
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1: In der Nacht sind viele Wolken unterwegs. Es muss immer wieder mit kräftigen Schauern gerechnet werden. Die Temperaturen liegen später bei 7 Grad.
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1: Vorsicht bitte auf der A1 Hamburg Richtung Bremen. Zwischen Rastplatz Bokel und Stuckenborstel liegt ein Tier auf der Straße. Und ein Hinweis, die A1 Osnabrück-Bremen ist zwischen Vechta und Kloppenburg wegen Brückenarbeiten bis Montag 5 Uhr in beiden Richtungen gesperrt.
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Einmeldung aus dem Verkehrszentrum. Achtung bitte auf der B55A, A4, Köln-Riel, Köln-Buchheim, zwischen Frankfurter Straße und Kreuz Köln-Ost. In beiden Richtungen Vorsicht, Leute werfen hier Steine auf die Fahrbahn. 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Hallo, Pop ist hier, eure

Okay, gerade kam eine Eilmeldung von der A61. Jetzt ist sie wieder weg. Umso besser. Oh, jetzt ist wieder da. Leute, Achtung, Falschfahrer auf der A61 Koblenz-Mönchengladbach zwischen Kreuzkerpen und Bettburg. Da kommt ein Falschfahrer entgegen, ganz rechts fahren, nicht überholen auf der A61 Koblenz-Mönchengladbach zwischen Kreuzkerpen und Bettburg. Falschfahrer unterwegs, Vorsicht in beiden Richtungen.

Eilmeldung aus dem Verkehrszentrum. Achtung, Falschfahrer auf der A13 Dresden Richtung Schönefelder Kreuz zwischen Großköris und Bestensee. Da kommt auch ein Falschfahrer entgegen. Ganz rechts fahren nicht wollen auf der A13 Dresden Richtung Schönefelder Kreuz zwischen Großköris und Bestensee. Falschfahrer unterwegs, Vorsicht in beiden Richtungen. Soll ich bei der Gelegenheit den anderen auch nochmal sagen, bevor was passiert? Achtung, Falschfahrer auch immer noch auf der A61 Koblenz-Mönchengladbach zwischen Kreuz Kerpen und Bettburg. Da kommt auch immer noch ein Falschfahrer entgegen.

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1: Um Mitternacht mit Stefan Eferz. US-Präsident Trump fordert einen Führungswechsel in der Ukraine. Es brauche dort einen neuen Anführer, der Frieden mit Russland schließen könne, sagte Trump vor Journalisten. Trump reagiert damit auf Kritik vom ukrainischen Präsidenten Selenskyj am Dieseldeal. Die USA und der Kreml hatten vereinbart, dass Russland entgegen bisheriger Sanktionen Diesel in die USA und auf den Weltmarkt liefern darf. Russland hat unterdessen das Exportverbot von Diesel teilweise aufgehoben. Das berichtet die staatliche Nachrichtenagentur TASS. Demnach können jetzt erst einmal 500.000 Tonnen auf den Weltmarkt gebracht werden. Experten rechnen nicht damit, dass dadurch die Dieselpreise in Deutschland sinken. Der internationale Flughafen im saudi-arabischen Riad hat den Betrieb wieder vorübergehend eingestellt. Grund ist ein erneuter Angriff. Die Bundesregierung rät unterdessen von Flügen nach Riad ab. Aus dem ARD-Studio Nahost berichtet Nina Amin.
2: Am Abend teilte die saudische Zivilluftfahrtbehörde mit, bei dem Angriff auf den King Khalid-Flughafen habe es Verletzte gegeben. Augenzeugen berichteten von Explosionen, von vielen Verletzten und zahlreichen Rettungswagen, die vor Ort im Einsatz sind. Es ist ein weiterer Angriff auf einen zivilen Flughafen in Saudi-Arabien. Die jemenitischen Houthi-Rebellen hatten diese Woche mehrmals den Flughafen in der saudischen Hauptstadt Riad angegriffen. Erst am Freitag waren dabei 3 Menschen ums Leben gekommen.
1: In der Fußball-Bundesliga hat Eintracht Frankfurt, wie schon im letzten Jahr, bei RB Leipzig ein Debakel erlebt. Endstand war 6:0. ARD-Sportreporter Thorsten vom Wege.
3: Aua, das tat weh. Mit einem halben Dutzend Gegentoren im Gepäck kehrt die Frankfurter Eintracht vom Gastspiel aus Leipzig zurück. Wieder hieß es 0:6, wie schon im Vorjahr ein Debakel. Das Spiel begann aus Gästesicht miserabel. Bansusi und Nkunku schossen die Sachsen schon nach 5 Minuten mit 2:0 in Front. Auch im zweiten Abschnitt wurde es nicht besser. Adi Hütter hatte zwar von Dreier- auf Viererkette umgestellt, gegen die individuelle Klasse eines Nusa beim 5. Gegentor half aber auch das nicht. Und der 6. Treffer durch den eingewechselten Gomis wurde von den Gästen begleitet. Verteidigt wurde der Stürmer jedenfalls nicht.
1: In der Formel 1 hat sich Red Bull-Pilot Max Verstappen in einem chaotischen, verregneten Sprintrennen die Pole Position für das Nachtrennen heute in Singapur gesichert. Dahinter starten in ihren Ferraris Charles Leclerc und Lewis Hamilton. WM-Spitzenreiter Kimi Antonelli war in der Qualifikation Vierter. Das Wetter in Deutschland in der Nacht, vor allem im Nordwesten, teils kräftige Schauer, örtlich mit Blitz und Donner, Tiefstwerte 10 bis 4 Grad. Tagsüber Regen und Sonne im Wechsel, zwischendrin auch länger trocken. Im Norden wolkiger und öfter nass. Der Wind kann frisch bis böig werden. Höchstwerte 10 bis 18 Grad. Am Montag im Osten noch örtlich Schauer, sonst weitgehend trocken. 11 bis 19 Grad. Die Zeit gleich 0:03 Uhr.
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4: Die A1 Osnabrück-Bremen ist zwischen Vechta und Kloppenburg wegen Brückenarbeiten bis Montag 5 Uhr in beiden Richtungen gesperrt. Eine Umleitung ist eingerichtet. Die B210 Wittmund-Wilhelmshaven ist zwischen Wittmund, Dohuser Weg und Jever West wegen Bauarbeiten bis zum 16. Oktober in beiden Richtungen gesperrt. Kreis Rothenburg, die Kreisstraße, ist zwischen Sottrum und Schlesel wegen Bauarbeiten bis 16. Oktober ca. 17 Uhr in beiden Richtungen gesperrt. Eine Umleitung ist eingerichtet. Kreis Stade, die Landesstraße. Zwischen Kakerbeck und Hasefeld ist wegen Fahrbahnerneuerung bis 16. Oktober ca. 17 Uhr in beiden Richtungen gesperrt. Bremen, auf der Werderbrücke, gilt eine vorübergehende Beschränkung des zulässigen Gesamtgewichts auf 20 Tonnen.
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5: Mit Sarah Talmud. Hello zusammen. Willkommen in diesem Sonntag. Wir starten hier ganz entspannt mit Katy Perry.
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Hier ist die Popnacht von hr3, MDR Jump, NDR 2, RBB 888, Bremen 4, SR 1, WDR 2 produziert von SWR 3. Und wir läuten ja tatsächlich das Wochenende ein. Sonntag, der 10. Oktober ist es. Und nee, der 11. Oktober natürlich. Und ich weiß nicht, wie es euch geht, aber gefühlt sind wir jetzt so richtig im Herbst angekommen. In dieser Woche überall gelbe, rote Blätter auf den Straßen. Selbst in Süddeutschland haben wir jetzt endlich die dicken Wollmäntel aus den Schränken gekramt. Gut, im Norden ist es ja schon länger frisch. Aber vielleicht liegt es auch an den ganzen Kürbissen, dass das Herbstfeeling jetzt so krass da ist. Ne? Plötzlich gibt es sie überall im Supermarkt zu kaufen. Oder auch in so fancy Cafés, also keine Kürbisse zu kaufen, aber überall so Pumpkin, Latte, was weiß ich. Also das Abgefahrenste, was wir gesehen haben, war in so einem Café Pumpkin Spice Caramel Matcha. Hat das schon mal jemand probiert? Das klingt fancy, es klingt ehrlich gesagt auch ein bisschen zu süß, ein bisschen zu Pumpkin. Aber wenn es noch ein bisschen kühler wird, ich bin kurz davor. Hier ist die Popnacht und das ist DJ Goja. Und Jason Derulo mit

In the Fields, Gary Moore in der Popnacht und gleich neue Musik von Pedro Santos. In Portugal geboren, so ein junger Künstler, aufgewachsen in England, hatte erst so eine Boyband, die bei TikTok total erfolgreich geworden ist. Ne? Während der Corona-Zeit sind die steil gegangen. Jetzt inzwischen ist er solo unterwegs und haut einen Popsong nach dem anderen raus und er geht da wohl immer sehr ähnlich vor. Er hat mal gesagt in einem Interview, die allermeisten Songs von ihm starten mit der Melodie. Der Text folgt danach, der muss einfach zur Stimmung passen. Vielleicht ist auch der hier so entstanden. Should have known you better, hören wir jetzt. Und da geht es um das Problem, das die meisten von uns wahrscheinlich kennen, dass wir oft in alte Muster zurückfallen, obwohl wir wissen, dass sie uns nicht gut tun. Pedro Santos in der Popnacht. Should have known you better.

Da müssen wir kurz rein. Achtung, Falschfahrer auf der A81 Stuttgart Richtung Singen. Zwischen Engen und Kreuz Hegau kommt ein Falschfahrer entgegen, fährt äußerst rechts und überholt nicht. Auf der A81 Stuttgart Richtung Singen zwischen Engen und Kreuz Hegau ist ein Falschfahrer unterwegs. Vorsicht in beiden Richtungen.

Should Have Known Better, neu in der Popnacht. Und eine Entwarnung haben wir auch. Auf der A61 Koblenz-Mönchengladbach kein Falschfahrer mehr zwischen Kreuz Kerpen und Bitburg. Kommt gut an. Und das ist Namika.

Und da müssen wir nochmal rein. Achtung, Falschfahrer auf der A81 B33 Stuttgart Richtung Konstanz zwischen Engen und Singen-Steißlingen kommt ein Falschfahrer entgegen, fährt äußerst rechts und überholt nicht. Auf der A81 B33 Stuttgart Richtung Konstanz zwischen Engen und Singen-Steißlingen ist ein Falschfahrer unterwegs. Vorsicht in beiden Richtungen.

0: Heaven, Kiendu Crow. Es ist 12:30.
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2: Heute erwarten uns bei zahlreichen Wolken und etwas Sonne weitere, zum Teil kräftige Schauer und einzelne Gewitter. Gegen Abend lassen die Schauer und Gewitter langsam nach. Die Höchstwerte liegen zwischen 12 und 14 Grad. Es bleibt windig mit starken bis steifen Böen. Bei Schauern und Gewittern kann es auch stürmische Böen geben. Am Montag stellt sich ein Wechsel aus Sonne und Quellwolken ein. Schauer gibt es nur vereinzelt. Diese treten vor allem im Küstenumfeld auf. Am Dienstag fällt gelegentlich Regen.
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3: Die A1 Osnabrück-Bremen ist zwischen Vechta und Kloppenburg wegen Brückenarbeiten bis Montag 5 Uhr in beiden Richtungen gesperrt. Eine Umleitung ist eingerichtet. Die B73 Stade Richtung Hamburg ist in Höhe der A26 Stade Süd wegen Bauarbeiten bis Montagnacht gesperrt. Die B210 Wittmund-Wilhelmshaven ist zwischen Wittmund, Dohuser Weg und Jever West wegen Bauarbeiten bis zum 16. Oktober in beiden Richtungen gesperrt. Kreis Rothenburg. Die Kreisstraße ist zwischen Sottrum und Schlesel wegen Bauarbeiten bis 16. Oktober ca. 17 Uhr in beiden Richtungen gesperrt. Eine Umleitung ist eingerichtet. Kreis Stade, die Landesstraße. Zwischen Kakerbeck und Hasefeld ist wegen Fahrbahnerneuerung bis 16. Oktober ca. 17 Uhr in beiden Richtungen gesperrt. Bremen, auf der Werderbrücke, gilt eine vorübergehende Beschränkung des zulässigen Gesamtgewichts auf 20 Tonnen.
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Ja, Thunderclouds in der Popnacht. Alle Millennials und Gen Z-Menschen, die gerade zuhören, kennen wahrscheinlich den Suchtfaktor von Hannah Montana, ne? Vor allem kleine Mädchen haben die Serie mit Miley Cyrus in der Hauptrolle geliebt früher. Für die, die es nicht kennen, ne, das ist, es geht um eine ganz normale Schülerin, die sich am Wochenende eine blonde Perücke aufzieht und dann ein Doppelleben als Teenie-Popstar führt. So eine ganz reale, realistische Geschichte natürlich. Adela, das ist eine Sängerin und Tänzerin aus der Slowakei, die hören wir gleich mit ihrem neuen Song. Die hat es als Kind auch immer geschaut und dachte, boah, das will ich auch. Auf der Bühne stehen, ein großer Popstar sein, Hallen füllen und ja, das Ziel hat sie weiter verfolgt und es klappt anscheinend ganz gut. Sie hat jetzt hier einen neuen Song, Ain't in L.A. und der läuft jetzt hier bei uns in der Popnacht.

She's So High in der Popnacht. Und wir haben zwei Entwarnungen. Einmal auf der A13 Dresden Richtung Schönefelder Kreuz. Kein Falschfahrer mehr zwischen Großkürres und Bestensee. Und Entwarnung auch auf der A81 B33 Stuttgart-Konstanz. Kein Falschfahrer mehr zwischen Engen, Singen, Steißlingen. Kommt alle gut an?

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So heißt der Song von Gracie Abrams. In der Popnacht haben wir die gehört. Und die hat nicht nur clevere Ideen für Songs, sondern hat auch clevere Ideen, um mit der Vermissung umzugehen. Wenn ihren Freund vermisst, ihren Partner vermisst, wenn sie auf Tour ist, das hat sie jetzt in einem Interview gesagt, die mopst sich dann immer einfach sein Aftershave. Das hat sie immer dabei. Das bringt ihr was. Sie vermisst ihn dann weniger. Das Problem ist nur, dass er jetzt halt immer so, ja, brennende Haut hat. Die kann sich nicht mehr beruhigen nach der Rasur. Was macht man nicht alles für seine Freundin?

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1: Um 1 Uhr mit Stefan Eferz. Bei Angriffen auf den internationalen Flughafen der saudi-arabischen Hauptstadt Riad hat es mindestens 12 Tote gegeben. Das teilte die staatliche Luftfahrtbehörde mit. Über 300 Menschen seien verletzt worden. Einige schweben in Lebensgefahr. Die mit dem Iran verbündete Houthi-Miliz im Jemen hatte zuletzt ihre Angriffe auf Saudi-Arabien verstärkt und sich zu mehreren Raketenangriffen auf den Flughafen bekannt. Zu der Attacke am Abend liegt noch kein Bekennerschreiben vor. Die Lufthansa und weitere Fluggesellschaften fliegen Riad bis auf Weiteres nicht mehr an. US-Präsident Trump hat offen die Ablösung des ukrainischen Staatschefs Selenskyj gefordert. Trump äußerte sich vor Journalisten im Weißen Haus. Aus Washington berichtet Anne Schneider.
2: Ich denke, es ist Zeit, dass die Ukraine einen neuen Präsidenten bekommt, sagte Trump. Das Land brauche einen Staatschef, der verhandlungsbereit sei. Selenskyj hätte den Krieg mit Russland schon mehrfach beenden können, habe dies aber nicht getan. Die Äußerungen fielen einen Tag nach Trumps umstrittenem Dieselabkommen mit Russland. Aus Kiew kam daraufhin heftige Kritik. Der Deal spiele Moskau wirtschaftlich in die Hände und untergrabe die Sanktionen des Westens.
1: Papst Leo hat die Todesstrafe erneut als unzulässig bezeichnet. Sie verletze die Würde und die Unantastbarkeit des Menschen, schrieb er in den sozialen Medien. Es gebe einen wirksamen Strafvollzug, der die Bürger schütze, so Leo. Den Tätern würde so die Möglichkeit zur Resozialisierung nicht gänzlich genommen. Auf aktuelle Fälle seines Heimatlandes USA ging der Papst dabei nicht ein. Die Hinrichtung einer Mörderin ist kürzlich gescheitert. Sie hat die Giftspritzen überlebt. In der Fußball-Bundesliga hat der VfB Stuttgart zum ersten Mal in dieser Saison auswärts gewonnen, und zwar mit 2:0 in Paderborn. Die Analyse von VfB-Trainer Sebastian Hoeneß.
3: Wir wussten, dass es anspruchsvoll wird. Es ist ein Aufsteiger, ja, der seine Sache sehr, sehr gut macht, der nichts zu verlieren hat. Und deswegen bin ich sehr happy mit dem Sieg, mit meiner Mannschaft, insbesondere für ihr Verteidigungsverhalten in vielen Situationen, ein Kompliment machen. Und für uns ging es jetzt einfach darum, im Sieg in diese anspruchsvollen Wochen zu gehen.
1: Die weiteren Ergebnisse der ersten Bundesliga: Leipzig-Frankfurt 6:0, Augsburg-Bayern-München 2:2, Hoffenheim-Hamburg 2:3, Union-Berlin-Elversberg 1:0, Mainz-Leverkusen 3:4. Und in der zweiten Liga spielten Nürnberg und Wolfsburg 4:4. Das Wetter in Deutschland. In der Nacht vor allem im Nordwesten teils kräftige Schauer, örtlich mit Blitz und Donner. Tiefstwerte 10 bis 4 Grad. Tagsüber Regen und Sonne im Wechsel, zwischendrin auch länger trocken. Im Norden wolkiger und öfter nass. Der Wind kann frisch bis böig werden. Höchstwerte 10 bis 18 Grad. Am Montag im Osten noch örtlich Schauer, sonst weitgehend trocken. Höchstwerte 11 bis 19 Grad. Die Zeit, es ist gleich 1:03 Uhr.
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4: Die A1 Osnabrück-Bremen ist zwischen Vechta und Kloppenburg wegen Brückenarbeiten bis Montag 5 Uhr in beiden Richtungen gesperrt. Eine Umleitung ist eingerichtet. Die B73 Stade Richtung Hamburg ist in Höhe der A26 Stade Süd wegen Bauarbeiten bis Montagnacht gesperrt. Die B210 Wittmund-Wilhelmshaven ist zwischen Wittmund-Dohuser Weg und Jever West wegen Bauarbeiten bis zum 16. Oktober in beiden Richtungen gesperrt. Kreis Rothenburg, die Kreisstraße, ist zwischen Sottrum und Schlesel wegen Bauarbeiten bis 16. Oktober ca. 17 Uhr in beiden Richtungen gesperrt. Eine Umleitung ist eingerichtet. Kreis Stade, die Landesstraße. Zwischen Kakerbeck und Hasefeld ist wegen Fahrbahnerneuerung bis 16. Oktober ca. 17 Uhr in beiden Richtungen gesperrt. Bremen, auf der Werderbrücke, gilt eine vorübergehende Beschränkung des zulässigen Gesamtgewichts auf 20 Tonnen.
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5: Mit Sarah Taibo und Hello zusammen. Egal, ob ihr gerade euren Liedstrich nachzieht, weil ihr gleich feiern geht, die Nachtschicht rockt oder einfach nur schlaflos seid, wir begleiten euch durch diese Nacht und wir starten in diese Stunde mit Kamrat, Love Sober.
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von Olivia Dean. Hier ist die Popnacht von hr3, MDR Jump, NDR 2, RBB 88.8, Bremen 4, SR 1, WDR 2, produziert von SWR 3. Und gleich hören wir neue Musik von Alex Warren, dessen Erfolgsrezept ja eigentlich, muss man so sagen, seine Ehefrau ist. Ne? Gefühlt immer, wenn er einen Song über sie schreibt, wird es ein Hit. Jetzt zum Beispiel Ordinary, kennen wir alle. War in abartig vielen Ländern auf Platz 1, zum Beispiel in Deutschland, Österreich, USA, Schweiz, Australien und. Oder auch Fever Dream war ein Hit, war ein Erfolg. Und auch da ging es um seine Frau, ist auch ein Hit geworden. Die beiden haben ja auch so einiges durchgemacht. Ne? Er war als Jugendlicher auch eine gewisse Zeit obdachlos, das habt ihr vielleicht schon mal gehört. Und seine damalige Freundin, jetzt Frau, hat dann teilweise mit ihm in seinem Auto gehaust. Und jetzt hat er wieder einen Song über sie rausgebracht. Muss ja dann eigentlich auch ein Riesenhit werden. Emerald Eyes, smaragdgrüne Augen übersetzt. Alex Warren, neu in der Popnacht.

Rockset in der Popnacht. Es ist die Nacht von Samstag auf Sonntag, 1.21 Uhr haben wir es jetzt. Und wir Popnachtmenschen, wir sind ja schon so eine kleine eingeschworene Community, ne? Die Wochenend-Nachtschichtler, die Schlaflosen, die Partygänger. Ihr seid alle am Start und damit wir uns untereinander so ein bisschen besser kennenlernen, ne? Dafür starten wir jetzt ein Experiment. Das Popnacht-Freundschaftsbuch, ja? Stellt euch so ein kleines, süßes Freundschaftsbuch wie in der Grundschule vor mit so einer Diddel vorne drauf oder ein Pferd, wenn ihr ein Pferdemädchen wart. Nur das da nicht nur so gewöhnliche Fragen drin stehen, um sich besser kennenzulernen, wie Sternzeichen oder was will ich mal werden, wenn ich groß bin oder Augenfarbe oder so, sondern auch kuriosere Fragen. Und wir füllen jetzt gemeinsam unser Popnacht-Freundschaftsbuch aus. 07221 2011, das ist die Nummer ins Studio, ihr kennt sie. Schickt einmal rein, was ist euer Lieblingsessen? Das ist die normale Frage. Und jetzt die kuriosere, was ist das Schlimmste oder der beste Anmachspruch, den ihr je gehört oder auch gemacht habt? So, ich fange mal an. Mein Lieblingsessen? Ungesund, aber Pistazieneis. Und die schlimmste Pick-up-Line. Ich habe meine Handynummer vergessen. Kann ich deine haben? Ja, schrecklich. Hat wirklich mal jemand zu mir gesagt. 07221 2011. Schickt eine WhatsApp oder ruft an. Lasst uns zusammen das Popnacht-Freundschaftsbuch ausfüllen. Was ist euer Lieblingsessen? Das sollt ihr beantworten. Und was war der bescheuertste Anmachspruch, den ihr kennt? Bekommen habt, selber gemacht habt? Wir sind da offen. Und das ist Harry Styles, As It Was.

0: Wir füllen das Popnacht-Freundschaftsbuch aus, damit wir unsere kleine eingeschworene Popnacht, wir sind alle Wach-Community, ein bisschen besser kennenlernen. Und es gibt immer eine normale und eine kuriose Frage. Ne? Die war, was ist dein Lieblingsessen? Die normale Frage. Und was ist der schlimmste bzw. der beste Anmachspruch, den ihr je gehört habt? Dazu WhatsApp Michaela, die 0722 1 2011. Mein Lieblingsessen, Grünkohl aktuell. Und der Anmachspruch? Ich bin vom ADAC. Darf ich dich abschleppen? Dazu schreibt er noch, den Spruch finde ich selber total schlimm. Und das sage ich als Kerl.
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5: Heute erwarten uns bei zahlreichen Wolken und etwas Sonne weitere, zum Teil kräftige Schauer und einzelne Gewitter. Die Höchstwerte liegen zwischen 12 und 14 Grad. Es bleibt windig mit starken bis steifen Böen. Am Montag stellt sich ein Wechsel aus Sonne und Quellwolken ein. Schauer gibt es nur vereinzelt. Diese treten vor allem im Küstenumfeld auf. Am Dienstag fällt gelegentlich Regen.
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6: Die A1 Osnabrück-Bremen ist zwischen Vechta und Kloppenburg wegen Brückenarbeiten bis Montag 5 Uhr in beiden Richtungen gesperrt. Eine Umleitung ist eingerichtet. Die B73 Stade Richtung Hamburg ist in Höhe der A26 Stade Süd wegen Bauarbeiten bis Montagnacht gesperrt. Die B210 Wittmund-Wilhelmshaven ist zwischen Wittmund, Dohuser Weg und Jever West wegen Bauarbeiten bis zum 16. Oktober in beiden Richtungen gesperrt. Kreis Stade, die Landesstraße. Zwischen Kakerbeck und Hasefeld ist wegen Fahrbahnerneuerung bis 16. Oktober ca. 17 Uhr in beiden Richtungen gesperrt.
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0: Aloe Black, Annie Dalla in der Popnacht. Es ist gleich 20 vor 2, die Augen werden langsam müde. Die Rechenleistung unserer Hirne nimmt langsam ab. Vor allen Dingen blöd, wenn man in der Nachtschicht hockt. Lasst uns gemeinsam unseren Frontallappen dehnen und ein kleines Rätsel lösen.
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0: Ja, ich habe hier einen Keks. Sieht aus wie ein herkömmlicher Glückskeks. Nur da steht keine Lebensweisheit drin, sondern eine Knobelaufgabe. Deswegen ist es ein Gripskeks. Und wir machen ihn jetzt gemeinsam auf. Und heute steht drin, die Aufgabe ist: Wer oder was spricht alle Sprachen, hat aber keine eigene Stimme? Wer oder was spricht alle Sprachen, hat aber keine eigene Stimme? Was suchen wir? Was ist die Lösung vom Gripskeks? 0722 1 2011, die Nummer ins Popnachtstudio. Wir spielen um Popnacht-Goodie und wer kann den lösen? 0722 1 2011. Unseren Gripskeks.

0: Also 1:44 und ihr seid trotzdem voll am Start und fit im Kopf. Ganz viele von euch haben uns gewhatsappt an die 0722211 und die Leitungen blinken auch alle, weil ihr unser kleines Rätsel lösen wollt in der Popnacht.
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0: Ralf aus Rothenburg in der Show in Niedersachsen. Hello.
2: Hallo, moin.
0: Du kommst gerade von einem Geburtstag, wie war's?
2: Genau, 50. Geburtstag war sehr schön, also viele alte Freunde getroffen, Spaß gehabt, getanzt, gesungen, gefeiert, getrunken, war gut.
0: So muss das sein. So, jetzt nochmal für alle, das Rätsel war, was in unserem Gripskeks stand. Wer oder was spricht alle Sprachen, hat aber keine eigene Stimme? Und du darfst jetzt lösen.
2: Das Echo.
0: Und ja, das ist absolut richtig, das Echo.
2: Jo.
0: Das Popnachgoodie kommt zu dir nach Hause, nach Niedersachsen. Und ich würde sagen, wir spielen später nochmal eine Runde. Es macht einfach immer wieder Spaß, der Gripskeks. Und dir noch einen schönen Abend, gell, Ralf?
2: Danke, gleichfalls. Ciao.
0: Bleib dran, schreib mir noch deine Adresse auf und dann kommt dein kleines Geschenk zu dir.

Dance the Night Dua Lipa. Und wir müssen noch mal kurz ins Verkehrszentrum gucken. Vorsicht bitte auf der A7 Ulm Richtung Füssen. Reute zwischen Bad Grünebach und Dietmannsried liegen Fahrzeugteile. Und es sind Personen auf der Fahrbahn. Passt gut auf, kommt gut an.

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1: Um 2 Uhr mit Stefan Eferz. Bei Angriffen auf den internationalen Flughafen der saudi-arabischen Hauptstadt Riad hat es mindestens 12 Tote gegeben. Das teilte die staatliche Luftfahrtbehörde mit. Über 300 Menschen seien verletzt worden. Die mit dem Iran verbündete Houthi-Miliz im Jemen hatte sich zu mehreren Raketenangriffen auf den Flughafen bekannt. Zu der Attacke am Abend liegt noch kein Bekennerschreiben vor. Die Lufthansa und andere Fluggesellschaften fliegen Riad bis auf Weiteres nicht mehr an. Die Bundesregierung hat den neuen Vorschlag der irischen Ratspräsidentschaft für den nächsten EU-Haushalt zurückgewiesen. Damit zeichnet sich eine Konfrontation ab. Aus Brüssel berichtet Katrin Schmidt.
2: Die Höhe des neuen Vorschlags sei keine Grundlage für eine Einigung, so die Reaktion von Bundeskanzler Merz auf den Vorschlag der irischen Ratspräsidentschaft. Die hat in ihrem neuen Entwurf den ursprünglich von der EU-Kommission vorgeschlagenen Betrag von rund 2 Billionen Euro für die Jahre 2028 bis 2034 schon etwas reduziert. Die Regierung in Dublin sieht Sparpotenzial in Höhe von rund 140 Milliarden Euro bzw. von 8% gegenüber dem ursprünglichen Vorschlag. Längst nicht genug aus Sicht des Bundeskanzlers sowie der Regierungschefs aus den Niederlanden, aus Schweden und Österreich.
1: In der zweiten Fußball-Bundesliga haben sich Nürnberg und Wolfsburg ein Torspektakel geliefert. Am Ende stand es im Max-Morlock-Stadion 4:4. ARD-Sportreporter Oliver Tubenauer.
3: Defensivfetischisten mögen die Nase rümpfen, aber an diesem Spiel gibt es eigentlich nichts zu meckern. Beide Mannschaften können Fußball spielen und zeigten das auch. Nürnberg in der ersten Halbzeit gut, aber Wolfsburg besser. Mit den klaren Chancen und mehr Durchschlagskraft. Im zweiten Abschnitt der Club mit einem einzigen Sturmlauf. Und dann kam die verrückte Nachspielzeit. Bei 90+4 verwandelte Masuras das Max-Morlock-Stadion mit seinem Treffer zum 4:3 in ein Tollhaus. Mit der allerletzten Ecke des Spiels war es Besio, der für den 4:4 Endstand sorgte. Unter dem Strich ein absolut unterhaltsames Spiel mit einem gerechten Ergebnis. Und vielleicht haben hier wirklich die besten Mannschaften der Liga gegeneinander gespielt.
1: Die Ergebnisse der ersten Bundesliga: Leipzig-Frankfurt 6:0, Stuttgart-Paderborn 2:0, Augsburg-Bayern-München 2:2, Hoffenheim-Hamburg 2:3, Union-Berlin-Elversberg 1:0, Mainz-Leverkusen 3:4. Der deutsche Triathlet Patrick Lange hat beim Ironman auf Hawaii vorzeitig aufgegeben. Der Hesse stieg von Krämpfen geplagt vom Rad. Beim Schwimmen lag er zunächst noch in aussichtsreicher Position. Lange hat den Ironman bereits 3-mal gewonnen. Das Wetter in Deutschland in der Nacht, vor allem im Nordwesten, teils kräftige Schauer. Tiefstwerte 10 bis 4 Grad. Tagsüber Regen und Sonne im Wechsel, zwischendrin auch länger trocken, im Norden wolkiger und öfter nass. Der Wind kann frisch bis böig werden, Höchstwerte 10 bis 18 Grad. Am Montag im Osten noch Schauer, sonst weitgehend trocken, 11 bis 19 Grad. Die Zeit 2:03 Uhr.
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4: Vorsicht bitte auf der B71 Zeven-Soltau. Zwischen Zeven und Brüttendorf sind Personen auf der Fahrbahn. Die A1 Osnabrück-Bremen ist zwischen Vechta und Kloppenburg.